0: Millionen Euro versteigert worden. Das Auktionshaus Christie's sprach von einem Rekordpreis für so einen Edelstein. Der Diamant Ocean Dream wurde in den 1990er Jahren in Zentralafrika gefunden und hat 5,5 Karat. Die Einheit gibt einen Edelsteinen das Gewicht an. Alles über 2 Karat gilt als Ausnahmestück. Das waren die Nachrichten. Das Wetter in Deutschland. Viele Wolken und gebietsweise Regen, in den Alpen auch Schnee bei 8 bis 0 Grad. Tagsüber weiter unbeständig mit Schauern bei 9 bis 17 Grad. Und am Freitag Schauer und Sonne bis 18 Grad. Es ist 2.03 Uhr.
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1: Um 3 Uhr mit Ronald Lessig. Das Bundeskabinett hat gestern viele Gesetzesvorlagen auf den Weg gebracht. Dazu zählen höhere Strafen für den Einsatz von K.O.-Tropfen, der Bau neuer Gaskraftwerke und ein geändertes Heizungsgesetz. Aus der Nachrichtenredaktion Torben Müller.
2: Nach dem neuen Gebäudemodernisierungsgesetz sollen Hausbesitzer selbst entscheiden können, ob sie eine Heizung einbauen, die nachhaltig oder mit fossilen Energien betrieben wird. Allerdings müssten dann ab 2029 neu eingebaute Öl- und Gasheizungen mit einem wachsenden Anteil nachhaltiger Brennstoffe betrieben werden. Außerdem sollen neue Gaskraftwerke die Versorgung in Deutschland sichern, wenn Solar- und Windenergie zu wenig Strom erzeugen. Zudem will die Koalition durchsetzen, dass eine Vergewaltigung unter Einsatz von K.O.-Tropfen künftig mit einer Mindeststrafe von 5 Jahren Gefängnis geahndet wird.
1: Bundespräsident Steinmeier hat in Würzburg den 104. Deutschen Katholikentag eröffnet. Bis Sonntag werden sich dort unter dem Motto »Hab Mut, steh auf« voraussichtlich rund 60.000 Christen treffen. Aus Würzburg Christian Wölfel.
3: Mehr Mut und gesellschaftliches Engagement. Dazu ruft Bundespräsident Frank-Walter Steinmeier die Christen in Deutschland auf. Wörtlich sagte der Staatsoberhaupt, wir müssen aufhören, uns selbst in die Ohnmacht und das Land in den Abgrund zu reden. Zitat Ende. Deshalb komme das Motto des Katholikentags, hab Mut, steh auf, zur rechten Zeit. Gerade Christen müssten gegen die Hoffnungslosigkeit aufstehen. Bis Sonntag sind rund 900 Veranstaltungen auf dem Katholikentag geplant.
1: Der Senat hat den Kandidaten von US-Präsident Trump für den Chefposten der Notenbank Federal Reserve bestätigt. Kevin Warsh ist Nachfolger des bisherigen Fed-Chefs Jerome Powell. Trump hatte Powell zuletzt immer wieder kritisiert, weil dieser nicht die Zinsen senken wollte. Nach Meinung von Trump führen billigere Kredite zu mehr Investitionen und kurbeln den schwächelnden Immobilienmarkt an. Dagegen befürchtet Powell, dass zu frühe Zinssenkungen die Inflation anheizen könnten. Powell gibt zwar jetzt seinen Chefposten ab, er bleibt aber noch im Führungsgremium der Notenbank. Bei einer Auktion in Genf ist ein blaugrüner Diamant für umgerechnet fast 15 Millionen Euro versteigert worden. Das Auktionshaus Christie's sprach von einem Rekordpreis für so einen Edelstein. Der Diamant Ocean Dream wurde in den 1990er Jahren in Zentralafrika gefunden und hat 5,5 Karat. Die Einheit gibt bei Edelsteinen das Gewicht an. Alles über 2 Karat gilt als Ausnahmestück. Die Identität der Käuferin oder des Käufers ist nicht bekannt. Das waren die Nachrichten. Das Wetter in Deutschland. Tagsüber unbeständig mit Schauern bei 9 bis 17 Grad. Morgen Schauer, örtlich Gewitter bis 18 Grad. Es ist 3.03 Uhr.
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1: Um 4 Uhr mit Ronald Lessig. In Peking beginnt heute der offizielle Teil des Gipfeltreffens von US-Präsident Trump und seinem chinesischen Kollegen Xi. Um 4.15 Uhr deutscher Zeit wollten die beiden zu einem Gespräch zusammenkommen. Aus der Nachrichtenredaktion Verena Hartges.
2: US-Präsident Trump hofft vor allem auf neue Geschäfte. China soll mehr Agrarprodukte und Passagierflugzeuge kaufen. Xi wird wahrscheinlich die Entscheidung der USA ansprechen, Waffen an Taiwan zu verkaufen. Trump hatte im Dezember ein Rüstungspaket im Wert von 11 Milliarden Dollar für Taiwan genehmigt, hat die Lieferung aber noch nicht in die Wege geleitet. China beansprucht die selbstverwaltete Insel für sich. Auch der Iran-Krieg wird Thema sein. US-Außenminister Rubio äußerte in einem Fernsehinterview die Hoffnung, dass China stärker auf den Iran einwirkt. Dagegen hatte Trump vor der Reise gesagt, er werde mit Xi zwar ausführlich über den Iran sprechen, benötige aber nicht dessen Hilfe.
1: Die ukrainische Hauptstadt Kiew meldet massive russische Angriffe mit Drohnen und Raketen. Bürgermeister Klitschko schrieb auf Telegram, in der Stadt seien Explosionen zu hören. Er rief die Menschen auf, sich in Sicherheit zu bringen. Die Militärverwaltung teilte mit, dass Trümmer von abstürzenden Drohnen Wohnhäuser getroffen hätten. Am Dienstag hatte eine dreitägige Waffenruhe zwischen Russland und der Ukraine geendet. Danach berichtete die Ukraine von massiven russischen Angriffen. Das Bundeskabinett hat gestern viele Gesetzesvorlagen auf den Weg gebracht. Dazu zählen höhere Strafen für den Einsatz von K.O.-Tropfen, der Bau neuer Gaskraftwerke und ein geändertes Heizungsgesetz. Aus der Nachrichtenredaktion Torben Müller.
3: Nach dem neuen Gebäudemodernisierungsgesetz sollen Hausbesitzer selbst entscheiden können, ob sie eine Heizung einbauen, die nachhaltig oder mit fossilen Energien betrieben wird. Allerdings müssten dann ab 2029 neu eingebaute Öl- und Gasheizungen mit einem wachsenden Anteil nachhaltiger Brennstoffe betrieben werden. Außerdem sollen neue Gaskraftwerke die Versorgung in Deutschland sichern, wenn Solar- und Windenergie zu wenig Strom erzeugen. Zudem will die Koalition durchsetzen, dass eine Vergewaltigung unter Einsatz von K.O.-Tropfen künftig mit einer Mindeststrafe von 5 Jahren Gefängnis geahndet wird.
1: Bei einer Auktion in Genf ist ein blaugrüner Diamant für umgerechnet fast 15 Millionen Euro versteigert worden. Das Auktionshaus Christie's sprach von einem Rekordpreis für so einen Edelstein. Der Diamant Ocean Dream wurde in den 1990er Jahren in Zentralafrika gefunden und hat 5,5 Karat. Alles über 2 Karat gilt als Ausnahmestück. Das waren die Nachrichten. Das Wetter in Deutschland. Tagsüber unbeständig mit Schauern bei 9 bis 17 Grad. Am Freitag Schauer, zur Ostsee hin zeitweise Sonne bei 9 bis 18 Grad und am Sonnabend neben Sonne auch Schauer. Die Zeit 4.03 Uhr.
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1: Um 5 Uhr mit Ronald Lessig. In Peking hat der offizielle Teil des Gipfeltreffens von US-Präsident Trump und dem chinesischen Staatschef Xi begonnen. Zur Stunde führen Xi und Trump in der großen Halle des Volkes, ein Empfangsort für Staatsgäste, ein erstes Gespräch. Aus der Nachrichtenredaktion Verena Hartges.
2: US-Präsident Trump hofft vor allem auf neue Geschäfte. China soll mehr Agrarprodukte und Passagierflugzeuge kaufen. Xi wird wahrscheinlich die Entscheidung der USA ansprechen, Waffen an Taiwan zu verkaufen. Trump hatte im Dezember ein Rüstungspaket im Wert von 11 Milliarden Dollar für Taiwan genehmigt, hat die Lieferung aber noch nicht in die Wege geleitet. China beansprucht die selbstverwaltete Insel für sich. Auch der Iran-Krieg wird Thema sein. US-Außenminister Rubio äußerte in einem Fernsehinterview die Hoffnung, dass China stärker auf den Iran einwirkt. Dagegen hatte Trump vor der Reise gesagt, er werde mit Xi zwar ausführlich über den Iran sprechen, benötige aber nicht dessen Hilfe.
1: Die ukrainische Hauptstadt Kiew meldet massive russische Angriffe mit Drohnen und Raketen. Bürgermeister Klitschko schrieb auf Telegram, in der Stadt seien Explosionen zu hören. Er rief die Menschen auf, sich in Sicherheit zu bringen. Die Militärverwaltung teilte mit, dass Trümmer von abstürzenden Drohnen Wohnhäuser getroffen hätten. Nach einer dreitägigen Waffenruhe meldet die Ukraine seit Dienstag wieder massive russische Attacken. Der neu gewählte baden-württembergische Ministerpräsident Özdemir spricht sich für eine stärkere Zusammenarbeit von Bund und Ländern aus. In den ARD-Tagesthemen hat Özdemir gesagt, die Bundesregierung würde in den Ländern konstruktive Partner finden, um Lösungen für Probleme wie den demografischen Wandel oder den Bürokratieabbau zu erarbeiten.
3: In all diesen Fragen brauchen wir einander. Wir könnten auch die Öffentlichkeit überraschen, indem wir jetzt noch vor den Landtagswahlen im Osten der Bundesrepublik Deutschland gemeinsam Probleme anpacken, lösen und mal zeigen, wir können nicht nur streiten, sondern wir können auch Dinge lösen. Das wäre ein wirksamer Beitrag, verlorenes Vertrauen in der Mitte der Gesellschaft zurückzugewinnen. Ansonsten droht uns, dass wir Ende des Jahres einen Ministerpräsident von der AfD bekommen.
1: Baden-Württembergs Ministerpräsident Özdemir. Weltweit wird so wenig Wein getrunken wie seit 1957 nicht mehr. Nach Angaben der Internationalen Organisation für Rebe und Wein im französischen Dijon sank der Konsum im vergangenen Jahr auf 208 Millionen Hektoliter. Damit seien zum Beispiel 14% weniger Wein getrunken worden als 2018. Steigende Preise und niedrigere Einkommen hätten die Nachfrage stark belastet. Das waren die Nachrichten. Das Wetter in Deutschland. Tagsüber unbeständig mit Schauern bei 9 bis 17 Grad, Morgenschauer örtlich Gewitter bis 18 Grad. Es ist 5.03 Uhr.
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1: Das ganze Jahr über machen Menschen Urlaub am Wasser. Auch ich liebe es, zu jeder Jahreszeit am Strand zu sein. Im Sommer gemütlich im Strandkorb sitzen, lesen, aufs Wasser sehen, das bunte Strandleben beobachten. Meer und Strand, Himmel, Sonnenschein, faul sein, nichts tun, einfach nur da sein. Im Herbst lange Strandspaziergänge mit viel Wind um die Nase. Die Wellen, wie sie angestürmt kommen und mit einem Brausen den Strand aufwühlen. Dieser intensive Geruch von den angeschwemmten Algen. Das Kreischen der Möwen über mir, wenn sie sich vom Wind durch die Luft wirbeln lassen. Ich habe einige Jahre an der Ostsee gewohnt. Da habe ich den Winter am Meer lieben gelernt. Bei Minusgraden warm angezogen am Strand entlang gehen. Vielleicht sogar um aufgetürmte Eisschollen herumgehen. Das Wasser oft viel leiser und wie eine träge Spiegelfläche. Das Kribbeln auf der Haut und diese einmalige, frische, kühle Luft. Der Horizont hat an solchen klaren Wintertagen eine unendliche Weite. Und jetzt, im Frühling, spüre ich das Erwachen der Natur. Das Wasser glitzert anders. Die ersten wärmenden Sonnenstrahlen kitzeln im Gesicht. Nicht nur Möwen, sondern auch Schwalben und andere Zugvögel fliegen wieder am Himmel. Das Meer, immer da. Für mich ist es wie ein Freund. Ich habe keine Angst vor Wasser. Respekt allerdings schon. Denn es kann eine riesige Kraft entwickeln. Doch es gibt mir immer so viel. Beim Blick auf das Meer findet meine unruhige Seele wieder Ruhe. Meine Tränen vermischen sich mit dem Salzwasser und werden getrocknet vom Wind. Ich kann meine Enttäuschung und Wut dem Meer entgegenschreien, bis ich merke, es tut nicht mehr so weh. Der Druck ist kleiner geworden. Ich kann dem Meer auch von meinen Träumen erzählen und das Meeresrauschen antwortet aufmunternd. All das und noch vieles dazu verbinde ich mit dem Meer. Gott stelle ich mir manchmal wie das Meer vor. Mal stürmisch und brausend, dann wieder wie eine leichte Brise. Wie das spiegelglatte Wasser. Lebenswichtig, lebensspendend. Das Meer ist für mich ein Ort, an dem ich Gott besonders nahe bin. Und ich glaube, er mir auch. Ich freue mich auf meinen nächsten Besuch am Meer.
0: Das war ein Beitrag der Evangelischen Kirche.

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1: Mit Severino Melchiore. Guten Morgen. Xi empfängt Trump in Peking. Lufthansa zeigt sich gesprächsbereit bei Streichung von Flügen ab Bremen. Verteidiger fordert in Verdener Kletteprozess sofortige Freilassung. Das Wetter: Wolken, Regen und Graupelschauer, vereinzelt auch Gewitter. 10 bis 13 Grad. In China hat der Staatsbesuch von US-Präsident Donald Trump begonnen. In den kommenden zwei Tagen wollen Trump und Chinas Staats- und Parteichef Xi Jinping über zentrale Streitpunkte sprechen. Von Handel bis Sicherheitspolitik. Aus Peking, Maximilian Seib.
2: Gegen 10 Uhr Ortszeit empfing Xi den US-Präsidenten vor der großen Halle des Volkes, dem zentralen Ort für offizielle Staatsempfänge in Peking. Dort beraten beide Seiten zunächst bis Mittag. Anschließend ist ein gemeinsamer Besuch des Himmelstempels geplant. Vor seiner Ankunft hatte Trump angekündigt, China stärker für US-Unternehmen öffnen zu wollen. Inhaltlich dürfte es neben den wirtschaftlichen Fragen und dem Handelskonflikt auch um den Krieg im Iran gehen. Beide Länder spüren die Folgen, etwa durch die Blockade der Straße von Hormus und steigende Ölpreise. China könnte als wichtiger Partner Teherans Einfluss nehmen, Beobachter erwarten jedoch, dass Peking dafür Gegenleistungen einfordert.
1: Bremen und Niedersachsen begrüßen die Entscheidung, Gewerkschaften und Arbeitgeber an den Reformplänen der Bundesregierung zu beteiligen. Der Koalitionsausschuss von Union und SPD hatte das in Berlin vereinbart. Bremens Bürgermeister Andreas Bovenschulte lobte den Schritt. Ein dauerhaft wirksames Reformpaket lasse sich nur schnüren, wenn alle gesellschaftlichen Gruppen mitgenommen würden, sagte Bovenschulte der Zeitung Die Welt. Auch Niedersachsens Regierungschef Olaf Lies sprach von einem richtigen Signal und gab sich zuversichtlich, sowohl bei den Sozialreformen als auch bei der Steuerreform eine Lösung hinzubekommen. Der Lufthansa-Konzern ist offenbar gesprächsbereit über seinen Plan, Flüge von Bremen nach Frankfurt einzustellen. Lufthansa-Chef Carsten Spohr habe in einer Videokonferenz mit Bremens Bürgermeister Andreas Bovenschulte Kompromissbereitschaft signalisiert, bestätigte ein Sprecher des Senats auf Anfrage von Buden und Binnen. Aus der Nachrichtenredaktion Anja Guse.
3: Beide Seiten hätten sich darauf verständigt, gemeinsam nach einer tragfähigen Lösung zu suchen, mit der Bremen möglichst an das Drehkreuz Frankfurt angeschlossen bleiben kann, so der Senatssprecher. Wie eine solche Lösung aussehen kann, soll demnach weiter besprochen werden. Bovenschulte hatte in dem Gespräch auf die Bedeutung der Verbindung für die Wirtschaft Bremens hingewiesen. Am Wochenende war bekannt geworden, dass Lufthansa ab Juli die Flüge zwischen Bremen und Frankfurt einstellt. Der Konzern begründete diesen Schritt damit, dass die Verbindung wirtschaftlich nicht mehr tragfähig sei.
1: Im Prozess gegen die mutmaßliche Ex-RAF-Terroristin Klette hat die Verteidigung gefordert, Klette sofort freizulassen. Es gebe keine Beweise dafür, dass sie an den bewaffneten Raubüberfällen beteiligt war, die ihr vorgeworfen werden, sagte ihr Anwalt gestern in seinem Plädoyer vor dem Landgericht Verden. Erwiesen sei nur der Verstoß gegen das Waffengesetz. Dafür käme aber nur eine Bewährungsstrafe in Frage. Die Staatsanwaltschaft hatte ihr Plädoyer vor zwei Wochen gehalten. Sie fordert eine 15-jährige Haftstrafe für Klette, unter anderem wegen versuchten Mordes. Ein Urteil soll in zwei Wochen fallen. Die Eisbären Bremerhaven sind dem Aufstieg in die erste Basketball-Bundesliga ein Stück näher gekommen. Gestern Abend haben die Eisbären das Playoff-Halbfinale der zweiten Liga erreicht. Sie gewannen das dritte und entscheidende Spiel gegen die Adler Dragons aus Quakenbrück nach Verlängerung. Und zwar mit 117 zu 112. Aus Bremerhaven, Yannick Lovin.
4: Es war eine enge und umkämpfte Partie in der Bremerhavener Stadthalle. Wie schon in den ersten beiden Spielen dieser Serie blieb es spannend bis in die letzten Spielminuten. Die Führung wechselte die gesamten 40 Minuten der regulären Spielzeit hin und her. Erst 2,4 Sekunden vor Ende konnten die Bremerhavener ausgleichen und sich in die Verlängerung retten, 100 zu 100. Dort konnten sich die Eisbären eine kleine Führung erspielen, die sie nicht mehr hergaben. Mit 117 zu 112 ziehen die Bremerhavener ins Playoff-Halbfinale gegen Phoenix Hagen ein. In dieser Serie kämpfen die Eisbären dann schon um den Aufstieg in die Basketball-Bundesliga.
1: Das waren die Nachrichten mit Severino Melchiore.
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1: Die aktuellen Temperaturen: Bremen 7 Grad, Bremerhaven 8, Oldenburg 7 und Rothenburg 7. Heute ist es meist bewölkt und regnerisch, dazu mischt sich in den Regen auch Graupel und hin und wieder sind auch Gewitter möglich. Gegen Abend beruhigt sich das Wetter, dann kommt öfter auch die Sonne zum Vorschein. Die Werte klettern bis auf 11 bis 13 Grad.
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5: Einen wunderbaren guten Morgen wünsche ich Ihnen und einen schönen Feiertag. Unsere Frühmusikmischung geht heute bis 10 Uhr und ich hoffe, wir bringen Sie gut in diesen Tag. Los geht's mit Rory Butler und Simon Says.

Ein großer Klassiker aus der Welt des Chansons, Avec le temps, geschrieben und ursprünglich interpretiert von Léo Ferré, herzzerreißend finde ich, über Liebe und Empfindungen, die verloren gehen. Avec le temps ist unglaublich oft gecovert worden und eine der jüngeren Versionen ist die, die Sie eben hören konnten, von Stacey Kent. Sie sind beim Classical auf Bremen 2 und hier ist Ella Fitzgerald, It's Only a Paper Moon.

Rose of Marylebone, ein Song von Niall McNamee, zu finden auf seinem Debütalbum Glass and Mirrors. Und der Ire sagt, er möchte gern Geschichten erzählen in seinen Songs und so einen Soundmix machen zwischen Folk und eher epischeren Bandklängen. Und ich würde mal sagen, das hat er auf seinem Debütalbum auch ziemlich genau so umgesetzt. Sie sind beim Classical auf Bremen 2 und es gibt jetzt ein kurzes Instrumentalwerk aus dem Hause Elton John.

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Silje Nergård war das, Jazzmusikerin aus Norwegen, und der Song hieß In a Sentence. Sie hören Classical auf Bremen 2. Der amerikanische Musiker Andrew Combs hatte sich 2006 entschieden, nach Nashville zu ziehen. Da war er Anfang 30 und wollte mit seinem Stil des Singer-Songwriting in die Amerikaner-Szene dieser Musikstadt eintauchen. Der Song, den Sie jetzt hören, der ist ein paar Jahre später entstanden und war auf dem ersten Album, für das Andrew Combs dann allerdings wieder nach New York gegangen ist, um es aufzunehmen. Die Platte hieß Ideal Man und darauf ist der Song Golden.

Sally in Our Alley aus den Two Old English Songs, Musik komponiert von Frank Bridge und gespielt vom Nash Ensemble hier auf Bremen 2 im Classical. Kürzlich hat der kanadische Musiker Michael Bublé seinen 15. Hochzeitstag gefeiert und über seine Frau gesagt, sie sei alles Reale in einer Welt, in der sich vieles nach Schall und Rauch anfühle. So, das ist doch mal schön, oder? Und hier kommt jetzt gleich noch der passende Song aus dem Great American Songbook dazu. Michael Bublé mit Cole Porters I've Got You Under My Skin.

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1: Je me fais des Idées von Amangu und Lara Gerau. Honigsüß gibt's jetzt noch einen Song von den Milkarten Kids und danach einen Kulturtipp, Nachrichten und noch eine weitere Stunde Classical am Himmelfahrtstag. Bis gleich, sagt Nicole Nellhiebel. 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
2: Eine Frau oszilliert zwischen manisch und depressiv. Nur die Mitte. Die Mitte scheint sie nie treffen zu können und die Welt muss damit klarkommen. Next to Normal ist ein Musical über Bipolarität.
3: Und jedes Mal, wenn man mir sagt, was ihre Krankheit macht, bleibt jede Diagnose nur verdammt.
2: Mit einem ziemlich abgefahrenen Bühnenbild, der Grundriss eines Hauses in Miniatur senkrecht aufgestellt, das Dach abgerissen und die Schauspielerinnen und Schauspieler klettern darin herum. Und wie immer beim Musical gilt, wer zu viel fühlt, um zu reden, singt. Wer zu viel fühlt, um zu singen, tanzt.

0: Next to Normal begeistert Presse und Publikum. Das amerikanische Original wurde für 11 Tony Awards nominiert und das Buch erhielt den Pulitzer-Preis.
1: Mir fehlt
0: Next to Normal.
1: Die Welt.
0: Jetzt im Oldenburgischen Staatstheater.

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2: Mit Severino Melchiore. Guten Morgen. Xi empfängt Trump in Peking. Lufthansa zeigt sich gesprächsbereit bei Streichung von Flügen ab Bremen. Verteidiger fordert in Verdener Kletteprozess sofortige Freilassung. Das Wetter, Wolken, Regen und Graupelschauer vereinzelt auch Gewitter. 10 bis 13 Grad. In China hat der Staatsbesuch von US-Präsident Donald Trump begonnen. In den kommenden 2 Tagen wollen Trump und Chinas Staatschef Xi Jinping über zentrale Streitpunkte sprechen. Vom Handel bis zur Sicherheitspolitik. Aus Peking Maximilian Seib.
3: Gegen 10 Uhr Ortszeit empfing Xi den US-Präsidenten vor der Großen Halle des Volkes, dem zentralen Ort für offizielle Staatsempfänge in Peking. Dort beraten beide Seiten zunächst bis Mittag. Anschließend ist ein gemeinsamer Besuch des Himmelstempels geplant. Vor seiner Ankunft hatte Trump angekündigt, China stärker für US-Unternehmen öffnen zu wollen. Inhaltlich dürfte es neben den wirtschaftlichen Fragen und dem Handelskonflikt auch um den Krieg im Iran gehen. Beide Länder spüren die Folgen, etwa durch die Blockade der Straße von Hormus und steigende Ölpreise. China könnte als wichtiger Partner Teherans Einfluss nehmen, Beobachter erwarten jedoch, dass Peking dafür Gegenleistungen einfordert.
2: Bremen und Niedersachsen begrüßen die Entscheidung, Gewerkschaften und Arbeitgeber an den Reformplänen der Bundesregierung zu beteiligen. Der Koalitionsausschuss von Union und SPD hatte das in Berlin vereinbart. Bremens Bürgermeister Andreas Bovenschulte lobte den Schritt. Ein dauerhaft wirksames Reformpaket lasse sich nur schnüren, wenn alle gesellschaftlichen Gruppen mitgenommen würden, sagte Bovenschulte der Zeitung Die Welt. Niedersachsens Regierungschef Olaf Lies sprach von einem richtigen Signal und gab sich zuversichtlich, sowohl bei den Sozialreformen als auch der Steuerreform eine Lösung hinzubekommen. Der Lufthansa-Konzern ist gesprächsbereit über seinen Plan, Flüge von Bremen nach Frankfurt einzustellen. Das sagte ein Sprecher des Bremer Senats auf Anfrage von Buten und Binnen. Demnach hat Lufthansa-Chef Carsten Spohr in einer Videokonferenz mit Bremens Bürgermeister Bovenschulte Kompromissbereitschaft signalisiert. Aus der Nachrichtenredaktion Anja Guse.
4: Beide Seiten hätten sich darauf verständigt, gemeinsam nach einer tragfähigen Lösung zu suchen, mit der Bremen möglichst an das Drehkreuz Frankfurt angeschlossen bleiben kann, so der Senatssprecher. Wie eine solche Lösung aussehen kann, soll demnach weiter besprochen werden. Bovenschulte hatte in dem Gespräch auf die Bedeutung der Verbindung für die Wirtschaft Bremens hingewiesen. Am Wochenende war bekannt geworden, dass Lufthansa ab Juli die Flüge zwischen Bremen und Frankfurt einstellt. Der Konzern begründete diesen Schritt damit, dass die Verbindung wirtschaftlich nicht mehr tragfähig sei.
2: Im Prozess gegen die mutmaßliche Ex-RAF-Terroristin Daniela Klette hat die Verteidigung gefordert, sie sofort freizulassen. Es gebe keine Beweise dafür, dass Klette beteiligt war an den bewaffneten Raubüberfällen, die ihr vorgeworfen werden, sagte ihr Anwalt in seinem Plädoyer vor dem Landgericht Verden. Erwiesen sei nur der Verstoß gegen das Waffengesetz. Dafür käme aber nur eine Bewährungsstrafe in Frage. Die Staatsanwaltschaft hatte ihr Plädoyer vor 2 Wochen gehalten. Sie fordert 15 Jahre Haft für Klette. Unter anderem wegen versuchten Mordes. Ein Urteil soll in 2 Wochen fallen. Die Eisbären Bremerhaven sind dem Aufstieg in die erste Basketball-Bundesliga ein Stück näher gekommen. Gestern Abend haben die Eisbären das Playoff-Halbfinale der zweiten Liga erreicht. Sie gewannen das entscheidende Spiel gegen die Adland Dragons aus Quakenbrück nach Verlängerung. Und zwar mit 117 zu 112. Aus Bremerhaven, Janik Lovin.
5: Es war eine enge und umkämpfte Partie in der Bremerhavener Stadthalle. Wie schon in den ersten beiden Spielen dieser Serie blieb es spannend bis in die letzten Spielminuten. Die Führung wechselte die gesamten 40 Minuten der regulären Spielzeit hin und her. Erst 2,4 Sekunden vor Ende konnten die Bremerhavener ausgleichen und sich in die Verlängerung retten, 100 zu 100. Dort konnten sich die Eisbären eine kleine Führung erspielen, die sie nicht mehr hergaben. Mit 117 zu 112 ziehen die Bremerhavener ins Playoff-Halbfinale gegen Phoenix Hagen ein. In dieser Serie kämpfen die Eisbären dann schon um den Aufstieg in die Basketball-Bundesliga.
2: Das waren die Nachrichten mit Severino Melchiore.
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2: Die aktuellen Temperaturen 7 Grad in Diepholz, 9 in Eutten, Bremen meldet 6 und Bremerhaven 8 Grad. Heute ist es meist bewölkt und regnerisch, dazu mischt sich in den Regen auch mal Graupel. Und hin und wieder sind auch Gewitter möglich. Gegen Abend beruhigt sich das Wetter dann. Es kommt auch öfter die Sonne zum Vorschein. Die Werte klettern bis auf 11 bis 13 Grad.
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6: Schön, dass Sie so früh dabei sind am heutigen Feiertag. Ich wünsche Ihnen einen guten Morgen und der hält musikalisch Jacques Brel für Sie bereit mit On n'oublie rien. Mit der schönen Zeile, man vergisst nichts, man gewöhnt sich nur dran. Das ist alles.

Musik der französischen Komponistin Louise Farranc hier bei uns im Classical auf Bremen 2, das Insula Orchester mit dem dritten Satz aus der Sinfonie Nummer 1, C-Moll. Ich stelle es mir ja immer nicht so ganz einfach vor, wenn man verheiratet ist und dann auch noch gemeinsam in einer Band ist, aber bei Drew und Allie Holcomb scheint das alles sehr gut zu klappen, denn die beiden haben auch noch ein gemeinsames Album zu zweit rausgebracht. Memory Bank heißt es, ist vergangenes Jahr erschienen und voller schöner Musikmomente, finde ich. Und ja, es geht auch um Erinnerungen und es geht ums Feiern der guten Dinge im Leben. Drew und Allie Holcomb mit Silver Thread.

Der amerikanische Singer-Songwriter Frank Turner war das mit dem Song The Lifeboat von seinem Album Be More Kind. Die Alben von Frank Turner, die sind ja sehr vielfältig und er stellt Love-Songs neben Songs, in denen er gesellschaftliche und politische Themen aufgreift. Und wenn er mal böse Mails bekommt, sagt er, dann antwortet er immer sehr höflich, denn er hoffe, dass man so am Ende wenigstens vernünftig miteinander reden könne, auch wenn man nicht derselben Meinung ist. Sie sind beim Classical auf Bremen 2, jetzt mit Patricia Kaas und Sonu.

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Paper and Stone heißt dieser Song. Der kommt vom aktuellen Album von Iron and Wine, dem Projekt von Sam Beam. Hen's Teeth ist im Februar rausgekommen. Und das ist ein Album, auf dem Sam Beam das Gefühl hatte, niemandem etwas beweisen zu müssen, was einen ja wahrscheinlich ganz herzensleicht aufspielen lässt. Paper and Stone ist einer der aktuellen Songs von Iron and Wine über Liebe, Gegensätze und tiefe Verbindungen. Sie sind beim Classical auf Bremen 2 und es gibt die lange Feiertagsausgabe an Himmelfahrt, heute bis 10 Uhr. Zu einem kleinen Ausflug nach Paris lädt Sass jetzt ein, eine musikalische Stadtrundfahrt abseits der Touristenpfade.

Sebastian Manz und das Danish String Quartet mit dem zweiten Satz aus dem Quintett S-Dur für Klarinette, Violin, Viola und Violoncello von Robert Fuchs. Und wenn Sie mögen, dann ein kleiner Klassik-Tipp für heute Abend. In der Klassikwelt in Konzert am Feiertag gibt's heute nämlich ab 20 Uhr einen Mitschnitt des Konzertabends Süchtig nach Musik mit der Deutschen Kammerphilharmonie Bremen und mit Musik von Bach, Beethoven und Mendelssohn. Bartholdy können Sie hören ab 20 Uhr heute Abend. Jetzt im Classical hier auf Bremen 2. Musik von Lee Device. Again.

Klänge aus Italien von Joe Barbieri auf Bremen 2. Das Classical geht nach den Nachrichten in Stunde 3 und ich freue mich, wenn Sie weiter dabei sind. Bis gleich, sagt Nicole Nellhiebel.

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1: Mit Severino Melchiore. Guten Morgen. Xi empfängt Trump in Peking. Lufthansa zeigt sich gesprächsbereit bei Streichung von Flügen ab Bremen. Verteidiger fordert in Verdener Kletteprozess sofortige Freilassung. Das Wetter: Wolken, Regen und Graupelschauer, vereinzelt auch Gewitter. 10 bis 13 Grad. In China hat der Staatsbesuch von US-Präsident Donald Trump begonnen. In den kommenden 2 Tagen wollen Trump und Chinas Staatschef Xi Jinping über zentrale Streitpunkte sprechen. Vom Handel bis zur Sicherheitspolitik. Aus Peking Maximilian Seib.
2: Gegen 10 Uhr Ortszeit empfing Xi den US-Präsidenten vor der großen Halle des Volkes, dem zentralen Ort für offizielle Staatsempfänge in Peking. Dort beraten beide Seiten zunächst bis Mittag. Anschließend ist ein gemeinsamer Besuch des Himmelstempels geplant. Vor seiner Ankunft hatte Trump angekündigt, China stärker für US-Unternehmen öffnen zu wollen. Inhaltlich dürfte es neben den wirtschaftlichen Fragen und dem Handelskonflikt auch um den Krieg im Iran gehen. Beide Länder spüren die Folgen, etwa durch die Blockade der Straße von Hormus und steigende Ölpreise. China könnte als wichtiger Partner Teherans Einfluss nehmen, Beobachter erwarten jedoch, dass Peking dafür Gegenleistungen einfordert.
1: Bremen und Niedersachsen begrüßen die Entscheidung, Gewerkschaften und Arbeitgeber an den Reformplänen der Bundesregierung zu beteiligen. Der Koalitionsausschuss von Union und SPD hatte das in Berlin vereinbart. Bremens Bürgermeister Andreas Bovenschulte lobte den Schritt. Ein dauerhaft wirksames Reformpaket lasse sich nur schnüren, wenn alle gesellschaftlichen Gruppen mitgenommen würden, sagte Bovenschulte der Zeitung Die Welt. Niedersachsens Regierungschef Olaf Lies sprach von einem richtigen Signal und gab sich zuversichtlich, sowohl bei den Sozialreformen als auch bei der Steuerreform eine Lösung hinzubekommen. Der Lufthansa-Konzern ist gesprächsbereit über seinen Plan, Flüge von Bremen nach Frankfurt einzustellen. Das sagte ein Sprecher des Bremer Senats auf Anfrage von Buten und Binnen. Demnach hat Lufthansa-Chef Carsten Spohr in einer Videokonferenz mit Bremens Bürgermeister Bovenschulte Kompromissbereitschaft signalisiert. Aus der Nachrichtenredaktion Anja Guse.
3: Beide Seiten hätten sich darauf verständigt, gemeinsam nach einer tragfähigen Lösung zu suchen, mit der Bremen möglichst an das Drehkreuz Frankfurt angeschlossen bleiben kann, so der Senatssprecher. Wie eine solche Lösung aussehen kann, soll demnach weiter besprochen werden. Bovenschulte hatte in dem Gespräch auf die Bedeutung der Verbindung für die Wirtschaft Bremens hingewiesen. Am Wochenende war bekannt geworden, dass Lufthansa ab Juli die Flüge zwischen Bremen und Frankfurt einstellt. Der Konzern begründete diesen Schritt damit, dass die Verbindung wirtschaftlich nicht mehr tragfähig sei.
1: Im Prozess gegen die mutmaßliche Ex-RAF-Terroristin Daniela Klette hat die Verteidigung gefordert, sie sofort freizulassen. Es gebe keine Beweise dafür, dass Klette beteiligt war an den bewaffneten Raubüberfällen, die ihr vorgeworfen werden, sagte ihr Anwalt in seinem Plädoyer vor dem Landgericht Verden. Erwiesen sei nur der Verstoß gegen das Waffengesetz. Dafür käme aber nur eine Bewährungsstrafe in Frage. Die Staatsanwaltschaft hatte ihr Plädoyer vor 2 Wochen gehalten. Sie fordert 15 Jahre Haft für Klette, unter anderem wegen versuchten Mordes. Ein Urteil soll in 2 Wochen fallen. Die Eisbären Bremerhaven sind dem Aufstieg in die erste Basketball-Bundesliga ein Stück näher gekommen. Gestern Abend haben die Eisbären das Playoff-Halbfinale der zweiten Liga erreicht. Sie gewannen das entscheidende Spiel gegen die Adler Dragons aus Quakenbrück nach Verlängerung, und zwar mit 117 zu 112. Aus Bremerhaven, Yannick Lovin.
4: Es war eine enge und umkämpfte Partie in der Bremerhavener Stadthalle. Wie schon in den ersten beiden Spielen dieser Serie blieb es spannend bis in die letzten Spielminuten. Die Führung wechselte die gesamten 40 Minuten der regulären Spielzeit hin und her. Erst 2,4 Sekunden vor Ende konnten die Bremerhavener ausgleichen und sich in die Verlängerung retten, 100 zu 100. Dort konnten sich die Eisbären eine kleine Führung erspielen, die sie nicht mehr hergaben. Mit 117 zu 112 ziehen die Bremerhavener ins Playoff-Halbfinale gegen Phoenix Hagen ein. In dieser Serie kämpfen die Eisbären dann schon um den Aufstieg in die Basketball-Bundesliga.
1: Das waren die Nachrichten mit Severino Melchiore.
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1: Heute ist es meist bewölkt und regnerisch. Dazu mischt sich in den Regen auch mal Graupel. Und hin und wieder sind auch Gewitter möglich. Gegen Abend beruhigt sich das Wetter dann. Es kommt öfter die Sonne raus. Die Werte klettern auf 11 bis 13 Grad.
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5: Ein herzliches Willkommen, und in diese Stunde geht's mit dem Kästen Kablers Club und ganz viel musikalischer Wahrheit. Here's the truth.

Bilder aus dem 19. Jahrhundert macht mir dieser Song im Kopf. Einsame Gartentore und geheime Ecken mit Bänken, wo sich Liebespaare ungesehen treffen können. Wie so ein Szenario des Schriftstellers Eduard von Keyserling. In Wirklichkeit hat die 1859 verstorbene französische Dichterin Marceline Desbordes Valmont für den Text gesorgt. Pascal Obispo hat ihn in Musik gefasst und gesungen. Le Soir heißt der Titel. Sie sind beim Classical auf Bremen 2. Where the Road Ends ist der nächste Song von Victoria Tolstoy.

0: Jonathan Green.
1: Savannah of Paddington Green von Jethro Tull vom Album Curious Ruminant. Und Tull-Mastermind Ian Anderson hat damit ein wirklich spannendes, üppiges Album im vergangenen Jahr rausgebracht. Bei einer Karriere, die seit den 60ern läuft, ist das auch nicht einfach nur selbstverständlich, finde ich. Classical auf Bremen 2 hören Sie gerade. Und ich habe jetzt Musik für Sie, die von der bretonischen Küste kommt und voller Traditionen steckt. Kommt vom Komponisten und Pianisten Didier Scibon.

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0: No Moon at All, Harley Cole war das. Sie sind beim Classical auf Bremen 2 und wir bleiben so ein bisschen beim Thema Dunkelheit. In the Low Light heißt das neue und dritte Album der britischen Folkmusikerin Lucy Kitchen. Entstanden sind die Songs, als der Mann von Lucy Kitchen nach langer Krankheit gestorben ist. Und Lucy Kitchen, die sagt über das neue Album: Ich hatte das Gefühl, dass es mich zu mir selbst und zu dem zurückgebracht hat, was ich liebe. Schnörkellos teilt Lucy Kitchen in ihren Songs ihre Geschichte. Es geht um Erinnerung, um Trauer, aber auch um Dankbarkeit. Und in ihren zerbrechlichen Songs liegt richtig viel Stärke. Lucy Kitchen mit Milk and Honey.
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Venezolanischer Walzer, gespielt hat ihn David Lorenz und geschrieben hat ihn Antonio Lauro. Bremen 2 mit dem Classical. Ich hoffe, Sie genießen einen angenehmen Feiertagsmorgen. Melody Gardot und Till Brönner haben sich für den nächsten Titel hier zusammengetan. Und wenn Sie jetzt vielleicht mal so etwa 4,5 Minuten der Entschleunigung frönen möchten und lässigem Gesang und einer aber auch wirklich super sanften Trompete lauschen, dann müsste das klappen hier bei If You Love Me.

Ein wunderbarer Klassiker von Angelo Branduar de la Pulce d'Aqua. Ron Sexsmith habe ich jetzt noch für Sie bis zum Kulturtipp. Und nach den 9 Uhr Nachrichten hier bei Bremen 2 wäre noch eine Stunde Musik im Classical für Sie bereitet. Bis gleich, sagt Nicole Nellhiebel.

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1: Am 8. Februar 2026 wäre Paula Modersohn-Becker 150 Jahre alt geworden. In nur 14 Schaffensjahren schuf sie 750 Gemälde und etwa 1000 Zeichnungen.
2: Es ist ein sonderliches Gefühl, wie all das bunte, anerzogene, geschauspielerte, das ich besaß, wegfällt. Und eine vibrierende Einfachheit entsteht.
1: Schreibt die 21-jährige Paula Becker, nachdem sie zum ersten Mal die Künstlerkolonie Worpswede besucht. Jetzt feiern die Worpsweder Museen den 150. Geburtstag der Jahrhundertkünstlerin mit einer Ausstellungsreihe, die sich über 4 Museen erstreckt.
2: Mir haben sich neue Perspektiven aufgetan, Ergänzungen und Erläuterungen zu dem Alten, und ich fühle, dass es was wird.
1: Besucherinnen und Besucher der Worpsweder Museen erwartet eine spannende Fährte, der es zu folgen gilt. Das Leben und das Werk, die Inspirationen, die sie erhält und die sie gibt, in der Ausstellung Impuls Paula zum 150. Geburtstag von Paula Modersohn-Becker. Noch bis zum 1. November in den Worpsweder Museen.

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1: Mit Severino Melchiore. Guten Morgen. China will sich stärker für US-Wirtschaft öffnen. Ukraine meldet massive Angriffe aus Russland. Lufthansa zeigt sich gesprächsbereit bei Streichung von Flügen in Bremen. Das Wetter? Wolken, Regen und Graupelschauer. Vereinzelt auch Gewitter. 10 bis 13 Grad. China will sich stärker für US-amerikanische Firmen öffnen. Das hat Staatschef Xi Jinping beim Besuch von US-Präsident Donald Trump in Peking versprochen, wie staatliche chinesische Medien berichten. Aus Peking Nina Barth.
2: Xi erklärte, China und die USA sollten Partner sein statt Rivalen. Zuvor hatten sich die beiden Regierungschefs vor der Halle des Volkes betont freundlich begrüßt. Mit rotem Teppich, militärischen Ehren und Fahnen und Blumen schwenkenden Kindern wurde Trump willkommen geheißen. Bei den Gesprächen dürfte es weniger harmonisch ablaufen. Es geht zum Beispiel um Handels- und Zollfragen, um den Krieg gegen Iran, um die Taiwan-Frage. China betrachtet Taiwan als eigenes Staatsgebiet. Die USA sind wichtigster, auch militärischer Unterstützer der Insel.
1: Die ukrainische Hauptstadt Kiew meldet massive russische Angriffe mit Drohnen und Raketen. Bürgermeister Vitali Klitschko schrieb im Messenger-Dienst Telegram, in Kiew seien Explosionen zu hören. Klitschko rief die Menschen dazu auf, sich in Sicherheit zu bringen. Die Militärverwaltung teilte mit, dass Trümmer von abstürzenden Drohnen Wohnhäuser getroffen hätten. Nach einer dreitägigen Waffenruhe meldet die Ukraine seit vorgestern massive russische Angriffe. Allein gestern soll das Land mit hunderten Drohnen angegriffen worden sein. Der Lufthansa-Konzern ist gesprächsbereit über seinen Plan, Flüge zwischen Bremen und Frankfurt einzustellen. Das sagte ein Sprecher des Bremer Senats auf Anfrage von Buten und Binnen. Demnach hat Lufthansa-Chef Carsten Spohr in einer Videokonferenz mit Bremens Bürgermeister Andreas Bovenschulte Kompromissbereitschaft signalisiert. Aus der Nachrichtenredaktion Anja Guse.
3: Beide Seiten hätten sich darauf verständigt, gemeinsam nach einer tragfähigen Lösung zu suchen, mit der Bremen möglichst an das Drehkreuz Frankfurt angeschlossen bleiben kann, so der Senatssprecher. Wie eine solche Lösung aussehen kann, soll demnach weiter besprochen werden. Bovenschulte hatte in dem Gespräch auf die Bedeutung der Verbindung für die Wirtschaft Bremens hingewiesen. Am Wochenende war bekannt geworden, dass Lufthansa ab Juli die Flüge zwischen Bremen und Frankfurt einstellt. Der Konzern begründete diesen Schritt damit, dass die Verbindung wirtschaftlich nicht mehr tragfähig sei.
1: Fußball-Bundesligist Werder Bremen hat einen weiteren Nachwuchsspieler für die kommende Saison verpflichtet. Wie der Club bekannt gab, wechselt Darwin Soylu von der U19 des VfL Wolfsburg nach Bremen. Der 19-Jährige hat für die Wolfsburger bisher 25 Pflichtspiele gemacht. Im vergangenen Winter gab er sein Debüt in der türkischen U19-Nationalmannschaft. Die Eisbären Bremerhaven sind dem Aufstieg in die erste Basketball-Bundesliga ein Stück näher gekommen. Gestern Abend haben die Eisbären das Playoff-Halbfinale der zweiten Liga erreicht. Sie gewannen das entscheidende Spiel gegen die Adler Dragons aus Quakenbrück nach Verlängerung und zwar mit 117 zu 112. Im Halbfinale treffen die Eisbären auf Phoenix Hagen. Das waren die Nachrichten mit Severino Melchiore.
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1: Heute ist es meist bewölkt und regnerisch, dazu mischt sich in den Regen auch mal Graupel. Hin und wieder sind auch Gewitter möglich. Gegen Abend beruhigt sich das Wetter, dann kommt öfter auch die Sonne raus. Die Werte klettern von auf 11 bis 13 Grad.
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4: Und heute mit der langen Feiertagsausgabe bis 10 Uhr. Und diese Stunde beginnt musikalisch mit Moran und Fass B. Mundharmonika hat bei diesem Titel Tutz Thielemanns gespielt.

James Annis und Andrew Armstrong mit dem zweiten Satz aus der Violinsonate D-Dur von Jean-Marie Leclerc. Und der war nicht nur ein berühmter Komponist, sondern auch Geigenvirtuose. Gestorben ist er 1764 in Paris. Sie hören Classical auf Bremen 2. Und es geht jetzt wieder in die Gegenwart zu Josh Island. Der Luxemburger hat vor kurzem sein zweites Album veröffentlicht, Imaginary Borders heißt es. Und ganz grenzenlos sind diese Songs zwischen Luxemburg und Athen entstanden. Und aufgenommen hat Josh Island die Musik in Amsterdam und bei Lissabon. Musik, sagt er, sei für ihn grundsätzlich ein Mittel, um Grenzen zu überwinden und um Menschen zu verbinden. Josh Island mit einem seiner neuen Songs, Love in the Corner.

Safmaye sehr bewundert und sie singen übers Künstlersein, davon, die Menschen träumen zu lassen und dass das, was man tue, mit dem Herzen zu tun habe. La Boutique des Rêves, Christophe Maé und Francis Cabrel.

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unaufgeregte Songs, die Geschichten aus dem Leben erzählen, eingehüllt in dezente, punktgenaue Arrangements. Das ist die Welt des kalifornischen Singer-Songwriters Will Stratton. Und vergangenes Jahr hat er das Album Points of Origin rausgebracht. Das war sein achtes und vielleicht auch ambitioniertestes, mit starkem Fokus auf die Texte und mit einem inhaltlichen Blick auf Menschen aus und in Kalifornien. Und aus diesem Album eben kam der Song Delta Breeze. Sie sind beim Classical auf Bremen 2. Nolwenn Leroy hat sich den nächsten Song von Benjamin Biolay schreiben lassen. Tu me plais.

Das war der dritte Satz aus dem Klaviertrio Nummer 1 D-Moll von Felix Mendelssohn Bartholdy, gespielt vom Van Baarle-Trio. Ich finde ja, wenn Luca Blum anfängt zu singen, dann kann man schlecht vorbeihören. Irgendwie liegt da so ein Zauber in seiner Stimme und den Songs, die Luca Blum schreibt. Man kann wohl sagen, er ist einer der maßgeblichen Singer-Songwriter aus Irland, ebenso wie sein Bruder Christy Moore. Luca Blum jetzt im Classical, hier in unserer Feiertagsausgabe auf Bremen 2 mit Blackberry Time.

ein Hurra für die Liebe, also bitte. Ein sehr gut aufgelegter Curtis Digers war das, Hooray for Love. Und das war dann auch so langsam unser Classical für heute. Ich hoffe, Sie sind gut in den Feiertagsvormittag gekommen mit unserer Musikmischung. Nach den 10 Uhr Nachrichten übernehmen hier meine Kolleginnen und Kollegen und bringen Sie weiter in den Tag. Haben Sie noch schöne Stunden heute. Tschüss und bis bald, sagt Ihre Nicole Nellhebel mit Capa Cayley und La Paella Grande.

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1: Irgendwann müssen Sie doch gewusst haben, jetzt bin ich oben.
2: Henrik Höfgen ist Schauspieler und träumt vom großen Erfolg und von Berlin.
3: Ich spiele Mephisto.
1: Das soll mein Meisterstück werden.
2: Auf den großen Bühnen der Hauptstadt der 1930er Jahre will er in den bedeutenden Rollen glänzen. Während er zielstrebig seine Karriere vorantreibt, spitzen sich die politischen Verhältnisse aber immer mehr zu. Und dann gilt es, sich wichtige Fragen zu stellen, sagt der Dramaturg Rainer Ortmann.
4: Wie verhalte ich mich gegenüber einer politischen Bewegung, mit der ich erstmal gar nicht so sehr sympathisiere, aber die mir doch ungeahnte Möglichkeiten liefert?
2: Mephisto nach dem Roman von Klaus Mann ist eine schonungslose Analyse von Opportunismus und moralischem Verfall angesichts der Macht. In dem Theaterstück geht es um Mut und um die Frage, wie viel Haltung man bewahrt, wenn ein System kippt.
5: Du bleibst doch immer, was du bist.
2: Das Theaterstück Mephisto nach dem Roman von Klaus Mann, jetzt im Oldenburgischen Staatstheater in Oldenburg.

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1: Mit Severino Melchiorre. Guten Morgen. China will sich stärker für US-Wirtschaft öffnen. Ukraine meldet massive Angriffe aus Russland. Verbraucherzentrale Hamburg fordert mehr Transparenz bei Lebensmittelverpackungen. Das Wetter, Wolken, Regen und Graupelschauer, vereinzelt auch Gewitter. 10 bis 13 Grad. China will sich stärker für US-amerikanische Firmen öffnen. Das hat Staatschef Xi Jinping beim Besuch von US-Präsident Donald Trump in Peking versprochen, wie staatliche chinesische Medien berichten. Aus Peking Nina Barth.
2: Xi erklärte, China und die USA sollten Partner sein statt Rivalen. Zuvor hatten sich die beiden Regierungschefs vor der Halle des Volkes betont freundlich begrüßt. Mit rotem Teppich, militärischen Ehren und Fahnen und Blumen schwenkenden Kindern wurde Trump willkommen geheißen. Bei den Gesprächen dürfte es weniger harmonisch ablaufen. Es geht zum Beispiel um Handels- und Zollfragen, um den Krieg gegen Iran, um die Taiwan-Frage. China betrachtet Taiwan als eigenes Staatsgebiet. Die USA sind wichtigster, auch militärischer Unterstützer der Insel.
1: Die ukrainische Hauptstadt Kiew meldet massive russische Angriffe mit Drohnen und Raketen. Bürgermeister Vitali Klitschko schrieb im Messenger-Dienst Telegram, in Kiew seien Explosionen zu hören. Die Militärverwaltung teilte mit, dass Trümmer von abstürzenden Drohnen Wohnhäuser getroffen hätten. Nach einer dreitägigen Waffenruhe meldet die Ukraine seit vorgestern massive russische Angriffe. Allein gestern soll das Land mit hunderten Drohnen angegriffen worden sein. Die Verbraucherzentrale Hamburg fordert von der Politik, für mehr Transparenz bei Lebensmittelverpackungen zu sorgen. Anlass ist die erfolgreiche Klage der Verbraucherschützer vor dem Bremer Landgericht. Es hatte die neuen, kleineren Milka-Schokoladentafeln als irreführend eingestuft. Ihre Verpackung hat Hersteller Mondelez zwar kaum verändert, die Schokoladenmenge aber verringert. Aus der Regionalredaktion Buden und Binnen, Volkert Lenz.
3: Ganz werde man versteckte Preiserhöhungen auch in Zukunft mit diesem Urteil nicht verhindern, sagte ein Sprecher der Verbraucherzentrale Hamburg. Aber zumindest die schlimmen Fälle. Gefragt sei an der Stelle auch die Politik, die für schärfere Regeln sorgen müsse. So sieht das auch Bremens Senatorin für Verbraucherschutz Claudia Bernhard. Sie will, dass der Handel verpflichtend über veränderte Packungsgrößen oder Inhalte informieren muss. Milka-Hersteller Mondelez teilte mit, weiter daran zu arbeiten, die Kommunikation so wörtlich klar zu gestalten.
1: Fußball-Bundesligist Werder Bremen hat einen weiteren Nachwuchsspieler für die kommende Saison verpflichtet. Wie der Club bekannt gab, wechselt Darwin Soylu von der U19 des VfL Wolfsburg nach Bremen. Der 19-Jährige hat für die Wolfsburger bisher 25 Pflichtspiele gemacht. Das waren die Nachrichten mit Severino Melchiorre.
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4: Dichte Wolken hängen über unseren Köpfen und es hat auch schon hier und da Schauer gegeben heute. Die bleiben dann auch bei uns im Nordwesten, also die Regenwolken, die Schauerwolken. Es kann immer wieder teilweise kräftigen Regen heute geben. Auflockerungen sind daher eher selten und damit scheint auch kaum die Sonne an diesem meist nassen Feiertag. In Bremen an der Kunsthalle haben wir es aktuell 7 Grad, in Jever am Gröschlerhaus 10 Grad und in Lemwerder rund um die Weser Side Gallery 8 Grad. Mehr als 13 Grad sollen wir heute auch nicht bekommen.
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4: Während gestern ja viel los war auf den Straßen, sind jetzt alle offenbar an ihrem Reiseziel angekommen. Wie schön für Sie, keine Meldung aktuell. Gute Fahrt weiterhin.
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4: Schönen guten Tag. Es ist nicht Samstag, ne? Heute ist Donnerstag. Und das ist ja das Tollste an diesem Feiertag. Der Samstag kommt erst noch.

0: 7:07 mit Eric Clapton auf Bremen 2 am Donnerstag. Eigentlich wäre heute wieder Atelier in Aktion. Das ist das Schnupperangebot vom Blaumeier Atelier für alle Bremerinnen, für alle Bremerhavener, die Lust auf Theater haben, auf der Bühne stehen wollen. Immer donnerstags 14-17 Uhr. Eigentlich, ja, heute nicht. Das hat so ein bisschen was mit dem Feiertag zu tun, aber nicht mit Christi Himmelfahrt. Das Blaumeier Atelier feiert nämlich heute seinen eigenen Feiertag, die Blaumeier Kunst aus dem Bremer Stadtteil Walle. Die wird nämlich 40 Jahre alt, 40. Geburtstag, und deshalb begrüße ich Caroline Oesker vom Blaumeier Atelier. Moin Frau Oesker, hallo.
1: Hallo.
0: Herzlichen Glückwunsch zu 40 Jahren.
1: Ja, vielen Dank.
0: Seit 1986 Kunst und Inklusion in Bremen. Wie würden Sie es beschreiben, wofür das Blaumeier Atelier heute steht? Stimmt das, trifft das zu, oder würden Sie noch was anderes hinzufügen?
1: Ich glaube, die zwei Worte treffen es sehr gut. Wir stehen einfach für eine tolle Gemeinschaft auch. Das könnte man vielleicht auch unter Inklusion noch dazu sagen. Also ist es wichtig, dass man Lust auf das hat, was passiert, künstlerische Neugier mitbringt, aber eben auch auf alle anderen, die man trifft. Und wir haben eine sehr, sehr vielfältige Künstlerinnen-Schar. Deswegen ist, genau, Gemeinschaft auch ein wichtiger Aspekt.
0: Es gibt ja noch einen Beinamen zu Ihrem Verein, also der heißt Blaumeier Atelier Projekt Kunst und Psychiatrie. Wie hängen denn Kunst und Psychiatrie zusammen?
1: Das ist so ein bisschen auch historisches Relikt, was mit der Gründungszeit zu tun hat, als das Blaumeier Atelier gegründet wurde. Das ist entstanden in dem Zuge der Auflösung der Langzeitpsychiatrie Klinik Kloster Blankenburg bei Oldenburg. Da waren Menschen einfach aufgrund einer Behinderung weggesperrt, und mit ihnen wurde auch nicht irgendwas unternommen, dass es darum geht, wieder in eine Freiheit oder eine Rehabilitierung zu kommen. Dann gab es diese Psychiatrie-Auflösung, und daraus ist diese Initiative entstanden, um gemeinsam was zu tun, was fern von Diagnosen ist und fern von dem, was die dort erlebt haben, zum Teil schweren Hospitalismus oder so.
0: Was steckt dahinter?
1: Das heißt, dass einfach die ursprüngliche Beeinträchtigung, die möglicherweise vorgelegen hat, gar nicht mehr sichtbar ist, sondern dass dort sein und total abgeschottet und für sich sein eigentlich weitere Symptome macht. Und Kunst ist dann ein gutes Mittel, um sich so zu begegnen, um das ein bisschen aufzulösen und um auch nicht auf Defizite zu schauen, sondern zu gucken, was kann jemand, worauf hat jemand Lust. Und das verbindet sich ganz gut. Und auch heute gibt es immer noch Menschen, die kommen, die irgendwie Psychiatrieerfahrung haben. Also es hat immer noch auch einen Aspekt.
0: Und es ist ja sehr bunte Kunst, die Sie machen. Sie haben einerseits die Theaterbühnen, dann wie das Atelier, was der Name ja schon sagt, eine bildende Künste. Sie haben Gemälde und ja Ausstellungen, die Sie auch machen. Das über 40 Jahre lang. Nun haben Sie gerade auch so ein bisschen die Historie angesprochen. Wenn wir mal ins Heute gehen, es gab zuletzt viel Kritik auch an der Bundesregierung für geplante Kürzungen in der Behindertenhilfe. Es gab Demonstrationen auch in Bremen von Psychotherapeutinnen und Psychotherapeuten, die um ihre Arbeit fürchten. Wie erleben Sie solche politischen Diskussionen bei sich im Verein aktuell?
1: Also wir nehmen die natürlich mit sehr spitzen Ohren wahr, um das mal so zu sagen, und machen uns auch immer Sorgen, dass es da so gesellschaftliche Rückschritte gibt. Also Bremen ist mit dieser Psychiatrieauflösung sowas von leuchtturmmäßig vorangeschritten vor 40 Jahren. Und das muss eigentlich erhalten bleiben, dass man bestimmte Dinge viel inklusiver gestaltet in der ganzen Gesellschaft, in der Stadt und so. Und ich glaube, da ist viel passiert, aber auch noch sehr viel zu tun. Und deswegen sind wir natürlich dann leicht nervös. Also auch als es diese Pränataldiagnostik vor ein paar Jahren Kassenleistung wurde, hatten wir auch mit Menschen darüber gesprochen. Was heißt das, wenn jemand vielleicht, der jetzt gerade hier sitzt, dann gar nicht auf der Welt wäre? Und unser Blick darauf ist, ja, das wäre natürlich unfassbar schade.
0: Ja, das sagt Caroline Oesker vom Blaumeier Atelier. Vielen Dank für Ihren Besuch hier bei Bremen 2. Das Blaumeier Atelier, das feiert nämlich heute 40-jährigen Geburtstag, die große Gala im Theater Bremen. Die ist ausverkauft. Eventuell, hat Frau Oesker gerade gesagt, gibt es noch Restkarten. Aber es gibt auf jeden Fall im Juni noch viele kommende Veranstaltungen, zum Beispiel eine Ausstellung im Wilhelm-Wagenfeld-Haus in Bremen. Und mehr Infos dazu gibt es auf blaumeier.de.
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0: Madeleine Peru ist das. Wir sind bei Bremen 2 und gleich sind wir in Wien, in Österreichs Hauptstadt, aber nicht vor der Domkirche oder vor dem beeindruckenden Naturhistorischen Museum, sondern in der Wiener Stadthalle und ausnahmsweise mal hinter den Kulissen. Da findet nämlich am Sonnabend der nächste Eurovision Song Contest statt und unser Reporter Nils Dams, der ist jetzt schon da, weil aktuell auch noch die Halbfinals ausgetragen werden und deshalb spielt er jetzt mit uns Mäuschen und erzählt uns von den Dingen, die im Schatten der Kamera passieren, also die wir im Fernsehen nicht sehen und hören können.
1: Wenn sich Sarah Engels und ihre vier Tänzerinnen für die Show auf der großen ESC-Bühne warm machen, singen sie backstage schon mal Seven Nation Army. Weil es bei so vielen Teilnehmern auch mal Wartezeiten geben kann, gibt es auf dem Weg zur Bühne auch mehrere Wartebereiche, die sehen ein bisschen aus wie Bushaltestellen. Und es gibt noch was.
2: Warum stehen hier 60 Kisten Sekt ungefähr auf dem Weg zur Bühne?
1: Cheers! Zwischen den ESC-Songs laufen die sogenannten Postkarten. Im TV sind dann schöne Bilder aus dem Land zu sehen, das als nächstes kommt. Gleichzeitig hat die Crew in der Halle nur 40 Sekunden für den Umbau. Auf der LED-Wand läuft ein Countdown runter. Die Wechsel sind x-mal geprobt, dass alles so reibungslos läuft wie ein Reifenwechsel in der Formel 1. Was im Fernsehen auch niemand sieht, ein großer Teil des Backstage-Bereichs ist ein Kosmetikstudio. Da stehen rund 50 Schminkspiegel, Make-up-Artists und ohne Ende Beauty-Produkte. Eine Frau vor mir wartet auf ihren Termin.
3: Kann das jeder machen?
4: Wir haben uns angemeldet.
3: Ach so, man muss sich anmelden?
4: Ja, das wäre von Vorteil. Probieren Sie Ihr Glück.
3: Ja, es ist halt nichts mehr zu retten. Das
4: ja,
3: war das Problem.
4: Das wird schwierig. Die Recyclingstation ist draußen rechts.
1: Wenn ein Land performt hat, gehen die Sängerinnen und Sänger in den sogenannten Green Room und warten da auf die Punktevergabe. Was man nicht so richtig sieht, ist die Verpflegung der Teams. Stefan Leitner aus der deutschen Delegation war im ersten Halbfinale im Green Room. Da gibt es
5: Kürbiskerne, so und so andere Nüsse. In so einem Glas zu trinken, stilles Wasser. Kurz vor der Entscheidung kamen dann Servicekräfte und haben uns Wein und weißen Spritzer gebracht. Ein Glas.
0: Ja, zum Wohl der arme Nils Dams, da sagt die Recyclingstation zu dem, also wirklich. Auf jeden Fall hat er Eindrücke von den Halbfinals des Eurovision Song Contest gesammelt für Deutschland, tritt im Finale am Sonnabend dann Sarah Engels an und in der ARD Mediathek. Da finden Sie ganz viele weitere Eindrücke und auch Dokumentationen insgesamt über die lange Geschichte des ESC und dort können Sie dann auch ab 20:15 Uhr am Sonnabend das Finale streamen.

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3: Ja, italienisches Wetter dazu wäre auch nett.
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3: Heute ist es auf jeden Fall bewölkt und regelmäßig auch nass bei uns. Schauer ziehen immer wieder bei uns durch. Teils sind die auch mal kräftig, werden dann auch gerne von Blitz und Donner begleitet. Wenn Sie heute einen Spaziergang an der Küste vorhaben, dann erwartet Sie da deutlich besseres Wetter. Da kommt mehrfach die Sonne raus, es ist auch länger trocken. Der meiste Regen fällt nämlich im Binnenland. Im Binnenland weht dafür der Wind nur schwach heute an der Küste und auf den Inseln wie so häufig frischer. Maximal 13 Grad sollen wir heute bekommen.
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3: Weiterhin keine Meldung, eine ruhige und sichere Fahrt für Sie.
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3: Moin, also in Cannes an der Côte d'Azur in Frankreich, da ist es heute Morgen sonnig und mild bei 20 Grad, also arbeiten, wo andere Urlaub machen. Wir sprechen nämlich gleich mit unserer Kolumnistin Katja Nikodemus, die ist an der Côte d'Azur. Die wird von dem schönen Wetter aber nicht so viel mitbekommen leider, die schaut sich nämlich im Kino die Filme an auf dem Festival in Cannes.

0: Das ist Molly Tuttle mit The Highway Knows. 10.36 Uhr. Hier bei Bremen 2 und das Herz des Kinos, das schlägt gerade in Cannes. Da finden die 79. Filmfestspiele statt. 22 Filme laufen im Wettbewerb. Und unsere Kolumnistin ist an der Côte d'Azur dabei.
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0: Hallo, liebe Katja.
2: Hallo, guten Tag.
0: Es ist heute ja der dritte Tag auf dem roten Teppich. Bleiben wir mal bei diesem Teppich. Warum ist der so berühmt in Cannes? Warum ist der so besonders? Ist der roter als die anderen?
2: Ja, nee, ich glaube, er ist ganz banal rot, aber er ist schon ein besonderer Ort. Zum einen wird er ja von Hunderten von Fotografen und Tausenden von Fans belagert. Und wer hier fotografiert wird, der geht wirklich als Bild um die Welt. Also ich meine, ich gehe auch immer über den roten Teppich, wenn ich ins Kino gehe oder öfters. Ich arbeite noch daran, als Bild um die Welt zu gehen. Das kommt dann auch noch. Und es ist ja so, dass der Teppich eigentlich eine Treppe ist. Und zwar eine ziemlich steile Treppe. Und wer hier hochhackige Schuhe hat oder wer es am Knie hat, der hat es nicht leicht. Und der muss, ja, sozusagen diesen roten Teppich, den muss man erklettern. Und dafür ist man dann aber auf dem Gipfel wirklich weithin sichtbar. Und natürlich ist dieser Teppich auch eine Modebühne. Also die großen Modehäuser von Chanel, Dior, Valentino, die kleiden eben die Stars extra für diese Auftritte ein. Und Schmuckdesigner, die behängen sie dann mit ihren Klunkern. Und letztlich ist dieser Teppich auch eine einzigartige Verbindung von Glamour und Filmkunst. Also es gibt es eigentlich nur hier in Cannes. Und wer hier rüberläuft, der hat es wirklich als Regisseur oder Regisseurin oder Schauspielerin irgendwie geschafft.
0: Ja, toll. Und für die Eindrücke, vielen Dank. Also das war der Glamour-Teil deiner Kolumne. Jetzt kommen wir zum Filmteil, weil es ist ja einer der wichtigsten Filmpreise der Welt, die Goldene Palme. Hast du denn schon starträchtige Filme gesehen an den ersten zwei Tagen?
2: Ja, ich habe wirklich ganz unterhaltsamen Film gesehen in der Sektion Un certain regard. Die gilt für viele so als der geheime Wettbewerb, ist eine ganz wichtige Sektion. Die wurde gestern eröffnet mit einem heiß erwarteten Film. Der hat einen tollen Titel, Teenage Sex and Death at Camp Miasma. Und Gillian Anderson, die wir aus den X-Files kennen, die spielt darin einen gealterten Star, nämlich ja den Star einer amerikanischen Slasher-Serie. Der hat sie vor Jahrzehnten gedreht, ist berühmt geworden damit. Und diese Frau hat sich in die Einsamkeit eines abgelegenen früheren Feriencamps zurückgezogen. Und das ist ausgerechnet das Camp, in dem diese Serie mit dem Slasher früher gedreht wurde. Also das Camp, in dem jede Menge Teenies dann abgeschlachtet wurden. Und hier bekommt eben diese Frau, diese Schauspielerin, Besuch von einer jungen Regisseurin, die eine Fortsetzung drehen wird. Du kannst dir so ein bisschen vorstellen, was passiert. Also der Film der Regisseurin Jane Schönborn, der erzählt, wie sich diese beiden Frauen ja an diesem unheimlichen Ort näher kommen. Und der Film wird dann eben selbst zu einem Slasher-Film.
0: Oh Gott.
2: Also letztlich geht es natürlich aber auch darum, das ist das Schöne, nicht zu sehr erschrecken, es geht darum, wie das Kino aus unseren Träumen und Sehnsüchten und Ängsten entsteht.
0: Ja, eine blutige Komödie auf jeden Fall dann. Lass uns gerne auch noch, weil das machen wir so oder so in deiner Kolumne, auch wenn nicht Cannes ist, über Filme reden, die bei uns in den Kinos landen. Zum Beispiel der ungarische Film Andor Hirsch. Den hast du auch schon gesehen. Was bedeutet der Name und welche Geschichte geht's?
2: Ja, dieser Film des ungarischen Regisseurs Laszlo Nemes, der handelt von einem 12-jährigen jüdischen Jungen, Andor, aber Andor Hirsch, der, ja, wir folgen dem durchs Budapest Ende der 50er Jahre und der Aufstand des Volkes gegen das kommunistische Regime, der wurde schon niedergeschlagen. Und dieser Andor ist in einem Waisenhaus aufgewachsen, bis ihn seine Mutter wieder zu sich genommen hat. Und sein Vater, das erzählt sie ihm immer, sei im KZ umgekommen. Aber eines Tages steht eben ein grobschlächtiger Metzger vor der Tür und der behauptet, sein Vater zu sein. Und während des Krieges hat eben dieser Metzger Andors jüdische Mutter versteckt und die musste dafür, wie man sich denken kann, das wird auch angedeutet, einen Preis zahlen. Und der Film zeigt eben, wie die Gewaltgeschichte des 20. Jahrhunderts nach dem Zweiten Weltkrieg weitergeht und er zeigt das mit sehr besonderen Bildern. Also so breit waren 35mm Bildern, die sind so sepiafarben, matt, ausgebleicht, wie alte Fotos, aber wie Fotos, die wir zum Leben erwecken, die sich aus der Vergangenheit herauslösen. Und der Hauptdarsteller dieses kleinen Jungen, dieses Andor Hirsch, das ist der 12-jährige Bortojan Barabas, der ist wirklich spektakulär gut. Diesen Namen werden wir uns merken.
0: Also Andor Hirsch, der Film, der ab heute auch in den Kinos ist, den man bei uns sehen kann, empfohlen von unserer Kolumnistin Katja Nicodemus, gerade in Cannes. Wie geht's für dich weiter heute eigentlich?
2: Ich werde heute einen tollen Film sehen, nämlich Vaterland mit Hans Zischler und Sandra Hüller als Thomas Mann und Erika Mann. Werden die über den roten Teppich gehen und heute Abend werde ich den neuen Film von Laszlo Nemes sehen. Cannes ist eben auch die große Bildermaschine, die uns mit neuen Filmen versorgt. Und in diesem neuen Film, der heißt Moulin, da geht es um den gleichnamigen Widerstandskämpfer, den französischen, da spielt eben Lars Eidinger den Schlechter von Lyon, Klaus Barbie, und wird sozusagen, ja, uns vertreten und heute Abend über den roten Teppich gehen. Lars Eidinger.
0: Also wir sind im Hier und Jetzt. Unsere Kinokolumnistin Katja Nikodemus ist schon in der Zukunft auf dem Filmfestspielen in Cannes. Sag mal, ab wie viel Paar Schuhen muss man so einen roten Teppich eigentlich reinigen?
2: Weißt du, der wird immer jedes Festival zweimal gereinigt und dann ist er so ganz dick wie ein Sumpf und dann bleiben die Frauen mit ihren Stöckelschuhen manchmal drin stecken.
0: Ach du lieber Gott, ja. Also pass auf dich auf, wenn du da heute wieder drüber gehst. Vielen Dank, liebe Grüße zu dir nach Frankreich.
2: Ja, tschüss.

0: Alicia Keys am Klavier. If I Ain't Got You. Hier ist Bremen 2, 11:15 haben wir es jetzt. Und es gibt eine Gefahrenmeldung im Bremen 2 Verkehrsservice. Vorsicht bitte jetzt A7 Hannover Richtung Hamburg. Zwischen dem Dreieck Walsrode und Bad Fallingbostel auf der A7 liegt eine Metallplatte. Bitte fahren Sie vorsichtig.
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Das ist der Sound auf Bremen 2 an diesem Feiertag, an Christi Himmelfahrt. Und wir machen weiter mit einer coolen Sängerin, nämlich mit Heather Nova, die viele Jahre in London gelebt hat, aber eigentlich von den Bermudas kommt und da auch wieder zurück hingezogen ist, jetzt wieder dort lebt auf den Bermudas und aber im vergangenen Jahr eine lange Zeit in Deutschland, in Europa, Frankreich, in den Niederlanden verbracht hat. Sie war nämlich auf Tour mit ihrer Breathe Air Tour und dort hat sie dann ein Live-Album herausgebracht, nämlich vor ein paar Wochen erst das Live in Europe Album, 2 CDs oder 4 LPs, wenn man so will, von Heather Nova mit ganz vielen Live-Songs, die sie an verschiedenen Orten, also nicht nur bei ihrem Konzert in London zum Beispiel oder bei ihrem Konzert in Berlin, sondern an ganz vielen Orten aufgenommen hat, alle auf diese CD gepackt hat oder auf die Platte gepackt hat. 19 Live-Songs sind darauf zu hören und einer davon ist The Lights of Sicily, den hat sie auch auf der Bühne gespielt, den hören wir jetzt hier bei Bremen 2. Nicht in der Live-Version, die können sie dann streamen oder sich besorgen, wenn sie wollen. Live in Europe, so heißt die neue CD. Das hier ist die ganz normale Studio-Version. Heather Nova, The Lights of Sicily.

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4: Das war ein Kulturtipp von meinem Kollegen Jens Schellers. Und wir hören jetzt vor den Nachrichten einer Gruppe zu, die kennen Sie mit Sicherheit. Die kommt aus Neuseeland und Australien und hat besonders Ende der 80er, Anfang der 90er große Hits gefeiert, hat sich da mal aufgelöst, 2007 wieder zusammengefunden. Na, kommen Sie schon so langsam drauf. Neil und Tim Finn, so heißen die beiden Köpfe dieser sehr bekannten Band. Und den Song, den wir jetzt hören, den haben die an einem einzigen Tag zusammengeschrieben. Ist einer der größten Hits der Band geworden. Einen Tag haben sie nur dafür gebraucht. Es ist Crowded House und wir hören Weather With You.

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1: Mit Severino Melchiore, guten Tag. China will sich stärker für US-Wirtschaft öffnen. Ukraine meldet massive Angriffe aus Russland. Verbraucherzentrale Hamburg fordert mehr Transparenz bei Lebensmittelverpackungen. Das Wetter, Wolken, Regen und Graupelschauer, vereinzelt auch Gewitter. Bis 13 Grad. China will sich stärker für US-amerikanische Firmen öffnen. Das hat Staatschef Xi Jinping beim Besuch von US-Präsident Donald Trump in Peking versprochen, wie staatliche Medien berichten. Aus Peking, Nina Barth.
2: Xi erklärte, China und die USA sollten Partner sein statt Rivalen. Zuvor hatten sich die beiden Regierungschefs vor der Halle des Volkes betont freundlich begrüßt. Mit rotem Teppich, militärischen Ehren und Fahnen und Blumen schwenkenden Kindern wurde Trump willkommen geheißen. Bei den Gesprächen dürfte es weniger harmonisch ablaufen. Es geht zum Beispiel um Handels- und Zollfragen, um den Krieg gegen Iran, um die Taiwan-Frage. China betrachtet Taiwan als eigenes Staatsgebiet. Die USA sind wichtigster, auch militärischer Unterstützer der Insel.
1: Die ukrainische Hauptstadt Kiew meldet massive russische Angriffe mit Drohnen und Raketen. Bürgermeister Vitali Klitschko schrieb im Messenger-Dienst Telegram, in Kiew seien Explosionen zu hören. Die Militärverwaltung teilte mit, dass Trümmer von abstürzenden Drohnen Wohnhäuser getroffen hätten. Nach einer dreitägigen Waffenruhe meldet Kiew seit vorgestern massive russische Angriffe. Im Libanon sind laut der Regierung bei israelischen Drohnenangriffen mindestens 12 Menschen getötet worden, darunter 2 Kinder. Das israelische Militär spricht von Angriffen auf die Infrastruktur der pro-iranischen Hisbollah-Miliz. Die Bevölkerung in dem Gebiet soll vorher gewarnt worden sein. Die Angriffe fanden kurz vor 9 Gesprächen zwischen Israel und dem Libanon in den USA statt. Die Verbraucherzentrale Hamburg fordert von der Politik, für mehr Transparenz bei Lebensmittelverpackungen zu sorgen. Anlass ist die erfolgreiche Klage der Verbraucherschützer vor dem Bremer Landgericht. Es hatte die neuen, kleineren Milka-Schokoladentafeln als irreführend eingestuft. Ihre Verpackung hat Hersteller Mondelez zwar kaum verändert, die Schokoladenmenge aber verringert. Aus der Regionalredaktion Buten und Binnen, Volker Lenz.
3: Ganz werde man versteckte Preiserhöhungen auch in Zukunft mit diesem Urteil nicht verhindern, sagte ein Sprecher der Verbraucherzentrale Hamburg. Aber zumindest die schlimmen Fälle. Gefragt sei an der Stelle auch die Politik, die für schärfere Regeln sorgen müsse. So sieht das auch Bremens Senatorin für Verbraucherschutz Claudia Bernhardt. Sie will, dass der Handel verpflichtend über veränderte Packungsgrößen oder Inhalte informieren muss. Milka-Hersteller Mondelez teilte mit, weiter daran zu arbeiten, die Kommunikation so wörtlich klar zu gestalten.
1: Das waren die Nachrichten mit Severino Melchiore.
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4: In Bremen am Fallturm haben wir aktuell 8 Grad, am Planetarium in Bremerhaven 10 Grad und in Wüsting rund um den Planetenweg 9 Grad. Viel vom Himmel sehen können wir heute allerdings seltener bis wenig. Es ist die meiste Zeit nämlich grau und bewölkt. Immer wieder kommt auch Regen runter. Teilweise ziehen kräftige Schauer bei uns durch, gefolgt dann aber wieder von trockenen Abschnitten. Allerdings zeigt sich die Sonne dann insgesamt eher wenig und wenn, dann mehr an der Küste als im Binnenland. Es ist nämlich ein recht wechselhafter Tag, bei dem es im Binnenland deutlich nasser sein soll als an der Küste.
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4: Keine Meldung mehr. Ich wünsche Ihnen weiterhin eine gute Fahrt.
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4: Schönen Feiertag an Sie alle, ob Sie gläubig sind oder nicht, ob Sie gerne einen Bollerwagen ziehen oder nicht. Diejenigen, die einen Bollerwagen ziehen, allerdings bitte vorsichtig sein heute. Laut dem Statistischen Bundesamt gibt es an keinem Tag im Jahr so viele Unfälle, bei denen Alkohol der Grund ist, wie an Christi Himmelfahrt. Also ungefähr 94 Mal am Tag gibt es einen Unfall mit Alkoholeinfluss in Deutschland durchschnittlich. An Christi Himmelfahrt vor einem Jahr waren es 284 alkoholbedingte Unfälle.

0: Das sind die Dawn Brothers hier auf Bremen 2 und unsere coole Radio-Session live im Bremer Sendesaal mit den lässigen Jungs aus Rotterdam. Die finden Sie immer noch online, www.bremen2.de. Da können Sie das ganze Konzert der Dawn Brothers nochmal anhören. Hier ist Bremen 2 und jetzt wissen wir es seit dieser Woche. Es heißt nun also Gebäudemodernisierungsgesetz. Ja, Union und SPD haben es beschlossen. Die Grünen zum Beispiel befürchten allerdings, dass sich hinter diesem sperrigen Namen auch ein Stoppschild für den Klimaschutz verbirgt. Was allerdings während dieser ganzen Diskussion um Namen und Nichtnamen untergegangen ist. Der Koalitionsausschuss hat in dieser Woche auch beschlossen, dass der CO2-Preis im nächsten Jahr nicht steigen soll. Der CO2-Preis, der macht das Heizen und Tanken mit Öl und Gas generell teurer, aber natürlich nur dann, wenn er auch steigt, was die Bundesregierung nun gestoppt hat. Wir fragen Ulrike Brandt aus der ARD-Klimaredaktion, ist das jetzt eine neue Idee infolge des gestiegenen Ölpreises?
1: Nein, also natürlich war der Druck auf die Bundesregierung groß, dafür zu sorgen, dass Heizen und Tanken für Privatleute und kleinere Unternehmen nicht noch teurer wird. Doch dass der CO2-Preis im nächsten Jahr nicht weiter ansteigen soll, das ist nicht eine neue Idee, sondern hat eine längere Vorgeschichte. Schon im November hatten sich Fachpolitiker aus Union und SPD geeinigt, den Preis für eine Tonne CO2 im nächsten Jahr nicht erhöhen zu wollen, sondern ihn auf dem aktuellen Stand zu lassen. Der liegt zwischen 55 und 65 Euro pro Tonne. Eigentlich sollte ja ab nächstem Jahr ein europäischer Emissionshandel für Wärme und Verkehr kommen. Damit sollte der deutsche Emissionshandel und auch unser CO2-Preis wegfallen. Doch dieser europäische Handel, der ist ja auf 2028 verschoben worden. Und deswegen haben die Regierungsparteien fürs nächste Jahr quasi als Übergang einen Preis für die Tonne CO2 festgelegt. Das haben sie auch gemacht, sonst wäre dieser Preis automatisch gestiegen und hätte sich am deutlich höheren Preis für energieintensive Industrien orientiert.
0: Also, dass der EU-Emissionshandel verschoben worden ist, lag ja auch an den Stimmen der Christdemokraten im EU-Parlament, also auch an Teilen der CDU. Damals waren die Reaktionen schon nicht besonders rosig komplett in Deutschland. Wie sind denn jetzt die Reaktionen auf die Entscheidung der Bundesregierung?
1: Da gibt's natürlich unterschiedliche, je nachdem, ob man die Entlastung in den Vordergrund rückt oder den Klimaschutz. Der rheinland-pfälzische Abgeordnete von der CDU, Thomas Gebhardt, der ist Obmann im Bundestagsausschuss für Umwelt und Klimaschutz, der zeigt sich erleichtert. Ein Ansteigen des CO2-Preises hätte man den Menschen nicht vermitteln können, sagt er. Kritik kommt von den Grünen. Lisa Badum, klimapolitische Sprecherin, sagte, wer den Preis einfriert, verschiebt nur die Probleme, statt sie zu lösen. Dahinter steckt, dass der CO2-Preis ja eine Funktion hat. Der soll dazu führen, dass sich Privatleute und Unternehmen von fossilen Energieträgern wie Gas und Öl verabschieden, weil die zu teuer werden und klimafreundliche Alternativen so billiger werden. Also aus Klimaschutzsicht wäre ein höherer CO2-Preis wahrscheinlich die bessere Wahl gewesen.
0: Sagt Ulrike Brandt aus der ARD-Klimaredaktion. Die schwarz-rote Bundesregierung hat nämlich neben dem Gebäudemodernisierungsgesetz auch noch beschlossen, dass der CO2-Preis im kommenden Jahr nicht steigen darf. So, und jetzt dreimal dürfen Sie raten, natürlich gibt es dafür auch ein Gesetz, das hat einen noch viel besseren Namen. Brennstoffemissionshandelsgesetz.

0: Natalie Dawn. Schönen Feiertag auf Bremen 2. Wir berichten hier regelmäßig auch über Lärm durch Autoposer, die mit ihren Schlitten abends durch die Stadt knattern, in der Überseestadt, auch im Bremer Viertel. Jetzt stellen Sie sich mal vor, da im Viertel gäbe es eine Autobahn. So Tempo 80 bis 100 durchs Viertel. Das war vor gut 50 Jahren wirklich geplant. Die Stadtautobahn Mozartstraße, die konnte nur durch den Protest von mutigen Bremerinnen und Bremern gestoppt werden. Und jetzt hat sich das Theater Bremen diese Geschichte vorgenommen. Und zwar in einer ganz besonderen Form. Als Stadtrundfahrt in einem Lastwagen. Die Trasse, eine Erfahrung. So heißt die Aufführung. Gestern war Premierenfahrt und Theaterkritikerin Christine Gorni ist mitgefahren. Hallo Christine.
1: Hallo.
0: Wie war denn deine Erfahrung?
1: Ja, das war tatsächlich eine Erfahrung im Wortsinn, denn wenn das Publikum mit einem umgebauten Lastwagen durch die Stadt gefahren wird, dann wird ja die Stadt selbst zur Bühne. Die linke Seite dieses LKW, die besteht komplett aus Glas. Innen ist er mit blau gepolsterten Zuschauerbänken ausgestattet, längs zur Fahrtrichtung, und so blickt das Publikum also durch diese Glasfront auf Straßen, auf Häuser, auf Menschen, die einkaufen gehen, im Café sitzen und die wiederum ganz neugierig auf dieses Theatermobil gucken.
0: Ja, und das ist wirklich ein LKW, ja, der fährt durch Bremen, das ist keine Installation im Theater, der hat wirklich Räder, der hat ein Lenkrad, ja, also all sowas.
1: Ja, ganz genau, und entwickelt wurde das übrigens von der Berliner Künstlergruppe Rimini Protokoll, dieses Gefährt.
0: Wahnsinn, und wohin ist der Truck mit dir drin dann gefahren?
1: Erst ging es durchs Viertel, Ostertor, Steinweg, Dobben und natürlich zum Remberti-Kreisel, für den damals 70 Häuser schon mal platt gemacht wurden. Denn am Remberti-Kreisel sollte ja die Mozarttrasse durchs Viertel starten und mit der Hochstraße Breitenweg verbunden werden. Und diese Hochstraße, also den tatsächlich realisierten Teil der Stadtautobahn, den fährt der Truck dann weiter

0: Eine Animation, die zeigen, wie die stadtbauliche Vision aus Beton ausgesehen hätte. Aus heutiger Sicht natürlich der totale Albtraum. Später geht es dann auch um aktuelle Stadtentwicklung und um demokratische Teilhabe.
1: Und Schauspielerinnen und Schauspieler sind gar nicht an Bord?
0: Doch, doch. Ach. Die sind auch dabei bei diesem Roadtrip. Zwei Darstellende, Daniel Fries, der auch Regie führt, übernimmt mit der Schauspielerin Karin Enzler die Moderationsrolle. Also die beiden kommentieren die O-Töne, erzählen Daten und Fakten, spielen mal die historischen Figuren nach oder überbrücken auch mit kleinen Späßchen die Zeit, wenn der Truck im Stau steht.
1: Ja, also ich versuche es mir gerade vorzustellen. Ich finde es immer noch aufregend. Was erfährt man denn über die Bedeutung dieser Mozartstraße für die Stadtgesellschaft? Also gibt es sowas wie eine Moral von der Geschichte?
0: Ja, dass man mit manchen Visionen wohl tatsächlich besser zum Arzt gehen sollte, wie das berühmte Zitat von Altkanzler Helmut Schmidt ja empfiehlt. Und dass man auf die Bürger und Bürgerinnen hören sollte. Wie absurd diese Utopie war, einer autogerechten Stadt für 1 Million Bremer. Das wird collagenhaft herausgearbeitet. Ja. Für diesen Albtraum in Beton sollten 600 Häuser im Viertel abgerissen werden. Benannt werden auch der Filz zwischen Politik und Bauwirtschaft damals und die Rolle der Wohnungsbaugesellschaft Neue Heimat. Im Ergebnis wird natürlich der Erfolg der Gegner und Gegnerinnen gefeiert, also der Bürgerbewegung, die sich gegen den Bau der Trasse formiert hat.
1: Ja, und ich bin jetzt ganz gespannt, weil du besuchst für uns so viele Aufführungen und meistens sitzt du ja dann im Theater, jetzt genau. In diesem LKW. Wie hat es dir gefallen, diese Stadtrundfahrt?
0: Also ich fand diese experimentelle Idee, das Theater in einen Lastwagen zu verfrachten, richtig gut. Ja. Allerdings blieb der Inhalt manchmal auf der Strecke. Die bekannte Geschichte der Mozarttrasse, die wird zwar unterhaltsam und informativ erzählt, während man eben gleichzeitig vom Truck aus das gerettete Viertel vor Augen hat mit seinen Altbremer Häusern. Das ergänzt sich wirklich perfekt. Aber leider verliert diese Inszenierung sofort an Fahrt, wenn es um Gegenwart und Zukunft geht und heutige stadtplanende Bausenatoren und Architekten zu ausgiebig zu Wort kommen. Abgebildet wird dieser Eindruck dann wieder von originellen Einfällen wie einem gefakten Buten- und Binnenbeitrag über wieder mal große Modernisierungspläne fürs Viertel. Also insgesamt ist diese Theatertour ein interessantes Format, aber auch ein herausforderndes, denn an manchen Stellen wird es rumpelig, unbequem im Truck und auch etwas langatmig. Aber positiv formuliert, es war wirklich eine neue Erfahrung von Theater.
1: Kopfsteinpflaster im Viertel, ne? So ist das nun mal. Also Theater soll uns überraschen und neue Wege gehen. Und das macht das Theater Bremen gerade auf jeden Fall mal wieder in einem umgebauten LKW. Das ist der Spielort durchs Viertel. Die Trasse, eine Erfahrung. So heißt die neue Aufführung, wollen wir es mal nennen, oder Auffahrt vielleicht sogar. Morgen können Sie wieder mitfahren oder auch am Sonntag jeweils um 17.30 Uhr und auch um 20 Uhr, Christine Gorni. Unsere Theaterkritikerin, die sagt, das ist auf jeden Fall eine Erfahrung. Ja, vielen Dank, dass du da warst.
0: Sehr gerne.
1: Und es muss wahrscheinlich auch bei den aktuellen Spritpreisen keine günstige Produktion sein.

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1: Es wirkt ein bisschen so, als kommt der Tag nicht so ganz in Gang, habe ich das Gefühl, weil es ist weiterhin so ein bisschen diesig und grau bewölkt. Immer mal wieder so ein kurzer Regenschauer, der durch den Nordwesten ziehen kann. Aktuell ist es dann aber auch wieder zum Beispiel in Bremen trocken. Und diese trockenen Phasen und die regnerischen Phasen, die wechseln sich im Binnenland heute auf jeden Fall ab. Dass mal in so einer trockenen Phase die Sonne rauskommt, das ist ja eher seltener der Fall. Dann schon eher auf jeden Fall an der Küste und auf den Inseln. Da lockert es in diesen trockenen Phasen doch mal mehr auf. Da zeigt sich dann die Sonne. Dafür ist es dort auf jeden Fall heute auch windiger als im Binnenland. Da weht ein frischer Wind. Im Binnenland weht der nur schwach bei maximal 13 Grad, die wir heute bekommen sollen.
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1: A1 Osnabrück Richtung Bremen. Zwischen dem Dreieck Stur und Bremen-Hemelingen stockt der Verkehr auf einer Länge von 3 Kilometern. Eine gute Fahrt wünsche ich Ihnen weiterhin.
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1: Moin, hören Sie manchmal die Möwen bei uns im Radio kreischen? Also immer so wie jetzt, wenn das Fenster im Studio auf ist, dann geht das los auf dem Dach unseres Funkhauses. Da nisten nämlich viele Möwen. So, das ist gar nichts im Vergleich zu dem, was der Ort Punta Marina in Italien erlebt. Da ist es ein Badeort an der Adria, in dem haben sich rund 120 Pfauen angesiedelt. Und die stolzieren da schön durch die Stadt am Strand entlang, ziehen auch Touris an. Das Problem ist nur, gerade jetzt ist Balzzeit und das erhitzt dann ordentlich die Gemüter. Die Pfauen, die fangen nämlich früh morgens schon mit ihren Balzrufen an. Ja, können Sie in den sozialen Medien viele Videos von finden.

Das ist Musik von Curtis Harding auf Bremen 2 mit der gut gemeinten schönen Erinnerung, wenn wir verliebt sind, nicht immer nur die rosarote Brille zu tragen, sondern unser Gegenüber auch genauso wahrzunehmen, wie die Person wirklich ist. Denn das sei wahre Liebe. True love can't be blind.

0: Die Band Erdmöbel über den Museumsladen, nämlich vom Louvre in Paris. Ja, die Blechtrommel, das ist wahrscheinlich das bekannteste Werk von Günter Grass, spielt ja in Danzig, ist ja auch Teil seiner Danziger Trilogie, wo Grass ja selbst aufgewachsen ist, aber geschrieben hat er das Werk in Paris, also es könnte vielleicht auch im Louvre im Museumsladen stehen, die Blechtrommel. Also in seinen Pariser Jahren hat Günter Grass die Blechtrommel geschrieben, als er gemeinsam mit seiner damaligen Frau Anna Mitte der 50er Jahre in der französischen Hauptstadt gelebt hat. Und in einer Biografie von Günter Grass, da steht übrigens geschrieben, dass in seinem Arbeitsraum in Paris damals Ratten zwischen den Wänden gelebt haben und Günter Grass immer mit einer Kohlenschaufel zum Schreiben gegangen ist, um die Viecher da zu verjagen. Mehr über diese Pariser Zeit, auch die schönen Anekdoten, vielleicht sogar auch diese uselige Rattengeschichte, die erfahren wir in einer neuen Ausstellung, die heißt nämlich Anna und Günter Grass, die Pariser Jahre des Künstlerehepaars. Das ist eine Wanderausstellung der Günter Grass Stiftung, die ist jetzt im Bremer Institut Français zu sehen und Esther Wilbrandt hat sie sich für uns genau angesehen.
1: Günter wollte weg aus Adenauer Deutschland, erzählt Anna Grass. 93-jährig, weißhaarig, elegant und hellwach. Mitte 20 war sie und seit 2 Jahren mit Günter Grass verheiratet, als die beiden 1956 nach Paris emigrierten. Dort stand für sie die Tanzausbildung im Fokus.
2: Ich habe einfach rumgefragt unter Kolleginnen und Kollegen, wer macht einen guten klassischen Unterricht und kriegte dann den Namen von Madame Nora im Studio Wacker und das war eine Koryphäe in ihrem Bereich und für mich genau richtig.
1: Auch privat wurde bei Grassens viel getanzt. Fotos in der Ausstellung zeigen Anna in federleichter Tanzhaltung und Günter in schwungvoller Pose. Wie waren seine Tanzkünste?
2: Die waren großartig. Sie waren vor allem großartig mit mir zusammen.
1: Das junge Paar lebte glücklich, aber sehr bescheiden. Typisch prekäres Pariser Künstlermilieu. Während Anna an ihrer Tanzkarriere arbeitet, tippt der aufstrebende Jungautor Günter Grass, anfangs noch ohne den ikonischen Schnauzbart, auf seiner Olivetti-Schreibmaschine. Ein Geschenk von Annas Eltern. Er schreibt im Stehen. Sein billiges, hölzernes Stehpult aus der Pariser Wohnung ist in der Ausstellung zu sehen. Die Zimmer waren winzig, die Wände feucht, aber eine Befreiung war es dennoch, erinnert sich Anna Grass.
2: Im Unterschied zu Berlin, das Alltagsleben von Paris, es war leichter, alles lebendiger, vielfältiger. Es war ja das Nachkriegs-Berlin, wo es nur Deutsche gab und in den Geschäften nur Kohl und Mohrrüben und so weiter. Ja.
1: Dieser Alltag wird in der Ausstellung an 3 Medienstationen aufgegriffen. Jeder Bereich ist einem Thema gewidmet. Leben in Paris, Anna tanzt und Günter schreibt. An den Wänden hängen weitere Texttafeln, Familienfotos und die sehenswerten Aquarelle von Anna Grass. Ein zusätzlicher Ausstellungsteil, der speziell für Bremen angefertigt wurde, handelt von Günter Grass' Beziehung zum Meer. Etwa von einer Schiffsfahrt auf der MS Bremen 1964, mit der Günter und Anna von Bremerhaven aus in Richtung New York in See stachen. Alles wirkt leicht und luftig in den hohen Altbauräumen des Institut Français. Die zarten Farben und transparenten, gerafften Stoffe, die die Ausstellung gliedern, erinnern an die 50er Jahre und betonen die weibliche Perspektive, aus der diese Geschichte vom Leben der Familie Grass erzählt wird. Zu lange stand die Künstlerin Anna Grass im Schatten ihres berühmten Ex-Manns, erklärt Kurator Horst Monsees von der Günter-Grass-Stiftung.
3: Vor allen Dingen wollten wir halt weg von dem omnipräsenten und potenten Günter Grass und eigentlich mal die Frau zeigen, die nicht nur oder nicht überwiegend an seiner Seite war, sondern auch ihren eigenen Weg gesucht hat. Und dann kamen ja die Kinder, und das ist ja auch so ein typisches Beispiel, dass natürlich dann der Mann weitermacht wie bisher und sie im Grunde genommen für dieses ganze Alltagsgeschäft dann zuständig ist.
1: Nach der Geburt ihrer Zwillinge Franz und Raoul im Jahr 1957 wird es für das Künstlerpaar finanziell noch enger. Bis zur Veröffentlichung der Blechtrommel, die zum Jahrhundertroman werden sollte. Seinem Lebensort Paris kehrt das Paar auf Wunsch von Günter Grass 1960 den Rücken, um nach Deutschland zurückzukehren. Für Anna, ein schwerer Abschied.
3: Sie hat mir dann auch mal gesagt, als es klar war, wir müssen weg, dann hat sie sich angeschlossen im Badezimmer und hat eine halbe Flasche Calvados getrunken, vorher viel geweint und dann war sie bereit, auch wieder nach Berlin zu gehen.
1: Für Anna Grass war die Zeit in Paris besonders intensiv und prägend, sagt Horst Monsees. Mehr noch als für ihren Mann, obwohl der in dieser Zeit seine berühmte Blechtrommel schrieb. Oder wie Anna Grass es trocken auf den Punkt bringt.
2: Tatsache war, dass wir beide als sozusagen Berufsanfänger in Paris begonnen haben und am Ende der fast 4 Jahre ich immer noch nicht auf der Bühne war und er den großen Roman geschrieben hat. Das war der große Unterschied zum Schluss.
0: Meine Kollegin Esther Wilbrandt hat Eindrücke von der Ausstellung Anna und Günter Grass, die Pariser Jahre des Künstlerehepaars, gesammelt und die ist noch bis zum 18. Juni in Bremen im Institut Français zu sehen.

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2: Diesen Kulturtipp hatte Hilke Thesen für Sie.

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1: Mit Nico Wodrich. USA und China beenden Gespräche. Russland überhäuft Kiew mit Angriffen. Bremens Bürgermeister und Lufthansa sprechen über geplantes Aus für Flüge nach Frankfurt. Das Wetter viele Wolken, bis 13 Grad. US-Präsident Donald Trump und China-Staatschef Xi Jinping haben ihre erste Gesprächsrunde in Peking beendet. Das Treffen dauerte rund 2,5 Stunden. Eine offizielle Presserunde gab es danach nicht. Nina Barth berichtet.
2: Zum Auftakt der Gespräche in der Halle des Volkes hatte Donald Trump zu Xi gesagt, es ist mir eine Ehre, ihr Freund zu sein. Und Trump sagte voraus, die Beziehung zwischen den USA und China werde besser als je zuvor. Xi erklärte, China und die USA sollten Partner sein statt Rivalen. Zuvor hatten sich die beiden Regierungschefs vor der Halle des Volkes betont freundlich begrüßt. Mit rotem Teppich, militärischen Ehren und Fahnen und Blumen schwenkenden Kindern wurde Trump willkommen geheißen.
1: In der ukrainischen Hauptstadt Kiew hat es schwere russische Angriffe gegeben. Dabei kam mindestens ein Mensch ums Leben, 16 seien verletzt worden, heißt es von den ukrainischen Behörden. Kiews Bürgermeister Wladimir Klitschko hatte vorher mitgeteilt, die Stadt werde von Russland mit Drohnen und Raketen attackiert. Er rief die Menschen auf, sich in Sicherheit zu bringen. NRW-Ministerpräsident Henrik Wüst hat vor einer möglichen Regierungsübernahme durch die AfD gewarnt. Am Rande des Katholikentages in Würzburg verwies der CDU-Politiker auf die deutsche Geschichte. Christian Wölfel mit den Einzelheiten.
3: Verharmlosende Einschätzungen, die Partei einfach mal machen zu lassen, sodass sie sich selbst entzaubere, seien sehr gefährlich, betonte der CDU-Politiker. Der nordrhein-westfälische Ministerpräsident verwies darauf, was nach der Wahl Hitlers zum Reichskanzler 1933 passierte. Damals habe man auch gesagt, die Nationalsozialisten würden schnell wieder verschwinden. Verschwunden seien aber nicht die Partei, sondern Meinungs- und Pressefreiheit sowie eine unabhängige Justiz, und zwar innerhalb weniger Wochen. Wüst würdigte zugleich die Rolle der Kirchen in der Gesellschaft. Sie würden als Brückenbauer gebraucht, etwa im interreligiösen Dialog oder bei der Wertevermittlung in Kindergärten und Schulen.
1: Der Lufthansa-Konzern ist nach dem angekündigten Aus der Verbindung Bremen-Frankfurt offenbar gesprächsbereit. Lufthansa-Chef Carsten Spohr habe in einer Videokonferenz mit Bremens Bürgermeister Andreas Bovenschulte Kompromissbereitschaft signalisiert, bestätigte ein Senatssprecher auf Anfrage von Buten und Binnen. Anja Guse berichtet.
4: Beide Seiten hätten sich darauf verständigt, gemeinsam nach einer tragfähigen Lösung zu suchen, mit der Bremen möglichst an das Drehkreuz Frankfurt angeschlossen bleiben kann, so der Senatssprecher. Wie eine solche Lösung aussehen kann, soll demnach weiter besprochen werden. Bovenschulte hatte in dem Gespräch auf die Bedeutung der Verbindung für die Wirtschaft Bremens hingewiesen. Am Wochenende war bekannt geworden, dass Lufthansa ab Juli die Flüge zwischen Bremen und Frankfurt einstellt. Der Konzern begründete diesen Schritt damit, dass die Verbindung wirtschaftlich nicht mehr tragfähig sei.
1: In Delmenhorst haben Unbekannte versucht, einen Brand in der Christophoruskirche zu legen. Laut Polizei wurden mehrere Bücher angezündet. Ein Mitarbeiter der Kirche habe den Rauch bemerkt und die Feuerwehr gerufen. Die Hintergründe sind noch unklar. Das waren die Nachrichten mit Nico Wodrich.
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5: In Bremerhaven am Neuen Hafen, da scheint die Sonne und auf dem Wasser kommt gerade ein langer Tanker an. Herzlich willkommen im Nordwesten. Ja, so wie die Sonne gerade über die Webcam scheint, darüber beobachte ich das Ganze hier nämlich. So ist es heute häufig an der Küste und auf den Inseln. Immer mal wieder auch trockene Abschnitte aufgelockert und Sonne im Binnenland zeigt die sich eher selten heute. Auch da gibt es trockene Abschnitte, aber so richtig lockert die Wolkendecke im Binnenland nicht auf. Stattdessen müssen wir auch immer hier und da mit Regen rechnen, auch im weiteren Tagesverlauf. Auch mal kräftige Schauer mit Blitz und Donner können dabei sein. Dazu wären es heute auch nicht über 13 Grad. Da sind wir aber noch nicht, wenn wir jetzt mal schauen. Butjading ist am nächsten, 12 Grad aktuell. In Bremen sind es 8 Grad, in Bremerhaven derzeit 10 Grad.
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5: Um 12:04 A1 Osnabrück Richtung Bremen. Zwischen dem Dreieck Stur und Bremen-Hemeling stockt der Verkehr noch auf einer Länge von 3 Kilometern. Kommen Sie gut an.
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5: Hallo, heute vor 383 Jahren, da wurde Ludwig der 14. in Frankreich zum König ernannt. Der Sonnenkönig Ludwig der 14., der ja gedacht hat, er allein wäre von Gott gewollt auf dem Thron und seine Macht, die würde wie die Sonne auf das ganze Reich strahlen. In Peking treffen sich heute wieder Donald Trump und Xi Jinping. Über zwei dieser drei Herrscher sprechen wir gleich.

0: Bremen 2 ist hier. Am Feiertag, der mächtigste Mann der USA reist zum mächtigsten Mann Chinas und der, also Chinas Präsident Xi Jinping, der sagt, wir wollen der Welt Stabilität geben. Klingt ein bisschen so, als legen sich da zwei Männer die Karten und wir sind das Spielfeld. Also deshalb sprechen wir jetzt mal drüber mit unserer Korrespondentin Nina Barth, die ist US-Korrespondentin, die jetzt nach Peking mitgereist ist. Hallo, ich grüße Sie nach Peking.
1: Hallo nach Bremen.
0: Stimmt das oder wie ist Ihr Eindruck nach diesem ersten Treffen?
1: Mein Eindruck ist, dass die Zeichen zwischen China und den USA klar auf Deeskalation stehen und beide Seiten betonen auch, sie sind die wichtigsten Supermächte der Welt. Und tatsächlich haben sie sich auch sehr freundlich begrüßt, Xi Jinping und Donald Trump. Das war so, wie Donald Trump das mag, mit viel Pomp. Er ist da vor der Halle des Volkes vorgefahren. Es gab natürlich den roten Teppich für ihn, militärische Ehren. Da standen Kinder und haben chinesische und amerikanische Fähnchen geschwenkt und Blumen. Xi Jinping hat Donald Trump dann auf dem roten Teppich begrüßt. Langer Händedruck. Trump hat Xi auch am Arm getätschelt. Und dann sind sie gemeinsam den roten Teppich abgelaufen auf so ein kleines Podest. Und dann gab es da eine kleine Militärparade und Musik ist da gespielt worden. Also es war ganz bestimmt so, dass Donald Trump diese Begrüßung gefallen hat. Und dann haben sie ihr Gespräch gehabt und danach sind sie dann noch zum Weltkulturerbe Himmelstempel gefahren gemeinsam. Und das gilt als besondere Ehre für einen Gast. Und da hat Trump dann auch gesagt, großartig, China ist toll. Also er war da sehr angetan.
0: Dabei haben die beiden sich doch im Handelskonflikt bis zuletzt mit Zöllen gegenseitig überzogen. Also werden da jetzt aus Gegnern wohlmöglich Partner?
1: Im Moment sieht es tatsächlich so aus. Und Xi Jinping hat auch gesagt, wir sind als Partner tatsächlich besser. Es ist für unsere beiden Länder besser, wenn wir Partner sind, statt Rivalen. Also das sieht tatsächlich so aus, als wenn beide da gerade wirklich ganz stark auf Deeskalation setzen. Und natürlich ist es auch so, dass beide was voneinander wollen. China will was von den USA und die USA wollen auch etwas von China.
0: Was für mich schon durchgesickert ist, was ich lesen konnte, ist, China will auf jeden Fall, dass die USA sich beim Thema Taiwan raushalten. Also China betrachtet Taiwan ja als eigenes Territorium. Nun soll Xi Jinping gesagt haben, wenn sich die USA da einmischen, landen beide Länder an einem gefährlichen Punkt. War das eine Drohung?
1: Das ist eine Drohung, das kann man so auf jeden Fall verstehen. Das zeigt ganz klar, dass das Thema Taiwan das Wichtigste ist für China. Und da geht es ganz klar darum, dass China will, dass die USA ihre Unterstützung für Taiwan aufgeben oder zumindest einschränken. Die USA sind ja der wichtigste Verbündete, der wichtigste Unterstützer Taiwans. Und erst im Dezember hat der US-Kongress ein 11 Milliarden Dollar Militärpaket für Taiwan beschlossen. Das hat China als Affront gesehen. Umgesetzt ist dieses Paket noch nicht. Und ich gehe davon aus, dass China das auch verhindern will. Xi sieht die Taiwan-Frage als das wichtigste Thema in den Beziehungen zwischen China und den USA. Und deshalb hat er eben, das ist das, was Sie zitiert haben, gesagt, wenn die Taiwan-Frage falsch gehandhabt wird, dann könnten China und die USA in einen Konflikt geraten.
0: Also nach außen hin demonstrieren sowohl Donald Trump als auch Xi Jinping eine Partnerschaft. Es ist sehr harmonisch, es wird geherzt und sich auch am Arm berührt, habe ich von unserer Korrespondentin Nina Barth erfahren, was die Inhalte dieser Partnerschaft dann angeht. Da scheint es aber dann doch noch Klärungsbedarf, zumindest Uneinigkeiten, zu geben. Ich danke Ihnen sehr für diese Eindrücke aus Peking. Machen Sie es gut.
1: Gerne.

sehr, sehr schön zu hören ist, einfach weil dadurch viel instrumentale Songs zu hören sind, instrumentale Elemente in den Songs, wo wirklich keine Stimme von His Golden Messenger, sondern nur die Instrumente zum Klang kommen, dabei sind und man so richtig schön abtauchen kann in die Musik. Und da knüpft er damit an eine Tradition, die er schon lange hat, weil genau das, die Musik ist ihm immer sehr wichtig gewesen. Das hören wir auch, wenn wir in seine alten Songs reinhören, wie den, den wir jetzt hören, In the Middle of It.

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5: In Bremen haben wir es derzeit 8 Grad, Bremerhaven kommt auf 11 Grad und wenn wir nochmal nach Oldenburg schauen zum Beispiel, dann misst die Temperatur da 7 Grad derzeit. Es ist überall bedeckt, ab und an mal regnerisch, dann auch mal wieder trocken. So wirklich hell wird es an der Küste und auf den Inseln, da scheint die Sonne doller als im Binnenland. Ansonsten ist es im Binnenland nicht so wirklich windig, da weht ein schwacher Wind, an der Küste wird er dafür dann, wenn auch im Sonnenschein, frischer, auch mal mit einer stürmischen Böe mit dabei. Ansonsten ist es heute eher so ein sehr wechselhafter Tag. Also der Regen kann immer mal wieder kommen. Auch im weiteren Tagesverlauf können mal kräftige Schauer mit Blitz und Donner dabei sein, aber eben auch diese trockenen Abschnitte. Und mehr als 13 Grad bekommen wir an diesem wechselhaften Tag ohnehin nicht.
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5: Um jetzt 2 Minuten nach 12:30. Wir haben eine Meldung für die A1 Osnabrück Richtung Bremen. Zwischen dem Dreieck Stur und Bremen-Hemeling immer noch stockender Verkehr. Weiterhin auf einer Länge von 3 Kilometern. Gute Fahrt.
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5: Moin. Jordan Rakai, der jazzige Künstler, hat ein neues Album draußen. Between Us heißt das. Album ist aber eine Spur zu groß eigentlich. Es sind nämlich nur 5 Songs drauf. Es ist eine kleine Scheibe geworden. Darunter aber zum Beispiel auch der tolle Soul-Sänger Jalen Ngonda. Den gibt es übrigens auch solo. Jalen Ngonda kommt mit seiner Solotour dann auch nach Hamburg. Am 15. Oktober wird er in Hamburg spielen. Und wir hören ihn jetzt mit seinem ganz eigenen Song If You Don't Want My Love.

0: Das ist Ben Barrett mit Prayer hier an Christi Himmelfahrt auf Bremen 2. Die Bremer Philharmonikerinnen und Philharmoniker, die haben ein ganz interessantes Format geschaffen. Bei dem geht es natürlich um Musik, aber in erster Linie geht es um einen Menschen. Das heißt, meine Playlist, dieses Format, bei der wir dann eine berühmte Person anhand von Songs kennenlernen können. Also der Gast sagt, was gespielt wird, die Bremer Philharmonikerinnen und Philharmoniker spielen und dann geht es um das, warum das gespielt worden ist. Und am Abend war der Gast, um dessen Playlist es ging, Giovanni Di Lorenzo, also Zeitchefredakteur und 3 nach 9 Moderator, den Sie auch aus dem Radio Bremen TV kennen. Und mein Kollege Moritz Kalvelage, der war im Publikum mit dabei.
1: Die Tickets waren umgehend ausverkauft. Etwa 350 Menschen kamen auch bei Starkregen in die Halle 1 der Bremer Philharmoniker, um Musik zu hören und vor allem auch, um den Gast kennenzulernen.
2: Hoffentlich auch die Philharmoniker mit moderner Musik und nicht nur klassischer.
3: Ich bin total neugierig auf den Giovanni Di Lorenzo, den kenne ich halt nur aus dem Fernsehen. Und ich bin auch total gespannt auf die Musik.
4: Also ich freue mich auf beides. Auf die Musik natürlich. Und der Giovanni Di Lorenzo, ich kenne den halt aus seinen Talkshows und ich finde diesen Mann faszinierend. Er ist unglaublich intelligent.
1: Und dann ging es los. Bremen scheint ein Heimspiel für den 3 nach 9 Moderator zu sein, dem das Publikum auch für die kürzestmögliche Antwort ein Lachen schenkt.
5: Wir hatten Musik von Nino Rota, die haben Sie sich gewünscht. Mehr Italien geht eigentlich nicht, oder? Ja. Sie müssten Sie jetzt sagen, ja?
1: Aber Giovanni Di Lorenzo kann auch längere Antworten auf die Fragen von Moderator Axel Brüggemann geben, zu politischen und kulturellen Fragen. You may say I'm a dreamer, heißt es in John Lennons Imagine. Di Lorenzo ist in seiner Rolle als Journalist aber weniger Träumer. Er plädiert für Abstand zum Thema, um psychisch stabil zu bleiben.
6: Ein Teil meiner Zuversicht, an der ich unbedingt festhalten möchte, speist sich auch daraus, dass ich glaube, wir sind nicht die Ersten, die in eine schwierige Zeit schlitten.
1: Dabei ist es nicht einfach, Auszeiten zu bekommen. Der Familie ist es egal, ob noch ein Video gedreht werden muss, die Podcast-Vorbereitung ansteht oder noch ein Artikel zu schreiben ist. Ein anderer Fluchtpunkt ist für ihn die Kunst. Sie zu betrachten und sie zu sammeln.
6: Und damit das jetzt nicht so abgehoben klingt, gute Auszeiten sind für mich, wenn ich kochen kann.
5: Bleiben wir erstmal, erst interessiert mich noch die Kunst. Entschuldigung, also fürs Kochen muss man wirklich nicht klatschen. Also, ja.
6: Da sehen Sie den Unterschied zwischen einem preußischen und einem italienischen Journalisten.
1: Zum Abschied wird geflogen. Volare von Domenico Modugno. Nicht nur für seine Kindheit haben der Sänger und Volare eine besondere Bedeutung.
6: Meine große Tochter, die hat sich total in dieses Lied verknallt und wollte immer, dass ich ihr das vorsinge. Das hat sie auch ungemein beruhigt. Und eines Tages war ich hinter der Bühne mit Wolfgang Schäuble und Helmut Schmidt. Beide maximal schlecht gelaunt vor der ganzen Folge.
1: Dann klingelt das Telefon. Volare bitte, für die Tochter. Um der väterlichen Pflicht nachzukommen, ging es für Di Lorenzo also im gebückten Rückwärtsgang zur Toilette, um Volare zu singen.
6: Und er hat aber nicht damit gerechnet, dass Schäuble und der wirklich schwerhörige Schmidt das noch mitgekriegt haben. Und die haben mich angeschaut, als ob ein Irrer da aus der Toilette kam. Und ich fürchte, sie hatten in der Situation auch recht.

Generalmusikdirektor Marco Lettonia mit den Bremer Philharmonikerinnen und Philharmonikern zur Playlist von Giovanni di Lorenzo. So klang das am Abend. Dank Moritz Kalvelager konnten wir es auch hören.

0: Hier ist Bremen 2. 8:08 auf deutschen Campingplätzen hat es im vergangenen Jahr rund 45 Millionen Übernachtungen gegeben. Und diese Zahlen, die steigen seit Jahren. Also Camping, ob im Van, Wohnwagen oder im Zelt, ist sehr beliebt. Und bei Camperinnen und Campern, wie könnte es anders sein, sind ganz besonders beliebt leicht transportierbare Sachen. Und da gibt's in diesem Jahr ein paar neue Dinge auf dem Markt. Das sagt unsere Reporterin Katharina Bruns. Die hat sich nämlich mit den Campingtrends in diesem Jahr beschäftigt.
1: Leichtgewichte sind zum Beispiel aufblasbare Küchen, aufblasbare Betten und auch aufblasbare Zelte. Das hat den Vorteil, dass es Gewicht und Platz spart und damit eben auch Sprit. Und das wird ja gerade immer wichtiger. Darum werden auch Campinganhänger immer leichter. Und das schon wiederum auch die Reichweite von E-Autos. Und es kommt noch ein weiterer Pluspunkt hinzu. Leichte Anhänger können auch mit Führerscheinklasse B gefahren werden. Davon wiederum profitiert besonders die jüngere Zielgruppe der Camper.
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1: Wie stellen Sie sich einen donnernden Tastenlöwen vor, so einen echten Supervirtuosen? Egal, was Ihnen jetzt in den Sinn kommt, der Mann, um den es geht, erfüllt dieses Klischee nicht. Der Kanadier Marc-André Amelin gilt als einer der führenden Pianisten der Gegenwart. Aber sein Auftreten ist eher leise. Freundliches Lächeln im bärtigen Gesicht, gemütlicher Blick, schmale Hände. Virtuosität ist keine Show, sagt er, sondern Ausdruck purer musikalischer Leidenschaft. Wer ihn live erlebt, spürt das. Absolute Präzision gepaart mit künstlerischer Tiefe und Neugier. So wurde er zum Entdecker vergessener Meisterwerke. Er führt auf, was andere für unspielbar halten.
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1: Mit Nico Wodrich. USA und China beenden Gespräche. Russland überhäuft Kiew mit Luftangriffen. Bremens Bürgermeister und Lufthansa sprechen über geplantes Aus für Flüge nach Frankfurt. Das Wetter: viele Wolken, bis 13 Grad. US-Präsident Donald Trump und China-Staatschef Xi Jinping haben ihre erste Gesprächsrunde in Peking beendet. Das Treffen dauerte rund 2,5 Stunden. Eine offizielle Presserunde gab es danach nicht. Nina Barth berichtet.
2: Zum Auftakt der Gespräche in der Halle des Volkes hatte Donald Trump zu Xi gesagt: "Es ist mir eine Ehre, Ihr Freund zu sein." Und Trump sagte voraus, die Beziehung zwischen den USA und China werde besser als je zuvor. Xi erklärte, China und die USA sollten Partner sein statt Rivalen. Zuvor hatten sich die beiden Regierungschefs vor der Halle des Volkes betont freundlich begrüßt. Mit rotem Teppich, militärischen Ehren und Fahnen und Blumen schwenkenden Kindern wurde Trump willkommen geheißen.
1: In der ukrainischen Hauptstadt Kiew hat es schwere russische Angriffe gegeben. Dabei kam mindestens ein Mensch ums Leben, 16 seien verletzt worden, heißt es von den ukrainischen Behörden. Zuvor hatte es geheißen, dass die Stadt von Russland mit Drohnen und Raketen attackiert werde. Die Menschen sollten sich in Sicherheit bringen. Der Lufthansa-Konzern ist nach dem angekündigten Aus der Verbindung Bremen-Frankfurt offenbar gesprächsbereit. Lufthansa-Chef Carsten Spohr habe in einer Videokonferenz mit Bremens Bürgermeister Andreas Bovenschulte Kompromissbereitschaft signalisiert, bestätigte ein Senatssprecher auf Anfrage von Buten und Binnen. Anja Guse mit den Einzelheiten.
3: Beide Seiten hätten sich darauf verständigt, gemeinsam nach einer tragfähigen Lösung zu suchen, mit der Bremen möglichst an das Drehkreuz Frankfurt angeschlossen bleiben kann, so der Senatssprecher. Wie eine solche Lösung aussehen kann, soll demnach weiter besprochen werden. Bovenschulte hatte in dem Gespräch auf die Bedeutung der Verbindung für die Wirtschaft Bremens hingewiesen. Am Wochenende war bekannt geworden, dass Lufthansa ab Juli die Flüge zwischen Bremen und Frankfurt einstellt. Der Konzern begründete diesen Schritt damit, dass die Verbindung wirtschaftlich nicht mehr tragfähig sei.
1: In Demmenhorst haben Unbekannte versucht, einen Brand in der Christophoruskirche zu legen. Laut Polizei wurden mehrere Bücher angezündet. Ein Mitarbeiter der Kirche habe den Rauch bemerkt und die Feuerwehr gerufen. Die Hintergründe sind noch unklar. Das waren die Nachrichten mit Nico Wodrich.
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4: Dichte Wolken hängen über unseren Köpfen und es hat auch schon den ein oder anderen Schauer gegeben. Das bleibt auch weiterhin so im Nordwesten. Es kann immer wieder teilweise auch kräftigen Regen, dann auch begleitet von Blitz und Donner geben. Und genauso gibt es auch die trockenen Phasen. Auflockerungen insgesamt, die sind heute aber eher selten und damit scheint auch nur selten die Sonne bei uns an diesem meist nassen, sehr wechselhaften Feiertag. Wir haben immer noch auch Werte unter 10 Grad bei uns, also in Bremen an der Industriehafenschleuse 8 Grad und dann so ein bisschen drüber. Bremen zum Beispiel, der kleine Kutterhafen meldet 11 Grad und in Papenburg am südlichsten Seehafen Deutschlands ebenfalls 11 Grad derzeit und mehr als 13 Grad sollen wir auch nicht bekommen heute.
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4: Vorsicht bitte nun auf der A29 Wilhelmshaven Richtung Ahlhorner Heide zwischen Rastede und dem Kreuz Oldenburg-Ost. Gefährdet Aquaplaning die Fahrt. Es gibt auch eine ungesicherte Unfallstelle schon, also es hat dort schon gekracht wegen Aquaplanings. Also fahren Sie bitte auf der A29 da ganz besonders vorsichtig. Und nochmal A1 Osnabrück Richtung Bremen zwischen dem Dreieck Stur und Bremen-Hemelingen. Weiterhin 3 Kilometer stockender Verkehr. Da wo es geht und auch sonst eine gute Fahrt für Sie.
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4: Schönen Feiertag. Wenn wir gleich zusammen singen, wird's vielleicht überall im Nordwesten was. Nämlich bei den Beatles und Here Comes the Sun. Nach diesem Song hier von Maya Sharp und I See Cecilia.

0: Die Temperaturen sind gerade unüblich für diesen Monat Mai. Es müsste eigentlich viel wärmer sein. Und ich hätte vermutet, das liegt nun an den Eisheiligen. Aber Florian Zinner aus der ARD-Wetterredaktion, der sagt, nö, die können gar nicht der Grund sein.
1: Das Datum der Eisheiligen stammt noch aus der Zeit des julianischen Kalenders. Eine Reform hin zum gregorianischen Kalender, der besser zum tatsächlichen Sonnenstand passt, führte aber dazu, dass 1582 10 Tage übersprungen wurden. Außerdem gab es seitdem 3 zusätzliche Schalttage. Die Eisheiligen kommen also eigentlich erst zwischen dem 24. und 28. Mai.
0: Ja, was soll das jetzt heißen, dass es dann Ende Mai nochmal kalt wird oder was?
1: Im Gegensatz zum Weihnachtstauwetter treten die Eisheiligen viel zu selten auf, um wirklich eine verlässliche Wettersingularität zu sein. In den vergangenen 10 Jahren waren die Eisheiligen zudem oft frühlingshaft mild bis sommerlich warm. Spätfröste gibt es im Mai aber immer mal wieder, nur halt ohne festes Datum und am wahrscheinlichsten zu Beginn des Wonnemonats. Außerdem bringt der Klimawandel ohnehin alles durcheinander. Die Natur ist mittlerweile um Wochen früher dran. Das gibt aber keine Entwarnung, denn Pflanzen sind dann bereits so weit, dass sie auf Spätfröste besonders empfindlich reagieren. Gerade beim Obstbau ist das ein Problem.
0: Florian Zinner sagt das über die Eisheiligen und wir können auch sagen, die aktuell kühle und feuchte Luft, dieses Wetter, was wir derzeit haben, das liegt daran, dass aus den polaren Breiten tatsächlich Luft bis zu uns in den Nordwesten dringt derzeit.

0: Jetzt haben wir es 16 Minuten nach 1. 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Vorsicht bitte in beiden Richtungen auf der A29 Wilhelmshaven-Oldenburg zwischen Rastede und dem Kreuz Oldenburg-Nord gefährdet weiterhin Aquaplaning die Fahrt. Warum wandern Leute gerne? Warum kraxeln wir die Berge hoch? Warum tun wir uns das eigentlich an? Ja, meistens wegen der Aussicht und auch um dem Himmel vielleicht ein bisschen näher zu kommen. Und wir lernen jetzt Mika Störkel kennen, der ist Künstler und Fotograf von der Hochschule für Künste in Bremen und der ist im vergangenen Winter fast täglich die Berge hoch und auch wieder runter gewandert und zwar in Seoul in Korea. Da hat er nämlich seinen Winter verbracht, um Fotos zu machen für seine Ausstellung Ibsan, die seit dieser Woche in der Überseestadt in der Hochschule für Künste zu sehen ist. Und vor dieser Sendung habe ich mit ihm sprechen können und er hat nämlich nicht nur die Berge fotografiert, sondern auch die Menschen und ich habe ihn gefragt, wie das dazu kam, dass er dort die Leute fotografiert hat, ob er auch den Kontakt zu ihnen gesucht hat und die Gründe erfahren hat, warum die alleine unterwegs waren.
1: Ich habe tatsächlich versucht, die Leute nicht direkt anzusprechen. Hey, kann ich ein Foto von dir machen? Das war mir unangenehm. Also die meisten Leute, die in den Fotos zu sehen sind, sind eben Leute, ich sag mal, mit denen man so, jetzt nicht zusammen, aber man läuft so schon eine halbe Stunde oder so immer den gleichen Weg und guckt sich halt an und irgendwann redet man so ein bisschen und ich habe halt den Vorteil, dass ich auch die Sprache kann und ja, mich dann mit denen unterhalten habe und dann erst später die Fotos gemacht habe und dort habe ich eben auch gefragt, warum sie wandern und es sind sehr viele Leute, die älter sind tatsächlich. Ich glaube, die älteste Person, die ich getroffen habe, war 85 auf der Spitze von einem Berg und ja, es gibt halt viele Gründe, Ruhe, Gesundheit, einfach rauskommen. Man muss ja auch dort sagen, dass die Stadt nicht mit hier zu vergleichen ist. Die ganzen Hochhäuser, selbst die Wohnhäuser sind zum Großteil Hochhäuser dort. Und ich sag mal so, der Berg ist halt das Einzige, was darüber hinausragt und man kommt einfach raus.
0: Der Berg führt ja auch Richtung Himmel, uns näher an den Himmel dran, als wir vielleicht sonst sein könnten. Hat das auch eine Rolle gespielt oder eine Bedeutung gehabt, vielleicht auch in Korea kulturell?
1: Ja, auf jeden Fall. Also als Beispiel könnte ich dort nennen, dass es, ich bin mir gerade nicht sicher, 10 oder 12 Symbole der Langlebigkeit in Korea gibt. Und davon ist auch der Berg ein Teil, aber eben auch der Himmel und auch die Wolken. Das ist zum Beispiel ein kultureller Aspekt. Dann gilt der Berg als eine Brücke eben, ich meine auch im Buddhismus, zwischen Himmel und Erde. Kulturell gibt es dort diese Aspekte.
0: Wie war es für dich, als du dann diese Brücke wieder runtergegangen bist, vom Himmel, von der Nähe vom Berg in die große Stadt, in der Nähe von Seoul, viele Hochhäuser, viel Licht in der Nacht, das war sicherlich auf dem Berg ganz anders.
1: Ja, das stimmt. Also ich bin immer morgens sehr früh aufgestanden und dann mit der U-Bahn zu einem Berg gefahren. Also das ist alles dort super, super vernetzt. Und ja, die Berge sind, gut, muss man auch dazu sagen, in der Stadtnähe. Die höchsten sind an die 1000 Meter ran hoch, viele auch da drunter.
0: Und deutlich höher als ein Hochhaus auf jeden Fall.
1: Deutlich höher als ein Hochhaus, jetzt genau, nicht die größten Berge. Aber ich hatte dann trotzdem, ja, kommt man dann oben an, hat irgendwie so diese Wanderung hinter sich und ja, dann geht's halt nach unten und immer weiter runter und dann auch dieses Gefühl, danach wieder in die U-Bahn zu steigen. Und das ist so der erste Punkt, wo man halt dann stehen bleibt irgendwie und dann fährt man durch die Erde. Das war für mich immer so ein interessanter Aspekt, wie wenig Menschen ja auch oben sind und wie viele irgendwie da unten.
0: Die Arbeit, die du jetzt dann ausstellst, die Fotografien von deinem Tag in den Bergen in Korea, heißt Ibsan. Was bedeutet dieser Titel? Das klingt nach einem Fremdwort.
1: Ja, das ist ein koreanisches Wort, was dort im Allgemeinen, also nicht oft benutzt wird, sage ich mal. Es ist ein anderes Wort für das Wandern und es heißt direkt übersetzt in den Berg hineingehen. Das ist so eine Art Hingabe zum Berg, die man damit ausdrückt. Die wird oft von eben Wanderern benutzt, die das so ein bisschen romantisieren. Aber ich fand es für meine Arbeit halt total passend, weil es geht ja auch darum, dass ich als jemand, der ohne Erfahrung dahin geht, mich dem Ganzen so ein bisschen hingebe und auch in diese Kultur, die dort zu finden ist, als Außenseiter hineingehe und versuche das irgendwie zu verstehen und zu fühlen dort.
0: Die Ausstellung, die Fotografien von Mika Störkel aus Stur, die gibt es zu sehen in der Galerie Flut. Das ist ein Raum der Hochschule für Künste Bremen in der Bremer Überseestadt. Und dort kann man noch bis zum 17. Mai die Fotografien sehen, die bei dieser Reihe in Korea entstanden sind, von unserem Gast Mika Störkel auf Bremen 2. Vielen Dank.
1: Danke.

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1: Es ist bewölkt und regelmäßig auch Nassschauer ziehen immer wieder durch bei uns, teils auch mal kräftig, teils auch mal von Blitz und Donner begleitet an der Küste und auf den Inseln. Da erwartet sie deutlich besseres Wetter, da kommt mehrfach die Sonne raus, da ist es auch länger trocken. Der meiste Regen, der fällt nämlich heute im Binnenland, aber auch da gibt es längere trockene Phasen, nur eben nicht mit besonders viel Sonne, die können Sie heute im Binnenland nicht erwarten. Dafür weht dort der Wind nur schwach an der Küste und auf den Inseln, wie so häufig, deutlich frischer. Und wir bekommen maximal 13 Grad heute.
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1: Vorsicht bitte nun auf der A7 Hannover Richtung Hamburg. Zwischen dem Dreieck Walsrode und Bad Fallingbostel steht ein defektes Fahrzeug. Und nochmal die A1 Osnabrück Richtung Bremen. Weiterhin Stau zwischen Bremen-Brinkum und Hemelingen auf einer Länge von 3 Kilometern. Kommen Sie gut an.
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1: Moin! Ja, und auch wenn das vielleicht so ein bisschen nervt, dass es an einem Feiertag nicht das allzu sonnigste Wetter heute großartig im Nordwesten gibt, dieses wechselhafte Wetter und der Regen, der ist gut für die Störche bei uns. Die haben nämlich gerade Kükenzeit sozusagen, das heißt auch große Hungerzeit. Und durch den Regen und das wechselhafte Wetter gibt es da viel mehr Krabbeltierchen und Insekten.

0: Musik aus New York vom Duo A Great Big World hier bei Bremen 2.
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0: Heute vor 75 Jahren, da wurde der Regisseur und Filmproduzent Robert Zemeckis geboren. Und mein Kollege Norbert Kunze, der gratuliert ihm jetzt gleich natürlich auch mit Filmausschnitten, die wir sehr gut kennen.
2: Meine Mama hat immer gesagt, das Leben ist wie eine Schachtel Pralinen.
3: Man weiß nie, was man kriegt. So auch das Credo des Robert Lee Zemeckis aus Chicago, Illinois. Seine Filme sind wie eine Bonbonniere, eine Auslese feinster Konfiserie, wie auch Forrest Gump.
4: Kann es sein, dass du dumm bist oder sowas?
5: Mama sagt, dumm ist der, der Dummes tut.
4: Ich bin Jenny.
5: Ich bin Forrest Gump.
3: Zemeckis dreht die Geschichte vom liebenswürdigen Einfallspinsel 1994 nach einem Drehbuch von Eric Roth, dem die ikonischen Zitate zu verdanken sind und der ebenso den Oscar erhält wie Hauptdarsteller Tom Hanks und der Regisseur himself.
6: And the Oscar goes to Alex, your father just won the Academy Award, Robert Zemeckis for Forrest Gump.
7: It is so incredible that Steven is handing me this great trophy.
3: Ausgerechnet Steven Spielberg übergibt Zemeckis den Oscar, sein Mentor. Von Spielberg übernimmt Zemeckis entscheidende Stilelemente, die sein Gesamtwerk auszeichnen, Räume zum Träumen, die Verschmelzung von Realität und Fantasie, von Zeit und Schicksal.
8: Wir haben ja alle zusammen gelebt, frohe Erinnerungen. Thanksgiving, Weihnachten, direkt vor dem Kamin dort haben wir geheiratet. Oh mein Gott, in diesem Zimmer hast du unsere Tochter zur Welt gebracht. Erinnerst du dich, Vanessa?
3: In Here, seinem bislang letzten Langfilm, verbindet Zemeckis Geschehnisse über Jahrtausende, die an einem einzigen Ort spielen, weitgehend in einem Wohnzimmer. Dabei nutzt er Techniken nicht um ihrer selbst willen, sondern setzt sämtliche Verfügbaren ein und steckt somit das Konzept des Kinos.
9: Regie führen bedeutet, jeden Morgen aufzuwachen und Kompromisse einzugehen. Man fängt an mit einer Idee, einer Idealvorstellung und dann wird es Stückchen für Stückchen kleiner als noch am Anfang. Außer bei diesen großartigen Momenten, in denen die Schauspieler etwas erschaffen, das man sich vorher nicht mal vorstellen konnte.
10: Wie viel verstehen Sie vom Showbusiness, Mr. Valiant?
11: Nur so viel, dass es mit nichts zu vergleichen ist.
3: Falsches Spiel mit Roger Rabbit, 1988. Zemeckis verknüpft Realität und Cartoon-Welt und treibt technische Entwicklung voran.
12: Wie hast du mich eben genannt, Griff?
13: Feige Sau! Weg gleich! Niemand nennt mich...
12: Eine feige Sau.
3: Marty McFly, Held aus Zurück in die Zukunft, ist ein Paradebeispiel für Zemeckis Figurenentwicklung. Erst durch seine Reisen in Vergangenheit und Zukunft reift der Charakter, wird aus dem Jungen ein Mann, der an sich glaubt, ohne den kindlichen Blick zu verlieren.
14: Kommst du?
4: Wohin?
15: Na, zum Nordpol natürlich. Das ist der Polarexpress.
3: Im Polarexpress sehen wir Zuschauer die Welt zwar aus der kindlichen Perspektive, Zemeckis bringt uns Zuschauern seine Grundidee jedoch metaphorisch nahe, glänzt mit dramaturgischen Wendungen und visuellem Witz.
9: Ich weiß nicht, was ich tun will, aber ich weiß, was ich nicht tun will. Ich möchte nicht immer wieder die gleiche Art von Film machen, also nicht nur Komödien, Thriller oder Actionfilme. Ich möchte abwechslungsreich arbeiten.
3: Mix it up. Robert Lee Zemeckis wird heute 75 Jahre alt. Einer, der die ganze Magie des Kinos ausschöpft, dabei ein großes Kind blieb und dessen Filme sind wie eine Schachtel Pralinen.
16: Man weiß nie, was man kriegt.
0: Das war eine Rückblende von meinem Kollegen Norbert Kunze.

The Divine Comedy mit Mother Dear hier bei Bremen 2 heute am 14. Mai. 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Ein spannender Krimi, jetzt in ARD Sounds, der App, die früher ARD Audiothek hieß, aus unserer 7. Staffel von Kein Mucks. Und weil ich weiß, dass Sie Bastian Pastewka sehr gerne zuhören, sei Ihnen auch noch die Sendung gleich hier ab 14 Uhr mit meinem Kollegen Jörn Albrecht ans Herz gelegt. Da geht's nämlich um den neuen Film Glenkill. Und jetzt raten Sie mal, wer da die deutsche Synchronstimme gesprochen hat. Ganz genau, Anke Engelke, aber auch Bastian Pastewka.

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1: Irgendwann müssen Sie doch gewusst haben, jetzt bin ich oben.
2: Henrik Höfgen ist Schauspieler und träumt vom großen Erfolg und von Berlin.
3: Ich spiele Mephisto.
4: Das soll mein Meisterstück werden.
2: Auf den großen Bühnen der Hauptstadt der 1930er Jahre will er in den bedeutenden Rollen glänzen. Während er zielstrebig seine Karriere vorantreibt, spitzen sich die politischen Verhältnisse aber immer mehr zu. Und dann gilt es, sich wichtige Fragen zu stellen, sagt der Dramaturg Rainer Ortmann.
5: Wie verhalte ich mich gegenüber einer politischen Bewegung, mit der ich erstmal gar nicht so sehr sympathisiere, aber die mir doch ungeahnte Möglichkeiten liefert?
2: Mephisto nach dem Roman von Klaus Mann ist eine schonungslose Analyse von Opportunismus und moralischem Verfall angesichts der Macht. In dem Theaterstück geht es um Mut und um die Frage, wie viel Haltung man bewahrt, wenn ein System kippt.
6: Du bleibst doch immer, was du bist.
2: Das Theaterstück Mephisto nach dem Roman von Klaus Mann, jetzt im Oldenburgischen Staatstheater in Oldenburg.
7: Das war der Kulturtipp von Hilke Thesen und das war auch der Tag hier soweit bei Bremen 2 mit unserer Sendung bis 14 Uhr. Damit verabschiede ich mich von Ihnen, wünsche Ihnen eine gute Unterhaltung bei Jörn Albrecht und noch einen schönen Feiertag. Ich bin Julian Bayer. Bis bald.

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1: Mit Nico Wodrich. USA und China führen erste Gespräche. Politiker aus CDU und SPD fordern von Koalitionsspitzen weniger zu streiten. Ex-Zentralbankchef bekommt Karlspreis. Das Wetter: viele Wolken, bis 13 Grad. In Peking laufen Verhandlungen zwischen dem chinesischen Staatschef Xi Jinping und US-Präsident Donald Trump. Die erste Runde der Gespräche ist inzwischen vorbei. Maximilian Sieb berichtet.
2: China hat sich offenbar dazu bereit erklärt, noch mehr landwirtschaftliche Produkte aus den USA zu kaufen. Bauern sind eine wichtige Wählergruppe für US-Präsident Trump. Xi versprach außerdem den mitgereisten Wirtschaftsbossen aus den USA einen besseren Zugang zum chinesischen Markt. Zu Trumps Delegation gehören unter anderem Tesla-Chef Elon Musk, Apple-Boss Tim Cook und der Nvidia-CEO Jensen Huang. Im Gegenzug dürfen 10 chinesische Firmen AI-Chips von Nvidia kaufen. Hochleistungschips werden unter anderem für künstliche Intelligenz, Rüstung und Elektronik gebraucht. In diesem Feld sind die USA China deutlich überlegen.
1: Politiker aus CDU und SPD haben die schwarz-roten Koalitionsspitzen aufgefordert, öffentlich weniger zu streiten. Entsprechende Appelle kommen aus dem CDU-Arbeitnehmerflügel und dem konservativen Seeheimer Kreis der SPD. Aus Berlin berichtet Markus Sambale.
3: Der Vorsitzende des CDU-Arbeitnehmerflügels Dennis Radtke richtet deutliche Worte an die Koalition und damit sowohl an die SPD als auch an die eigenen Parteikollegen in der Union. Bekommt endlich den Hintern hoch, reißt euch zusammen und konzentriert euch darauf, was wirklich wichtig ist, fordert der CDU-Politiker im Spiegel. Es gehe darum, Wachstum zu erreichen, ohne den sozialen Frieden im Land zu gefährden. Der SPD-Politiker Esra Limbacher zitiert ausgerechnet einen Satz des früheren CDU-Bundeskanzlers Helmut Kohl. Entscheidend ist, was hinten rauskommt.
1: Der frühere Präsident der Europäischen Zentralbank Mario Draghi hat in Aachen den Karlspreis bekommen. Der 78-Jährige wurde für sein Lebenswerk und seine Verdienste um Europa ausgezeichnet. Kanzler Friedrich Merz erinnerte in seiner Rede daran, dass Draghi die Eurozone während der Finanzkrise stabilisiert habe. In Delmenhorst haben Unbekannte versucht, einen Brand in der Christophoruskirche zu legen. Laut Polizei wurden mehrere Bücher angezündet. Ein Mitarbeiter der Kirche habe den Rauch bemerkt und die Feuerwehr gerufen. Die Hintergründe sind noch unklar. Das waren die Nachrichten mit Nico Wodrich.
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4: Und das sind die Temperaturen. Worpswede, Hammehütte, dort sind 10 Grad im Moment. Friseute, Sporthalle, Altenäute, auch 10. Bremerhaven, Zoo am Meer, 11 Grad und Bremen Sporthafen, Hasenbüren, 10 Grad dort gemessen. So wird das Wetter heute Nachmittag. Es gibt viele Wolken, zeitweise auch etwas Sonne und immer wieder Regen oder Graupelschauer, teils kräftig, teils gewitterig und die Temperatur maximal 10 bis 13 Grad heute noch. Gegen Abend beruhigt sich die Lage, in der Nacht dann eher trocken und klar, später an der See wieder Wolken und einzelne Schauer. Temperatur sinkt in der Nacht auf 7 Grad auf den Inseln, auf bis zu 1 Grad im Binnenland. Morgen erst sonnig, allerdings im südlichen Bremer Umland und an der See schon Wolken mit örtlichen Schauern. Die breiten sich dann im Laufe des Tages überall aus. Morgen auch Gewitter kann es geben. Und die Temperatur 11 bis 15 Grad höchstens.
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4: Um 14.03 Uhr. A1 Osnabrück Richtung Bremen zwischen Bremen-Brinkum und Hemelingen. 3 Kilometer Stau.
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4: Ja, schönen guten Tag. Ich könnte sagen Kopf hoch als Begrüßung, aber ich sage was anderes. Ich sage Kopf runter, bitte sehr, meine Damen und Herren, denn wir wollen uns gleich Wildkräuter begucken und die wachsen ja bekanntlich eher unten. Erstmal Alice Stone.

0: Rockish und Soul für ihre Seelen mit Alan Stone, Your Eyes. 14.08 Uhr, hier ist Bremen 2. Wenn wir Menschen durch die Stadt laufen und dann kommt ein Igel oder eine Katze vorbei, dann gucken wir meistens hin. Begegnen wir einer wilden Pflanze, die sich mitten auf dem Gehweg mühsam hervorgearbeitet hat zwischen den Platten oder vielleicht sogar schon blüht, dann gucken wir meistens nicht hin, was Wissenschaftler Pflanzenblindheit nennen. Ein Phänomen, das durchaus bekannt ist und beschrieben. Um dieser Pflanzenblindheit etwas entgegenzusetzen, haben sich Botanikfachleute eine deutschlandweite Mitmachaktion ausgedacht. Die beginnt heute am Himmelfahrtstag und heißt Krautschau. Und was genau das ist und warum es richtig Spaß machen kann, das berichtet Kerstin Bohlage.
1: Wilde Kräuter wachsen in der Stadt überall. Zwischen Pflastersteinen, neben Bäumen, sogar auf Mauervorsprüngen. Aber oft ignorieren wir sie. Warum sind wir eigentlich so pflanzenblind?
2: Ich denke, viele Menschen kategorisieren die Welt um sich herum vielleicht in Pflanzen und Nichtpflanzen.
1: Erklärt Marco Rolfs, Professor für Ökologie an der Universität Bremen. Die meisten, sagt er, sehen lediglich:
2: Es ist grün, es ist eine Pflanze und das reicht mir vielleicht auch erstmal, was auch völlig okay ist.
1: Allerdings auch dazu führt, dass einem wirklich etwas entgeht. Zum Beispiel Schönheit. Denn wer genauer hinschaut, entdeckt am sogenannten Unkraut Blüten. Die sind für viele winzige Stadtbewohner enorm wichtig.
2: Wildbienen beispielsweise oder Schmetterlinge oder Käfer, also alle, die sich von Nektar oder Pollen von Blüten ernähren.
1: Aber auch für uns Menschen sind die wilden Stadtpflanzen von großer Bedeutung, stellt Marco Rolfs klar.
2: Natürlich hängen wir nicht von allem und jeder Pflanze unmittelbar direkt ab, aber es gibt so viele indirekte Beziehungen in ökologischen Wechselwirkungen, dass es doch ein großes Gefüge darstellt, in dem wir halt existieren und von dem wir abhängen.
1: Bestes Beispiel: Gerade in den Städten steigen durch den Klimawandel die Temperaturen an. Pflanzen wirken da grundsätzlich kühlend und verbessern zugleich unsere Atemluft. Um solche Tatsachen mehr Menschen bewusst zu machen und ihnen die Augen für Stadtpflanzen zu öffnen, haben sich Wissenschaftlerinnen aus Frankfurt und Freiburg zusammengetan und nach französischem Vorbild die Mitmachaktion Krautschau ins Leben gerufen. Alles, was man dafür braucht: ein Handy mit Pflanzenbestimmungs-App, zum Beispiel Flora Incognita, und bunte Kreide. Und natürlich etwas Zeit, um die wilden Pflanzen aufzuspüren. Was ich jetzt gemeinsam mit Marco Rolfs mache.
2: Wenn man richtig hinguckt, kann man ganz, ganz viel entdecken.
1: Zum Beispiel etwas, das sich kahles Bruchkraut nennt. Einen Breitwegerich. Und da, die gelbe Blüte zwischen den Pflastersteinen, erkenne ich doch auch ohne meine Pflanzen-App. Ein Löwenzahn.
3: Der ist irgendwie so ganz klein. Der sieht ganz anders aus als auf der Wiese.
2: Genau, genau. Es gibt hier auch wenig Raum. Es trocknet sehr schnell aus. Und dann kommen auch noch immer wir und treten da oben drauf. Und trotzdem können die Pflanzen hier existieren.
1: Sie sind wahre Überlebenskünstlerinnen. Das wird mir auf dieser kleinen Stadtkräutersafari bewusst. Allen Widrigkeiten zum Trotz wachsen und blühen die Pflanzen sogar in Ritzen. Der Storchenschnabel in Pink, die Nachtkerze gelb, die unscheinbare Mäusegerste hingegen bleibt zart grün.
3: Das habe ich auch noch nie gesehen.
2: Genau, ich glaube, das ist Silberfingerkraut.
1: Was man bestimmt hat, egal ob durch den Experten oder die App, wird mit der Kreide ummalt und beschriftet. So werden Vorbeikommende eingeladen, die Pflanze wahrzunehmen, sie zu betrachten und etwas über sie zu lernen. Wer Lust hat, kann sie dann auch noch fotografieren und in den sozialen Medien hochladen unter Hashtag Krautschau. Marco Rolfs erlebt, dass diese Mitmachaktion die Menschen genauer hingucken lässt und sie plötzlich entdecken:
2: Hups, da ist noch eine kleine Pflanze und da blüht noch was gelb und hier ist noch eine kleine weiße Blüte. Und dann sieht man plötzlich, auf einmal habe ich hier auf einem Quadratmeter 10 Pflanzenarten.
1: Wie soll man da noch pflanzenblind bleiben? Ich werde in Zukunft jedenfalls mit anderen Augen durch die Stadt gehen und hier und da bestimmt auch mal einen Namen an eine wilde Pflanze schreiben.
0: Und Kerstin Bohlage, die Kollegin, ist jetzt nicht mehr pflanzenblind, wenn sie es jemals gewesen sein sollte. Und sie hat ja auch von Flora Incognita gesprochen, dieser Pflanzenbestimmungs-App. Ich habe die auch auf meinem Mobiltelefon. Das ist sehr praktisch. Dann hält man einfach die Kamera gegen die Pflanze, aufs Blatt oder auf die Blüte oder so. Und dann
4: kommt irgendwann der Begriff und dann steht da Storchenschnabel oder sowas. Und dann bin ich glücklich und zufrieden und habe keine weiteren Fragen mehr. Also, die Pflanzenbestimmungs-App heißt Flora Incognita, ist kosten- und werbefrei und wird vom Bundesumweltministerium unterstützt. Und während der Aktionstage, die noch bis zum 25. Mai dauern, können Sie dort sogar Abzeichen sammeln fürs Kräuter finden. Und unter Krautschau im Internet einfach eingeben in die Suchmaschine, werden Sie auch fündig und kriegen noch mehr Informationen. Wenn Sie das alles verkraften können, natürlich.

Josh Gilligan war das, 500 Questions. Das alles auf Bremen 2 am Himmelfahrtsnachmittag. Jetzt könnte Folgendes passieren, wenn ich den nächsten Titel spiele, dass Ihnen dieser Titel ausgesprochen gut gefällt und Sie sagen, von wem sind denn diese Soundlandschaften, diese wunderschönen Reisen durch die Musik? Dann kann ich Ihnen sagen, es ist Almost Twins. Das ist die erste Information. Almost Twins ist eine Band aus Leipzig. Zweite Information, die waren bei uns hier im Studio Anfang des Jahres zu einem Radiokonzert, einer Radiosession, die wir dann weltweit übertragen haben. Und damit nicht genug. Sie können dieses Radiokonzert in voller Länge fast eine ganze Stunde nochmal anhören, wenn Sie möchten. Und zwar immer, wann Sie wollen, auf bremen2.de einfach Almost Twins eingeben und Radiosession. Dann finden Sie das Konzert. Sie haben damals gespielt, also im Januar war es, alles aus Ihrem aktuellen Album Visions. Und hier ist der Titelsong draus. Almost Twins.

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6: Und es ist gleich 2:30.
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6: Es gibt heute Nachmittag viele Wolken. Zeitweise auch etwas Sonne, immer wieder Regen oder Graupelschauer, teils kräftig auch, teils gewittrig. Und die Temperatur heute 10 bis 13 Grad. Gegen Abend beruhigt sich die Lage, in der Nacht eher trocken und klar, später an der See wieder Wolken und einzelne Schauer. Temperatur sinkt in der Nacht auf 7 Grad auf den Inseln, auf bis zu 1 Grad im Binnenland. Morgen erst sonnig, allerdings im südlichen Bremer Umland und an der See schon Wolken mit örtlichen Schauern. Die breiten sich dann im Laufe des Tages überall aus, auch Gewitter kann es geben. Und die Temperatur morgen etwa 11 bis 15 Grad und das sind die Höchsttemperaturen.
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6: Um 14.30 Uhr. Vorsicht bitte auf der A29 Oldenburg Richtung Wilhelmshaven. Zwischen Varel-Bockhorn und Zetel steht ein defektes Fahrzeug. Vorsicht, A29 Oldenburg Richtung Wilhelmshaven. Zwischen Varel-Bockhorn und Zetel steht ein defektes Fahrzeug. Und A1 Osnabrück Richtung Bremen. Zwischen Bremen-Brinkum und Asten 3 Kilometer stockender Verkehr.
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6: Schönen guten Tag. Wenn ein Schafhirte stirbt oder gar ermordet wurde, dann ermittelt natürlich die Schafhirte. Das ist völlig logisch. Sie können das gleich nachprüfen, dass das so ist. Wir wollen Ihnen nämlich einen Schafskrimi vorstellen. Da ist genau dieser Sachverhalt drin verarbeitet.

0: stelle ich mir gerade vor, bei offenem Autodach sozusagen. 30 Grad draußen, Sonne scheint und dann hört man solche Musik. Man kann sich's ja mal vorstellen. Wenn es Blame It on the Milky Way, Bremen 2 hier um 19 Minuten vor 3 am Himmelfahrtstag. Ich habe eben gesagt, wir wollen über Schafe sprechen, die als Mordermittler fungieren. Das klingt erstmal nach Klamauk. Glen Kill ist die Verfilmung des Bestsellerromans von Leonie Swann. Und in diesem Film wird das ein sehr melancholischer Krimi, voller britischem Humor und leiser Zwischentöne. Regisseur Kyle Balder erzählt von einer Schafherde, die nach dem Tod ihres Schäfers selbst Nachforschungen anstellt. Und mit dabei als Schauspieler sind Hugh Jackman, Emma Thompson und in der deutschen Synchronfassung unter anderem Anke Engelke, Bastian Pastewska als Schafe. Und Bremen 2 Filmkritikerin Anna Wollner hat Glen Kill gesehen und gehört.
1: Und nach der Arbeit, wenn die Sonne langsam am Horizont versinkt, suche ich ein Buch aus, das ich Ihnen vorlese. Spannende Krimis, Rätselgeschichten, alle meine Lieblingsbücher.
2: Gerade noch hat er sein Schäfchen eine Gute-Nacht-Geschichte vorgelesen. Am nächsten Morgen liegt der einfühlsame Schäfer tot vor seinem Wohnwagen auf der Weide in Irland. Er hinterlässt eine Herde Schafe, die verstehen will, warum ihr Mensch plötzlich nicht mehr da ist.
3: Der Polizist ist ein Totalausfall, ganz genau wie in den Gute-Nacht-Geschichten. Deshalb muss unbedingt jemand anderes das Verbrechen aufklären.
4: Wer?
3: George hat uns gefüttert. George hat sich um uns gekümmert. George hat uns geliebt.
5: Was willst du uns sagen?
3: Unser Schäfer wurde ermordet. Und wir werden das Verbrechen aufklären. Was ist so komisch?
5: Wow. Zunächst einmal, ihr seid Schafe.
2: Glen Kill macht früh klar, dass dieser Film mehr sein will als eine schräge Krimikomödie. Zwar gibt es absurde Momente, diskutierende Schafe und trockenen britischen Humor. Im Zentrum steht aber eine Geschichte über Verlust, Erinnerung und Gemeinschaft.
6: Ich bin Georges Anwältin. Es geht um 30 Millionen Dollar.
3: Wir haben unser Motiv.
2: Die Verfilmung findet dafür einen erstaunlich sicheren Ton. Regisseur Kylie Balder inszeniert Glen Kill nicht als laute Familienkomödie, sondern fast wie einen klassischen britischen Ensemblefilm mit nebligen Landschaften, exzentrischen Dorfbewohnern und einer Schafherde, die wie eine eigenwillige Ersatzfamilie für den Schäfer funktioniert.
5: Ihr denkt, ihr seid schlau genug, ein Verbrechen aufzuklären? Wisst ihr, wie Menschen Leute nennen, die zu dumm sind, einen eigenen Gedanken zu fassen? Schafe!
7: Ey, der redet von dir.
2: Der Film nimmt seine tierischen Figuren ernst. Genau dadurch funktioniert er. Die Schafe beobachten die Menschen genau, registrieren ihre Widersprüche und merken, wie viel in diesem Dorf verdrängt wird. Der eigentliche Mordfall bleibt dabei bewusst schlicht gehalten. Spannung entsteht weniger durch die Frage nach dem Täter als durch die Atmosphäre und die Dynamik innerhalb dieser Gemeinschaft. Vor allem die deutsche Synchronfassung trägt viel dazu bei. Bastian Pastewka gibt dem Schaf Moppel eine trockene Komik. Anke Engelke bringt Wärme und Nachdenklichkeit in ihre Figur Lilly.
8: Dieser Film bietet so viel mehr als das, was das Plakat uns erstmal verspricht. Ja, Krimi und lustig, habe ich verstanden. Aber dass es dann plötzlich ein Film über einen anderen Umgang mit Vergessenskultur geht. Dass Moppel, dass Bastis Figur oder Schaf, dass dieses Schaf sagt, ey Leute, passt mal auf, alles zu vergessen ist nur auch nicht die beste Lösung.
2: Auch visuell setzt Glen Kill konsequent auf Stimmung statt Spektakel. Grauer Himmel, weite Wiesen, enge Dorfkneipen und viele ruhige Einstellungen verleihen dem Film eine fast altmodische, märchenhafte Wärme. Hugh Jackman bleibt als Schäfer George zwar eher eine Randfigur, bildet aber das emotionale Zentrum der Geschichte.
1: Das Leben ist ein Mysterium. Aber wenn es eine einzige Antwort auf all die großen Rätsel des Universums gibt, ein Geheimnis des Glücks, dann ist es am Ende nichts weiter als das. Schafe.
2: Glen Kill funktioniert vor allem deshalb, weil der Film seine absurde Grundidee nie ironisch bricht. Aus einer zunächst kurios wirkenden Ausgangslage wird so ein eigenwilliger, ruhiger und überraschend kluger Film.
9: Oh, warum hört er gerade da auf?
10: Oh, genau woraus kommt, wer der Mörder ist.
11: Das ist voll unfair. Es war die Magd, oder?
0: Das war eine Filmempfehlung von unserer Kollegin Anna Wollner. Ein Schafskrimi, Glen Kill heißt er. Und alleine schon für Anke Engelke lohnt sich der Film, finde ich. Also Anke, als Schaf selbst würde ich sie immer akzeptieren. Ganz toll. 14:46 und ja, was ist noch zu sagen? Ab jetzt in den Kinos, stimmt. Das ist dieser berühmte Moderatorensatz, der immer noch kommt hinterher. Hier ist I'm With Her, so heißt die Band.

0: dieses Album, Take Me to the Alley, ist genau, aber sowas von genau 10 Jahre alt. Deshalb war ein Song mal wieder fällig hier auf Bremen 2, Daydream. Und das war natürlich von Gregory Porter.
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1: Mit Nico Wodrich. USA und China führen erste Gespräche. Britischer Gesundheitsminister tritt zurück. Politiker aus CDU und SPD appellieren an Koalitionsspitzen, weniger zu streiten. Das Wetter: viele Wolken, bis 13 Grad. In Peking laufen Verhandlungen zwischen dem chinesischen Staatschef Xi Jinping und US-Präsident Donald Trump. Die erste Runde der Gespräche ist inzwischen vorbei. Maximilian Sieb berichtet.
2: China hat sich offenbar dazu bereit erklärt, noch mehr landwirtschaftliche Produkte aus den USA zu kaufen. Bauern sind eine wichtige Wählergruppe für US-Präsident Trump. Xi versprach außerdem den mitgereisten Wirtschaftsbossen aus den USA einen besseren Zugang zum chinesischen Markt. Zu Trumps Delegation gehören unter anderem Tesla-Chef Elon Musk, Apple-Boss Tim Cook und der Nvidia-CEO Jensen Huang. Im Gegenzug dürfen 10 chinesische Firmen AI-Chips von Nvidia kaufen. Hochleistungschips werden unter anderem für künstliche Intelligenz, Rüstung und Elektronik gebraucht. In diesem Feld sind die USA China deutlich überlegen.
1: Der britische Gesundheitsminister Wes Streeting tritt zurück. Das teilte der Politiker auf X mit. Er habe das Vertrauen im Premier Keir Starmer verloren. In der Regierungskrise in Großbritannien droht nun womöglich eine parteiinterne Revolte auszubrechen. Die Times hatte zuvor berichtet, dass Streeting vor dem Rücktritt stehe, um Starmer als Chef der Labour-Partei herauszufordern. Politiker aus CDU und SPD haben die schwarz-roten Koalitionsspitzen aufgefordert, öffentlich weniger zu streiten. Entsprechende Appelle kommen aus dem CDU-Arbeitnehmerflügel und dem konservativen Seeheimer Kreis der SPD. Aus Berlin berichtet Markus Sambale.
3: Der Vorsitzende des CDU-Arbeitnehmerflügels Dennis Radtke richtet deutliche Worte an die Koalition und damit sowohl an die SPD als auch an die eigenen Parteikollegen in der Union. Bekommt endlich den Hintern hoch, reißt euch zusammen und konzentriert euch darauf, was wirklich wichtig ist, fordert der CDU-Politiker im Spiegel. Es gehe darum, Wachstum zu erreichen, ohne den sozialen Frieden im Land zu gefährden. Der SPD-Politiker Esra Limbacher zitiert ausgerechnet einen Satz des früheren CDU-Bundeskanzlers Helmut Kohl. Entscheidend ist, was hinten rauskommt.
1: Der frühere Präsident der Europäischen Zentralbank Mario Draghi hat in Aachen den Karlspreis bekommen. Der 78-Jährige wurde für sein Lebenswerk und seine Verdienste um Europa ausgezeichnet. Kanzler Friedrich Merz erinnerte in seiner Rede daran, dass Draghi die Eurozone während der Finanzkrise stabilisiert habe. Der Euro sei auch dank Draghi heute eine stabile Währung. Das waren die Nachrichten mit Nico Wodrich.
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4: Und das sind die Temperaturen. Wilhelmshaven, Störtebeker Park 11 Grad. Emden, Industriehäfen auch 11 Grad. Bremerhaven, Hafenwelten, dort sind 11 Grad gemessen. Und Dorum, Neufeld, Strandhalle 10 Grad dort. So wird das Wetter heute. Heute Nachmittag immer noch Wolken, zeitweise etwas Sonne, immer wieder aber auch Regen und Graupelschauer, teils kräftig, teils gewittrig und Temperatur 10 bis 13 Grad. Gegen Abend beruhigt sich die Lage, in der Nacht eher trocken und klar, später an der See wieder Wolken und einzelne Schauer. Temperatur sinkt in der Nacht auf 7 Grad auf den Inseln, auf bis zu 1 Grad im Binnenland. Morgen wird es erst sonnig. Allerdings im südlichen Bremer Umland und an der See schon wieder Wolken mit örtlichen Schauern. Die breiten sich dann im Lauf des Tages morgen aus überall. Auch Gewitter kann es geben. Und die Temperatur morgen etwa 11 bis 15 Grad. Das sind die Höchsttemperaturen.
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4: Um 15.04 Uhr A1 Osnabrück Richtung Bremen. Zwischen Bremen-Brinkum und Asten 3 Kilometer stockender Verkehr.
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4: Schönen guten Tag. Heute beginnt eine Generalkonferenz der Fatah-Bewegung. Das ist sehr selten. Vor 10 Jahren gab es die letzte. Fatah, das ist sozusagen eine im Vergleich zur Hisbollah gemäßigte Palästinenserorganisation. Aber wird bei vielen Palästinensern immer unbeliebter. Unser Korrespondent sagt Ihnen gleich mehr zu den Hintergründen.

0: First Aid Kit war das und Amy Lou. 15:11 ist es, hier ist Bremen 2. Heute beginnt eine wichtige Generalkonferenz der Fatah-Bewegung und zwar die erste dieser Art seit 10 Jahren. Fatah, das nochmal zur Wiederholung, ist eine politische Partei innerhalb der PLO, der Palästinensischen Befreiungsorganisation unter dem Palästinenser Präsidenten Mahmoud Abbas, gilt als eher gemäßigt im Vergleich etwa zur Hamas. Die Hamas ist vor allem mächtig im Gazastreifen. Dort hat sie die Führung über die Ministerien, das Justizsystem und so weiter. Und im Westjordanland ist es eher die Fatah. Und diese Fatah ist in einer tiefen Krise. Besonders, und das erzählt uns jetzt Julio Segador genauer, die palästinensische Jugend ist zunehmend entfremdet von einer Führung, die sie als verkrustet und ineffektiv wahrnimmt und als korrupt auch.
1: Ramallah im Westjordanland. Farehan sitzt mit ihrer Freundin Zainab in einem Café, trinkt eine Eisschokolade. Beide Teenager reden darüber, wie ihre Situation besser werden könnte. Sie würden gerne mehr reisen, sich freier bewegen. Angesichts der vielen israelischen Checkpoints im besetzten Westjordanland ein Wunschdenken. Vertrauen in die eigenen palästinensischen Politiker, dass die ihre Situation verbessern, hat Farehan nicht. Sie veranstalten ständig Konferenzen und reden viel über ihre Pläne. Doch am Ende tun sie nichts. Alles bleibt beim Alten. Farehan spielt damit auf die Konferenz der regierenden Fatah-Bewegung an, die in diesen Tagen die politische Agenda der Palästinenser bestimmt. Mehr als 2500 Delegierte werden zusammenkommen. Auch die 28-jährige Tassame Ramadan wird dabei sein. Sie gehört der Fatah-Jugend an. Und für sie ist klar, die Fatah muss jetzt auf jüngere Parteimitglieder setzen.
2: I think with the political situation that's going on right now, we need a new vision.
1: Ich denke, angesichts der aktuellen politischen Situation benötigen wir eine neue Vision. Natürlich auch die Weisheit der Älteren, keine Frage. Aber wir brauchen diese Erneuerung, diese frische Energie und eine neue Vision, die so viele unserer Mitglieder einbringen können. Die Kritik an der Fatah-Bewegung, die auch die palästinensische Autonomiebehörde führt, ist massiv. Überalterung der Führungsriege, systematische Vetternwirtschaft, Korruption und ein autoritärer Führungsstil von Palästinenserpräsident Mahmoud Abbas, der bereits 90 Jahre alt ist. Saif Akal, der ebenfalls der Fatah-Jugendorganisation angehört, sieht die Fatah-Jugend als Vorbild für die Gesamtbewegung. Als Fatah-Jugendbewegung sind wir am besten organisiert. Wir sind das einzige demokratische Gremium in der Partei und das einzige Gremium der Fatah, das sich der Geschlechterquote verpflichtet hat, und zwar einer Mindestquote von 30% Frauen. Die gesamte Bewegung sollte sich die Fatah-Jugend zum Vorbild nehmen. Einstweilen suchen die alten Gespenster die Fatah heim. Hinter den Kulissen soll der greise Palästinenserpräsident Mahmoud Abbas versucht haben, seinen Sohn Yassir, einen Geschäftsmann ohne Parteierfahrung, in die Führungsriege der Bewegung zu schleusen. Jibril Rajoub, einer der einflussreichsten Fatah-Funktionäre und potenzielle Abbas-Nachfolger, macht aber klar:
3: We don't have royal family model.
1: Wir haben hier nicht das Modell einer königlichen Familie. Wir sind eine nationale Bewegung. Der Sohn des Präsidenten zu sein, bedeutet nicht, ihm automatisch nachzufolgen. Sicher nicht.
3: Success at all.
1: Jibril Rajoub mit seinen 73 Jahren gilt als Vertreter der alten Garde, der Fatah, die von den jungen Delegierten herausgefordert wird. Er weiß, dass viele junge Palästinenser die Fatah als schwach ansehen, weil sie weder einen souveränen Staat etablieren, noch die israelische Siedlungspolitik stoppen konnte. Daran wird sich die Bewegung auch künftig messen lassen müssen. Viele junge Palästinenser indes glauben daran nicht mehr. Teenager Farehan hat kein Vertrauen in die Fatah. Mein Gefühl sagt mir, dass ich in 20, 30 Jahren nicht mehr im Land sein werde. Ich werde im Ausland leben. Ich will nicht, dass die Regierung wie jetzt über mich bestimmt. Ich will irgendwann mein Gehalt komplett bekommen. Ich will raus. Ich werde mein Leben woanders leben, ganz sicher.
0: In Ramallah beginnt heute eine Fachkonferenz, eine Generalkonferenz der Fatah-Bewegung. Und das in einer Zeit, in der diese Partei in einer großen Krise steckt.

habe mir gerade mal als Statistikbeauftragter von Bremen 2 die Mühe gemacht zu gucken, welche Städte ähnlich groß sind in Deutschland wie Delmenhorst. Und da könnte man Dessau dazu rechnen, Neumünster auf jeden Fall noch, Worms, Bayreuth kommt dran und so, Landshut vielleicht noch gerade so. Aber ich denke, die bekannteste von allen ist dann doch Delmenhorst. Das könnte an dem Lied liegen, das wir gerade gehört haben von Element of Crime. Wird auch im Bayerischen Rundfunk gespielt, habe ich selbst getestet.

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3: Es gibt viele Wolken heute Nachmittag, zuweilen auch etwas Sonne und immer wieder Regen oder Graupelschauer, teils auch kräftig, teils gewittrig und maximal heute 10 bis 13 Grad. Gegen Abend beruhigt sich die Lage, in der Nacht dann eher trocken und klar. Später an der See wieder Wolken und einzelne Schauer. Temperatur sinkt in der Nacht auf 7 Grad auf den Inseln, auf bis zu 1 Grad im Binnenland. Morgen erst sonnig. Dann allerdings im südlichen Bremer Umland und an der See schon Wolken mit örtlichen Schauern. Die breiten sich dann im Laufe des Tages überall aus. Auch Gewitter kann es geben. Und die Temperatur morgen 11 bis 15 Grad Höchsttemperatur.
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3: Um 15.31 Uhr eine Meldung. Vorsicht bitte auf der A29 Oldenburg Richtung Wilhelmshaven. Zwischen Sande und Wilhelmshavener Kreuz brennt ein Pkw.
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3: Bonjour, wir haben gleich den neuesten Roman für Sie von Karine Thuil, eine französische Autorin, die auch in Deutschland immer mehr Anhängerinnen und Anhänger findet.

0: Robbie Williams.
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0: Und ich habe schon angekündigt, es geht um ein neues Buch von der französischen Autorin Karine Tuil. Sie hat schon ein Dutzend Bücher geschrieben und gerade in den letzten Jahren haben ihre Romane auch in Deutschland immer mehr Anklang gefunden. Darunter die Romane Menschliche Dinge, der auch verfilmt wurde mit Charlotte Gainsbourg in der Hauptrolle. Und diese eine Entscheidung über den Umgang mit Terror in Frankreich. Morgen erscheint das neueste Werk von Karine Tuil auf Deutsch im Verlag TTV. Und der heißt Die Liebeshungrigen. Und worüber Karine Tuil dieses Mal schreibt, das verrät uns jetzt meine Kollegin Katharina Mild. Hallo Katharina, grüß dich.
2: Hallo.
0: Sie ist ja bekannt für Romane, die einen durchaus kritischen Blick auf unsere Gesellschaft und auf Machtstrukturen werfen. Da geht es oft um Ansehen, um Gier, um Geld. Wie ist denn das im neuesten Werk der Autorin? Bleibt sie sich da treu?
2: Ja, tatsächlich haben wir wieder einen sehr typischen Tuil-Roman. Also im Mittelpunkt des Romans steht Dan Lehmann, kein geringerer als der ehemalige französische Präsident. Vielleicht heißt er auch Lehmann. Man weiß es, also ich weiß es nicht genau. Aber jedenfalls dieser Mann, obwohl er im Zentrum der Macht stand, er bezieht auch immer noch ein Monatsgehalt von 13.500 Euro und eine jährliche Rente in Höhe von 75.000 Euro noch dazu, ist dieser Mann eben mehr als unglücklich. Nicht nur über seine Niederlage bei den letzten Präsidentschaftswahlen, sondern auch über seine scheiternde Ehe mit einer mehr als 20 Jahre jüngeren Frau, seinen sich mittelmäßig verkaufenden neuen Roman und vor allem sein zunehmendes Versinken eben in dieser Bedeutungslosigkeit. All das muss er mit allerlei Alkohol und Medikamenten behandeln und gleich zu Beginn des Buches heißt es passend, die Welt war kalt, individualistisch und brutal geworden. Wie sollte man in ihr überleben, ohne sich zu betäuben?
0: Oh je. Das klingt ja alles sehr depressiv. Gibt es irgendwas Positives im Leben dieses armen Mannes? Hast du irgendwas entdeckt?
2: Ja, es gibt tatsächlich nicht viel, aber ein bisschen was gibt's doch. Also das späte Vaterglück zum Beispiel, das der Protagonist erleben darf, intensiver als bei den drei Kindern aus erster Ehe. Da war der Mann nämlich zu beschäftigt mit Politik, um wirklich Vater zu sein. Aber jetzt gibt's ein kleines Mädchen, mit dem er viel Zeit verbringen kann und das ihn noch zumindest bedingungslos liebt. Das sind tatsächlich so ein paar Momente im Roman, in denen man denkt, mein Gott, Glück kann so einfach sein, wenn doch diese vielen Ambitionen nicht wären. Diese Gier eben nach Ansehen, nach Macht und nach Geld. Aber leider ist es dem Protagonisten nicht gegönnt, sich über irgendwie sowas Einfaches zu freuen, weil viel zu tief sitzt seine Kränkung eines gescheiterten Linken, der den Kampf eben gegen eine rechte Konkurrentin verloren hat und der sich diesem Scheitern total hingibt.
0: Das Scheitern eines Mannes, das klingt ja erstmal nach einer wenig unterhaltsamen Lektüre. Aber ja, bringt sie das gekonnt rüber? Daraus könnte man ja dann ein bisschen Energie ziehen.
2: Ja, sie bringt es sehr gekonnt rüber. Also Karine Tuil fügt die passende Dosis Seifenoperndramatik dazu und webt eben um diesen Jammerlappen einen wunderbaren Roman, dem es an nichts fehlt. Also sehr gekonnt stellt sie die innere Zerrissenheit der Figuren dar. Sehr stark sind Gefühle der Reue, der Einsamkeit bei eigentlich allen Beteiligten, bei eben dem Ex-Präsidenten selbst, aber auch bei seiner Noch-Ehefrau, einer eben 20 Jahre jüngeren Schauspielerin und bei seiner Ex-Frau auch, einer Schriftstellerin. Und alles durcheinander in den Gefühlen und in die Auseinandersetzung miteinander bringt der Umstand, dass ein Roman der Ex-Frau von dem Ex-Präsidenten verfilmt werden soll und seine Noch-Frau soll die Hauptrolle spielen.
0: Ich höre eine Empfehlung raus.
2: Ja, sie hat auf jeden Fall wirklich einen weiteren sehr guten Gesellschaftsroman hingelegt. Mit einem politischen Hintergrund macht er nicht gerade Mut, aber ja, die Autorin zeigt wieder mal sehr deutlich, was Macht, was Medien, was Gier mit Menschen macht und dass wir am Ende doch eben alle nach dem Gleichen auch suchen, nach Liebe und Anerkennung.
0: Die Liebeshungrigen heißt der neue Roman der Autorin Karine Tuil und das Ganze wurde übersetzt aus dem Französischen von Maya Überle-Pfaff und Alexandra Beisch und ist wie gesagt erschienen bei DTV, umfasst 400 Seiten, kostet 25 Euro und noch ein Hinweis, in knapp zwei Wochen liest die Autorin im Literaturhaus Hamburg aus ihrem Buch am Montag, 26. Mai und wenn Ihnen Hamburg soweit ist, einen Livestream gibt es dann auch. Und der ist dann bekanntlich im Internet. Da muss man, glaube ich, dann einfach literaturhaus.de eingeben. Katharina Mild war das mit einer Romanempfehlung. Ich danke sehr.
2: Sehr gerne.
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Bremen 2 hier, Himmelfahrt. 15:53 Uhr darf ich vorstellen, Eliza Doolittle, die sich benannt hat, eigentlich heißt sie anders, kommt aus London, nach dem armen Blumenmädchen natürlich in My Fair Lady. Vielleicht liegt es auch daran, dass sie sich nach Musicalfiguren benennt, dass ihre Mutter schon in London als Musicaldarstellerin gearbeitet hat. Sie selbst auch übrigens, also die Tochter Eliza, ist aufgetreten in Musicals vor der Jahrtausendwende. Und hier kommt sie, Eliza Doolittle mit Doolittle. Bremen 2.

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2: Hey, what's up, crazy people?
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1: Die Ansage war schon mal gut. Was wir haben, sind keine Nachrichten. Im Moment. Ich bitte um Verzeihung dafür. Unsere Nachrichtenkollegen sitzen in einem anderen Studio, deshalb kann ich nicht beobachten, was sich da gerade abtut. Aber anscheinend relativ wenig. Zumindest hören wir nichts. Dann würde ich vorschlagen, dass ich mit einer anderen Veranstaltung weitermachen. Die heißt...
2: Zu dem Schluss gekommen,
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1: Und hier ist es. Heute Nachmittag gibt es viele Wolken, zuweilen etwas Sonne und immer wieder Regen oder Graupelschauer. Teils kräftig, teils gewittrig und maximal 10 bis 13 Grad. Gegen Abend beruhigt sich die Lage, in der Nacht dann eher trockenes Wetter und klar. Später an der See wieder Wolken und einzelne Schauer. Temperatur sinkt in der Nacht auf 7 Grad auf den Inseln, auf bis zu 1 Grad im Binnenland. Morgen erst sonnig, allerdings im südlichen Bremer Umland und an der See schon Wolken mit örtlichen Schauern. Die breiten sich dann im Laufe des Tages überall aus, auch Gewitter kann es geben. Und die Temperatur morgen etwa 11 bis 15 Grad. Und das sind die Höchsttemperaturen. Ich kann Ihnen noch sagen, wie die Temperatur im Moment aussieht. Wir haben in Oldenburg, Weser-Ems-Halle, dort sind gemessen 10 Grad. Dann Schiffdorf bei Bremerhaven an der Sendeanlage. Dort haben wir 10 Grad. Wadenburg, Wassermühle 10 Grad. Und Bremen-Universum 8 Grad im Moment.
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1: Um 16.01 Uhr gibt es keine Meldung. Ich wünsche gute Fahrt.
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1: Ja, und was ich Ihnen noch ankündigen kann, die nächsten Nachrichten um 17 Uhr. Haben Sie bitte Verständnis, dass wir gerade ein Leitungsproblem haben und irgendwie keine Verbindung ins Nachrichtenstudio bekommen. Das tut uns leid. Aber dann, wie gesagt, nächste Nachrichten um 17 Uhr. Und wenn irgendwas total Wichtiges ist, dann erfahren Sie es von mir.

0: Hier ist Bremen 2 und wir hatten eben um 16 Uhr keine Nachrichten. Das ist die Nachricht des Nachmittags. Aber da soll es nicht bleiben. Mein lieber Kollege Nico Wodrich hat sich bereit erklärt. Jetzt, da wir wieder eine schöne Leitungsverbindung haben ins Nachrichtenstudio, die Nachrichten nochmal extra zu machen für uns. Also sage ich es an, hier sind die Nachrichten, etwas verspätet auf Bremen 2 um 16.09 Uhr mit Nico Wodrich.
1: Hallo, britischer Gesundheitsminister tritt zurück. USA und China führen erste Gespräche. NRW-Ministerpräsident warnt vor AfD. Das Wetter, viele Wolken, um 10 Grad. Der britische Gesundheitsminister Wes Streeting tritt zurück. Das teilte der Politiker auf X mit. Er habe das Vertrauen im Premier Keir Starmer verloren, heißt es. Aus London berichtet Franziska Hoppen.
2: Wo es Vision brauche, herrsche Leere, heißt es. Wo es Orientierung brauche, treibe Labour ziellos dahin. Er sei zu dem Schluss gekommen, so Streeting wörtlich, dass es unehrenhaft und prinzipienlos wäre, seinen Posten weiter zu behalten. Zeitungen hatten bereits in den vergangenen Tagen über eine mögliche Rebellion des 43-Jährigen berichtet, doch noch hat Streeting den Premier nicht offiziell herausgefordert. Er selbst wird dem rechten Lager der Labour-Partei zugeordnet, mögliche Gegenkandidaten wie die Ex-Vize-Premierministerin Angela Rayner, dem Linken.
1: In Peking laufen Verhandlungen zwischen dem chinesischen Staatschef Xi Jinping und US-Präsident Donald Trump. Die erste Runde der Gespräche ist inzwischen vorbei. Xi sagte, dass die USA und China Partner sein sollten und keine Rivalen. Trump versprach, die Beziehungen beider Länder würden besser sein als jemals zuvor. NRW-Ministerpräsident Hendrik Wüst hat vor einer möglichen Regierungsübernahme der AfD gewarnt. Am Rande des Katholikentages in Würzburg verwies der CDU-Politiker dabei auf die deutsche Geschichte. Christian Wölfe mit den Einzelheiten.
3: Verharmlosende Einschätzungen, die Partei einfach mal machen zu lassen, sodass sie sich selbst entzaubere, seien sehr gefährlich, betonte der CDU-Politiker. Der nordrhein-westfälische Ministerpräsident verwies darauf, was nach der Wahl Hitlers zum Reichskanzler 1933 passierte. Damals habe man auch gesagt, die Nationalsozialisten würden schnell wieder verschwinden. Verschwunden seien aber nicht die Partei, sondern Meinungs- und Pressefreiheit sowie eine unabhängige Justiz, und zwar innerhalb weniger Wochen. Wüst würdigte zugleich die Rolle der Kirchen in der Gesellschaft. Sie würden als Brückenbauer gebraucht, etwa im interreligiösen Dialog oder bei der Wertevermittlung in Kindergärten und Schulen.
1: In Delmenhorst haben Unbekannte versucht, einen Brand in der Christophoruskirche zu legen. Laut Polizei wurden mehrere Bücher angezündet. Ein Mitarbeiter der Kirche habe den Rauch bemerkt und die Feuerwehr gerufen. Die Hintergründe sind noch unklar. Das waren die Nachrichten mit Nico Wodrich.
0: Ja, danke Nico für die nachgereichten Nachrichten.
4: Gerne. 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
1: Saude, Sagazon war das, La Symphonie des Éclairs, die Symphonie der Blitze. Und jetzt kommt's noch besser, wir betreten musikalisches Neuland.
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1: Und es gibt Musik von Roberto Proceda, Italiener, einer der Spitzenpianisten seines Heimatlandes, doch bei uns nur wenig bekannt. Er ist 50 Jahre alt, hat ein riesiges Repertoire aus allen Ecken der Klaviermusik. Er spielt so ziemlich alles von Beethoven oder Mendelssohn bis hin zur zeitgenössischen Musik. Und jetzt hat er, Roberto Proceda, etwas ganz Besonderes ausgegraben. Klavierstücke des französischen Opernkomponisten Georges Bizet. Und damit betritt er weiße Flecken auf der musikalischen Landkarte, denn diese Musik wird so gut wie nie gespielt. Wilfried Schäper aus unserer Musikredaktion über eine sehr erstaunliche Klavier-CD.

Der französische Komponist Georges Bizet war eine Art One-Hit-Wonder. Er hat mit seiner Carmen die erfolgreichste Oper aller Zeiten geschrieben, doch dahinter kommt lange Zeit gar nichts. Nur wenig bekannt ist, dass Bizet auch ein sehr guter Pianist war. Er hätte damals locker eine Karriere als reisender Virtuose am Klavier machen können. Dazu hatte er aber keine Lust, denn er sah sich eher als Mann des Musiktheaters. Einen guten Überblick über die fast unbekannte Klaviermusik von Bizet gibt jetzt der italienische Pianist Roberto Proceda auf seinem neuen Album. Bizets Klavierstücke haben oft dramatischen Charakter. Einige sind Lieder ohne Worte, andere romantische Genreszenen wie die sehr virtuose Chasse Fantastique.

bei diesem Klavierstück würde wohl niemand auf Georges Bizet tippen. Das klang eher nach Franz Liszt. Das war der Pianist Roberto Proceda mit Bizets spektakulärer Chasse Fantastique. Wirklich eine wilde Jagd über die schwarzen und weißen Tasten. Roberto Proceda stellt auf seinem neuen Album eine ganz andere und überraschende Seite des weltberühmten Opernkomponisten Bizet vor. Der zeigt sich auch in seiner Klaviermusik als ein Mann des Musiktheaters. Überall ist aber zu spüren, dass Bizet sich mit dem Klavier sehr gut ausgekannt hat. Roberto Proceda ist der ideale Interpret dafür. Er hat viele Klangfarben zu bieten, kann wunderbar kantabel spielen, hat aber auch die Technik für die virtuosen Nummern.

eines der Chants du Rhin von Georges Bizet, die er selber als Lieder pour Piano bezeichnet hat. Roberto Proceda spielt diese Klavierraritäten auf seiner erstaunlichen CD mit Klaviermusik des französischen Opernkomponisten. Die Platte ist eine wahre Fundgrube für Klavierfreaks, aber auch ein wunderbares Album für Kenner und Liebhaber. Hier kann man nicht nur eine vollkommen unbekannte Seite von Georges Bizet kennenlernen, sondern auch einen fabelhaften Pianisten, Roberto Proceda aus Italien.

Wilfried Schäper über das neue Album des Pianisten Roberto Proceda mit Klaviermusik von Georges Bizet. Diese CD ist beim englischen Label Hyperion erschienen. Und hier kommt noch ein Pianist, aber eher im Soul- und Jazz- und Pop-Bereich, aber klassisch ausgebildet. Jamie Cullum aus London.

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3: Und heute Nachmittag wird es so aussehen, es gibt noch ein paar Wolken. Zuweilen etwas Sonne, aber auch immer wieder Regen oder Graupelschauer möglich, teils kräftig, teils gewittrig und maximal 10 bis 13 Grad. Gegen Abend dann beruhigt sich die Situation, in der Nacht eher trocken und klar, später an der See wieder Wolken und einzelne Schauer. Temperatur sinkt in der Nacht auf 7 Grad auf den Inseln und auf bis zu 1 Grad im Binnenland. Morgen erst sonnig, allerdings im südlichen Bremer Umland und an der See schon Wolken mit örtlichen Schauern. Die breiten sich dann im Laufe des Tages überall aus, auch Gewitter kann es geben morgen. Und die Temperatur 11 bis 15 Grad.
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3: Um 16.30 Uhr keine Meldungen. Gute Fahrt.
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3: Schönen guten Tag, der Kollege Marius Zikri wendet sich mal ganz gemütlich an Sie gleich und empfiehlt Cloud Drinks und andere Kaffeespezialitäten.

0: Drei Große des Jazzgesangs, Liz Wright und Michelle de Joe Cello und Brandy Younger waren das und Your Love. 16.40 Uhr ist es. Hier ist Bremen 2. Es ist Nachmittag am Himmelfahrtstag, quasi die perfekte Kaffeezeit. Und wir wollen jetzt mal auf die passenden Cafés dafür gucken, denn es muss ja nicht immer Blümchenkaffee sein, Cappuccino oder Kaffeelatte. Im Internet zum Beispiel ist immer wieder von Cloud Coffee die Rede, also übersetzt Wolkenkaffee. Und was würde besser zur Himmelfahrt passen als ein Kaffee mit Wolke? Aber bevor ich davon rede, sollten wir mal erforschen, was das nun genau ist. Das kann uns Marius Zikri sagen, unser Getränkeexperte bei Bremen 2. Hallo Marius, grüß dich.
1: Moin Jan.
0: Was verbirgt sich hinter dem Namen Cloud Coffee?
1: Kalter Kaffee. Und viel kalte Luft, also physikalisch gesehen. Denn der wesentliche Bestandteil dieses Kaffees ist eine Art Schaum und das ist nichts weiter als aufgeschlagene Flüssigkeit. Und durch das Aufschlagen, da arbeiten wir da Luft rein und am Ende kommt dann halt eine Masse raus, die fluffig ist und nach Kaffee schmeckt. Das Ganze kennt man übrigens auch unter dem Namen Dalgona Coffee.
0: Mhm. Und was heißt das jetzt konkret? Also was habe ich im Glas? Kaffee zum Auslöffeln oder wie muss man sich das vorstellen?
1: Ja, aber nicht nur, denn aktuell wird dieser Kaffeeschaum gerne mit Kokoswasser kombiniert. Zumindest in sozialen Medien ist das was man immer wieder findet. Und das Ergebnis ist dann ein kühler Sommerdrink, der halt nicht nur nach Kaffee, sondern auch nach Kokos schmeckt.
0: Und wie wird das dann genau gemacht?
1: Da gibt es zwei Möglichkeiten. Die einfachste ist, man nimmt Instant-Kaffee und Zucker zu gleichen Teilen, gibt ein bisschen kaltes Wasser dazu, schlägt das dann mit einem Milchaufschäumer oder einem Schneebesen auf, bis man eben diesen Schaum erhält. Und die andere Variante ist, man nimmt echten Espresso aus der Maschine, gibt dann Schlagsahne dazu und schlägt das auf. Das Ergebnis ist das gleiche, ein cremiger Schaum mit Kaffeegeschmack. Und dann nimmt man ein Longdrinkglas, also ein hohes und nicht allzu breites Glas. Da gibt man dann Eis rein und Kokoswasser und dann packt man diesen Kaffeeschaum einfach obendrauf, fertig. Mhm. Und wer mag, der kann dann noch umrühren und man kann auch noch ein bisschen Sirup mit Geschmack dazu geben, Haselnuss, Karamell, Schokolade oder was Fruchtiges. Der Fantasie sind da überhaupt keine Grenzen gesetzt.
0: Und hast du es auch selber schon gemacht? Ist es kompliziert?
1: Das klingt nur so. Es dauert halt ein bisschen und man braucht einen Mixer, einen Milchaufschäumer oder einen Schneebesen und kräftige Arme. Aber so wirklich neu ist das mit dem Kaffeeschaum auch nicht. Wenn man in Griechenland war, der wird da sicherlich auch einen Kaffee Frappé getrunken haben. Da kommt man ja in Griechenland gar nicht drum rum. Und der ist im Prinzip nichts anderes. Also auch da wird Instant-Kaffee mit Zucker und Wasser aufgeschlagen und dann füllt man das Ganze mit Milch oder Wasser auf, gibt Eiswürfel rein, nur das Kokoswasser fehlt. Aber im Prinzip ist dieser Online-Trend Cloud-Coffee nichts anderes als ein aufgemotzter Frappe.
0: Mhm. Affogato ist auch sowas, oder? Aus Italien kenne ich das. Oder sagst du ganz was anderes?
1: Das ist Espresso mit einer Kugel Vanilleeis. Ist aber auch sehr lecker.
0: Irgendwie auch kalt. Naja, gibt's noch andere Wege, kalten Kaffee zu trinken? Also Wege, die besser schmecken, als sich der Begriff kalter Kaffee anhört?
1: Na klar, da gibt's einige. Affogato hast du gerade schon gesagt. Mhm. Der Klassiker ist natürlich der Eiskaffee, also gesüßter, kalter Kaffee mit Vanilleeis und Sahnehaube. Aber dieses Getränk ist ja, um im Bild zu bleiben, tatsächlich kalter Kaffee, weil das gibt's ja schon ewig. Was ein bisschen neuer ist, das ist die Kombination von Espresso und Tonic Water.
0: Okay, jetzt... Das ist schon ziemlich schräg, oder? Soll ich jetzt ausmachen, das Mikro?
1: Nee, alles gut. Das ist ja erstmal keine Mischung, auf die man so auf Anhieb kommen würde, aber ich persönlich finde ja, dass Tonic fast alle Kaltgetränke aufwertet. Und wenn man seine Verwunderung über diese Mischung mal hinter sich gelassen hat, dann ist es tatsächlich ein spannender und sehr erfrischender Mix und einer, für den man halt nicht erst Schäumchen anrühren muss. Da braucht man nur ein Glas mit Eiswürfeln, Tonic Water rein, dann einen Espresso obendrauf. Das war's. Mehr braucht man nicht. Das wird jetzt vielleicht nicht jedem schmecken, aber das Ganze hat inzwischen viele Fans, steht in diversen Coffeeshops von Bremen bis Brisbane auf der Karte und ich persönlich finde es auch sehr lecker.
0: Hast du noch was etwas weniger Exotisches?
1: Ja, da habe ich zwei Sachen noch. Zum einen Cold Brew. Auch da ist der Name Programm. Der Kaffee wird hier nicht heiß aufgebrüht, sondern in kaltem Wasser extrahiert. Das macht man also, indem man Kaffee mit kaltem Wasser aufgießt, das Ganze dann für irgendwas zwischen 8 und 24 Stunden in den Kühlschrank stellt, abgedeckt mit Frischhaltefolie. Da kann man dann zwischendurch mal umrühren. Und nach dieser Zeit, da wird der Kaffee dann ganz normal gefiltert. Und das Ergebnis ist dann häufig ein bisschen milder, fruchtiger. Man sagt auch, der hat weniger Säure. Und es ist halt kalt. Und diesen Cold Brew, den kann man dann pur trinken oder mit Säften, Sirup oder Hallo Cloud Coffee auch mit Kokoswasser mixen. Und wenn man will, ist das sowas wie Eistee, halt nur mit Kaffee statt Tee.
0: Jetzt habe ich dir genau zugehört. Du sagtest, du hast zwei Vorschläge. Was ist der andere?
1: Das ist Espresso Martini. Das ist ein Cocktail, der inzwischen schon sowas wie ein Klassiker ist und den man in fast jeder Bar bekommt. Der besteht zu gleichen Teilen aus Kaffeelikör und Espresso und dann packt man noch einen doppelten Wodka obendrauf. Manche tun nur noch ein bisschen Zuckersirup rein. Das Ganze kommt dann in einen Shaker, wird kräftig durchgeschüttet und in einer Cocktailschale serviert. Also wenn er wirklich gut gemacht ist, dann ist so ein Espresso Martini auch ziemlich lecker, aber vielleicht nicht das passende Getränk jetzt zur Kaffeezeit, sondern eher was dann für später am Abend.
0: Wow, es gibt viele Möglichkeiten, Kaffee zuzubereiten. Cloud Coffee und anderes hat uns Mairos Zekri vorgestellt und ich danke dir dafür. Weißt du, was mir gut gefallen hat eben, was du so nebenbei gesagt hast, zwischen Bremen und Brisbane. Wunderbar. Das ist so wie Hamburg und Aidi vom NDR, aber wir, also Bremen und Brisbane, das könnte eine neue Serie werden. Zwischen Bremen und Brisbane. Auf.
1: Darauf einen Espresso Tonic.
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0: Toll. Wir machen eine Sendung draus, was? Ich danke dir sehr.
1: Ja.
0: Marius Zekri.
1: Gerne.

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1: Mit Nico Wodrich, guten Abend. Britischer Gesundheitsminister tritt zurück. USA und China führen Spitzengespräche. Spitzenpolitiker beziehen Stellung gegen AfD. Das Wetter, viele Wolken, um 10 Grad. Der britische Gesundheitsminister Wes Streeting tritt zurück. Das teilte der Politiker auf X mit. Er habe das Vertrauen im Premier Keir Starmer verloren, heißt es. Aus London berichtet Franziska Hoppen.
2: Wo es Vision brauche, herrsche Leere, heißt es. Wo es Orientierung brauche, treibe Labour ziellos dahin. Er sei zu dem Schluss gekommen, so Streeting wörtlich, dass es unehrenhaft und prinzipienlos wäre, seinen Posten weiter zu behalten. Zeitungen hatten bereits in den vergangenen Tagen über eine mögliche Rebellion des 43-Jährigen berichtet, doch noch hat Streeting den Premier nicht offiziell herausgefordert. Er selbst wird dem rechten Lager der Labour-Partei zugeordnet, mögliche Gegenkandidaten wie die Ex-Vize-Premierministerin Angela Rayner, dem Linken.
1: In Peking laufen Verhandlungen zwischen dem chinesischen Staatschef Xi Jinping und US-Präsident Donald Trump. Die erste Runde der Gespräche ist inzwischen vorbei. Xi sagte, dass die USA und China Partner sein sollten und keine Rivalen. Trump versprach, die Beziehungen beider Länder würden besser sein als jemals zuvor. Auf dem Katholikentag in Würzburg haben mehrere Spitzenpolitiker deutlich Position gegen die AfD bezogen. Bundestagsvizepräsident Bodo Ramelow nannte die AfD die kirchenfeindlichste Partei, die Deutschland je hatte. Christian Wölfe berichtet.
3: Sonntagspredigten oder Appelle allein reichten nicht, um eine Regierungsübernahme der AfD etwa in Sachsen-Anhalt zu verhindern, sagte Bodo Ramelow am Donnerstag auf einer Pressekonferenz des Katholikentags in Würzburg. Auch sei für ihn reines AfD-Bashing keine Option, so der Bundestagsvizepräsident der Linken.
4: Das Regierungsprogramm der AfD für Sachsen-Anhalt ist das Kirchen- und gesellschaftsfeindlichste, was ich jemals gelesen habe.
3: Bereits am Mittwochabend hatte Nordrhein-Westfalens Ministerpräsident Hendrik Wüst davor gewarnt, die Gefahr einer Regierungsübernahme der AfD zu unterschätzen.
1: In Delmenhorst haben Unbekannte versucht, einen Brand in der Christophoruskirche zu legen. Laut Polizei wurden mehrere Bücher angezündet. Ein Mitarbeiter der Kirche habe den Rauch bemerkt und die Feuerwehr gerufen. Die Hintergründe sind noch unklar. Das waren die Nachrichten mit Nico Wodrich.
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5: Und das sind die aktuellen Temperaturen. Bremen-Horner Mühle 10 Grad im Moment. Delmhorst Bürgerpark auch 10 Grad. Rothenburg Pferdemarkt 8. Und Bruchhausen-Vilsen, Neultische Mühle und Scheune. Dort sind 11 Grad im Moment.
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5: Um 17.03 Uhr gibt es keine Meldungen. Ich wünsche gute Fahrt.
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5: Ja, einen wunderschönen guten Tag. Die Ereignisse in Großbritannien werden immer dramatischer, was die Regierungskrise angeht. Heute Nachmittag ist der Gesundheitsminister Wes Streeting zurückgetreten. Und er gilt auch als ein möglicher Nachfolger von Keir Starmer, dem jetzigen Premierminister, der in die Krise geraten ist, und dem Parteichef von Labour. Wir lassen uns die Sache gleich mal erklären von Anthony Gleese, dem Politikkenner insbesondere der britischen Politik, gleich hier nach Andy Kim und Anita Tinkara.

0: dringende Verkehrsmeldung auf Bremen 2. Vorsicht bitte auf der A29 Oldenburg Richtung Wilhelmshaven. Zwischen Varel-Bockhorn und Zetel liegen Gegenstände auf der Fahrbahn. In der britischen Regierung kriselt es gerade gewaltig, sodass auch uns etwas bange wird. Und deshalb wollen wir hinsehen ins Vereinigte Königreich, um die Lage einzuschätzen. Der Premierminister Keir Starmer von der Labour Party steht massiv unter Druck, vor allem jetzt, nachdem seine Partei massiv bei den Kommunal- und Regionalwahlen vergangene Woche verloren hat. Es gibt Stimmengewinne für die grünen Linkspopulisten und die Rechtspopulisten. Auch seine eigene Partei hat ihn unter Druck gesetzt. 70 Labour-Abgeordnete haben ihm die Unterstützung entzogen. Ebenso einige Kabinettsmitglieder und ganz aktuell heute Nachmittag jetzt auch noch der Gesundheitsminister Wes Streeting, der als Herausforderer gilt, also möglicherweise den bisherigen Premierminister beerben möchte. Jetzt bin ich verbunden mit Anthony Gleese, britischer Zeithistoriker, Politologe, Emeritus der University of Buckingham. Guten Tag, Herr Gleese, grüße Sie.
1: Ja, hallo, Herr Aurich.
0: Starmer will, so ist die Lage im Moment, weiter regieren. Ist das für Sie nachvollziehbar, jetzt nachdem auch noch Streeting zurücktritt?
1: Ich glaube nicht. Man kann nie 100% sicher sein, aber ich glaube, die Zeit für Herr Starmer ist ausgelaufen. Nicht nur ausgelaufen, sondern wieder bekommen wir ein Zirkus im britischen politischen Leben, eigentlich ein Affentheater, wo nach kurzer Zeit alles, was mit der Regierung zu tun hat, scheint auseinanderzufallen. Also ja. Ist fürchterlich.
0: Was ist denn fürchterlich besonders? Also er hat jetzt die Wahlen sozusagen indirekt verloren. Welche Fehler hat Labour, welche Fehler hat die Regierung unter seiner Führung noch gemacht?
1: Ja, man kann schon sagen, unter Starmer sind die Fehler so groß, dass man eigentlich nicht wüsste, wo man anfangen sollte. Das erste Jahr seiner Regierungszeit ist völlig verloren gegangen. Alle die Pläne, die gemacht worden sind, sind zu nichts geworden. Leute immer gefeuert. Wo Fehler gemacht worden sind, haben wir dann Leute einfach gefeuert. Mhm. Also ein enormer Personenwechsel in den Bürokraten, die ihn unterstützen. Und dann die Wahlen in Schottland und Labour und in verschiedenen Gemeinden letzte Woche. Mhm. Und die Verluste waren enorm. Ja. Labour hat 1500 Sitze verloren und nur 15% der Stimmen bekommen. Ja. Wales ganz verloren. Schottland eigentlich auch ganz verloren. Und wer hat gewonnen? Nigel Farage mit 27% der Stimmen. Der ist der eigentliche Herausforderer von Starmer.
0: Nun sind ja die Ränder erstarkt, wie Sie es ansprechen, auch die Linken, beziehungsweise die Grünen, die ja durchaus sehr linksextrem sind oder populistisch, nicht mit unseren Linken mit unseren Grünen zu vergleichen. Welche Konsequenzen hat das Erstarken der Ränder für das Königreich?
1: Sehr starke Konsequenzen. Also Sie sagen richtig, die Grünen und die Liberaldemokraten haben beide 14% der Stimmen bekommen. Und besonders bei den Grünen ist das für Labour sehr, sehr schlecht, weil viele Grünen schon Meinungen haben, die gleichen sind wie Labour. Also statt Labour zu wählen, haben die Leute dann für die Grünen gewählt. Und wenn ich von Leuten spreche, muss ich spezifischer sagen, die muslimische britische Wähler, die Starmer, die meinen, Starmer sei zu pro-israelisch und die haben eigentlich nicht für die englische Politik sich eingesetzt, sondern für die Politik im Nahen Osten und besonders in Gaza. Also wer die Liberaldemokraten und die Grünen im Besonderen, eigentlich Splitterpartei, sind viel größer geworden und Labour dann Wähler abgenommen. Also es war für Starmer nicht mehr auszuhalten.
0: Aber selbst wenn er jetzt ausgewechselt würde als Parteichef, als Premier, das altbekannte, sehr britische Zwei-Parteien-System scheint ja insgesamt in der Krise zu stehen. Die Tories als konservative Partei, die Labour Party als sozialdemokratische. Kommen die je wieder auf die Beine? Kommen die Vertreter der politischen Mitte jemals wieder auf die Beine?
1: Nein. Ich glaube nicht. Die große Gefahr ist, dass aus dem 27% für Nigel Farage so ungefähr 30% wird. Und damit würde Farage in den nächsten Gesamtwahlen einen Erdrutsch haben und der nächste britische Premierminister werden. Denn Starmer, der hat eine Riesenmehrheit zurzeit im Unterhaus, 401 Sitze für Labour im Unterhaus, aber nur mit 34% der Stimmen. Denn zwei Sachen dürfen Sie nicht vergessen, Herr Albrecht.
0: Das Wahlrecht.
1: Erst haben wir dieses Mehrheitswahlsystem. Ja. Das ist ein irrsinnig, wo es nicht mehr zwei große Parteien gibt. Und zweitens der Brexit. Was ist der eigentliche Grund dieses Affentheaters in Großbritannien, das wir seit 2016 gesehen haben? Es ist der Brexit, weil der Brexit nicht nur die britische Wähler in zwei Teilen aufgeteilt hat, sondern auch die zwei großen Parteien, die Tories im Besonderen, aber auch Labour. Und dann kommt Reform, Nigel Farage, der eigentliche Architekt vom Unsinn in Großbritannien. Und der ist jetzt der Mann, der daraus einen Sieg für sich sieht. Also Sie können verstehen, glaube ich, warum die Panik in Großbritannien jetzt amok läuft.
0: Anthony Glees war das, Zeithistoriker, Politologe zum britischen Politikdrama im Moment. Ich danke Ihnen sehr, dass Sie uns das eingeordnet, eingeschätzt haben. Bis zum nächsten Mal. Es gibt weiter Grund zu reden. Danke.

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Halfway in a Dream von Bitter Radio. Das sind zwei, ja, Gitarristen vor allem aus North Carolina, Benjamin Marbury und Brent Hollowman. Und die haben aber noch viele andere Instrumente.

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3: Und jetzt ist es 6:01.
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3: Es gibt viele Wolken immer noch, etwas Sonne auch und Regen ist nicht auszuschließen. Auch Graupelschauer sind noch möglich in den Abendstunden. Teils kräftig, teils gewittrig und die Temperatur 10 bis 13 Grad. Gegen Abend beruhigt sich die Lage, in der Nacht eher trocken und klar. Später an der See wieder Wolken und einzelne Schauer. Temperatur sinkt in der Nacht auf 7 Grad auf den Inseln, auf bis zu 1 Grad im Binnenland. Morgen erst sonnig, allerdings im südlichen Bremer Umland und an der See schon Wolken mit örtlichen Schauern. Und dann breiten sich im Laufe des Tages überall diese Schauer aus. Auch Gewitter kann es geben. Temperatur morgen 11 bis 15 Grad.
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3: Um 17.32 Uhr keine Meldungen und gute Fahrt.
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3: Schönen guten Tag.

0: Peter Cincotti, Goodbye Philadelphia. 17.42 Uhr und jetzt wollen wir vom Weltorchester reden. Das ist das Ergebnis eines Projekts, das schon lange in Arbeit ist und war, seit Corona schon. Und zwar ein Projekt der Philharmonischen Gesellschaft in Kooperation mit der Deutschen Kammerphilharmonie Bremen. Jetzt ist es zustande gekommen, das sogenannte Weltorchester. Und Samstagabend findet das Abschlusskonzert dieser Jugendinitiative, eines Jugendprojekts statt. Eva Garte stellt es uns vor.
1: Es ist die Probe eines ganz besonderen Orchesters, des Weltorchesters.
2: Ich bin Joris, ich komme aus Bremen und ich spiele Cello.
3: I'm Daniela Vasquez, I'm 20 years old and I play violin here.
4: I'm Mehdi Deke, I'm from Tunisia, I play violin.
1: Sie kommen aus Bolivien, Peru, Tunesien und Deutschland. 19 Jugendliche aus 4 Ländern sind in Bremen zusammengekommen, um gemeinsam zu musizieren und ein Konzert auf die Beine zu stellen. Manche von ihnen gehen noch zur Schule, andere studieren in ihren Heimatländern bereits an der Musikuniversität. Gemeinsam ist ihnen die Liebe zur klassischen Musik und zu ihrem Instrument. Bevor die 12 internationalen Musiker und Musikerinnen nach Bremen gekommen sind, sind die 7 Bremer Teilnehmenden des Weltorchesters in die Partnerländer gereist. Joris Stolz war beispielsweise in Bolivien.
2: Also als wir angekommen sind und sind wir vom Flughafen zum Hotel gefahren mit dem Taxi. Und die Fahrt war sehr eindrucksvoll, weil ja, das war so ganz verrückt mit den ganzen Eindrücken, mit den ersten. Die Farben waren ganz anders gefühlt als hier in Europa oder in Deutschland. Und auch die Gerüche waren ganz anders.
1: Vor Ort haben die jungen Bremer Musiker und Musikerinnen ganz unmittelbar erfahren, wie anders die Lebensumstände von Kindern und Jugendlichen dort im Vergleich zu ihren eigenen sind. Joris Stolz ist vor allem der Besuch einer bolivianischen Grundschule in Erinnerung geblieben.
2: Da waren nämlich normale Kinder, also was heißt normale Kinder, aber Kinder aus geregelten, gewöhnlichen Familien sozusagen, aber auch Kinder aus einem Frauengefängnis, wo 300 Frauen leben, obwohl es eigentlich nur für 150 Leute ausgelegt ist. Und das fand ich schon sehr berührend.
1: Während der intensiven Probenphase in Bremen sind die internationalen jungen Musiker und Musikerinnen allesamt in Gastfamilien untergebracht. Das lag der Initiatorin des Projekts, Barbara Grobin, sehr am Herzen. Sie war bis vor kurzem Vorsitzende der Philharmonischen Gesellschaft Bremen.
5: Mir war eben einfach wichtig, dass sie nicht in einem Hotel wohnen, sondern dass sie auch das Leben von uns kennenlernen, unsere Gewohnheiten. Morgen Abend sind sie zum Beispiel alle bei uns zu Hause. Sie haben aber auch schon einen Abend verbracht an der Weser.
1: Nach der Probe draußen ein Bierchen trinken, wie es Jugendliche eben machen, wenn sie mit Freunden in einer Stadt unterwegs sind. Da werden die kulturellen und sprachlichen Barrieren schnell durchlässig und über die Musik kommt man ohnehin leicht ins Gespräch.
2: Und mit der Kommunikation, das ist immer ganz lustig, wenn dann 3 verschiedene Sprachen aufeinandertreffen. Die meisten können auch Englisch, das heißt, die Kommunikation funktioniert ganz gut. Einzelne können dann kein Englisch, dann muss der Google-Übersetzer herhalten.
1: Aus einem wild zusammengewürfelten Haufen junger Leute ein homogenes Orchester machen? Leichter als gedacht. Das finden auch Mehdi Deka aus Tunesien und Daniela Vasquez aus Peru.
4: It's all about the sharing. And it's always a pleasure to play with people that you don't know and then you become friends and it's very good.
3: Yeah, it's so easy to unify because we feel the music and we are in the line and the flow of it.
1: Zur Aufführung gebracht wird unter anderem die Eroica, Ludwig van Beethovens 3. Sinfonie.
2: Ach, Beethoven, die Sinfonie finde ich toll, das ist so abwechslungsreich und immer wenn man einen Satz geprobt hat, wird das zum Lieblingssatz, zum neuen. Macht immer Spaß, weil es einfach immer so fein, filigran und trotzdem so mächtig ist.
1: Beim Konzert spielen die jugendlichen Musiker und Musikerinnen dann zusammen mit den Profis der Deutschen Kammerphilharmonie Bremen. Das Orchester gilt nicht nur in Europa, sondern weltweit als eines der führenden. Eine einmalige Erfahrung, die bestimmt noch lange im Gedächtnis bleibt.
0: Eva Garte über das Weltorchesterprojekt der Deutschen Kammerphilharmonie Bremen und der Philharmonischen Gesellschaft Bremen. Das Konzert am Samstagabend. Im Zechturm ist dann der Abschluss der Feierlichkeiten zum 200-jährigen Jubiläum der Philharmonischen Gesellschaft Bremen. Und dieses Konzert beginnt um 19.30 Uhr. Das Orchester spielt unter der Leitung des venezolanischen Dirigenten Rodolfo Barrios gemeinsam mit dem Violinisten, der ist 20 Jahre alt, Guido Sankt Anna. Spielen Sie Werke von Ludwig van Beethoven und Jean Sibelius. Wie gesagt, Samstag, 19.30 Uhr.

0: München.
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2: von Florian Bentsch.
3: Theater kann eine ganze Menge, das das Kino nicht kann. Das muss ich Ihnen nicht erzählen. Zum Beispiel kommt jetzt im Oldenburgischen Staatstheater Dr. Frankenstein höchstpersönlich manisch, aggressiv durch den Zuschauerraum an Ihnen vorbei auf die schwarze, in Neonlicht getauchte Bühne.
4: Ich finde dich!
3: Und sein Monster, dieses elende Geschöpf, bleibt im Roman gesichtslos, im Film hinter der Linse einer Kamera gebannt. Aber hier, im Theater, sind sie direkt dabei, wenn es sich gegen den Schöpfer auflehnt und damit gegen die ganze Welt.
4: Du hast mich von dir gestoßen, Verfluchter! Wagst du es, mir vor die Augen zu treten? Fürchtest du nicht, dass mein rechter Arm dich zerschmettert?
3: Frankenstein, nach dem Roman von Mary Shelley, jetzt im Oldenburgischen Staatstheater.
2: Gleich weiter mit der Aufzeichnung einer Veranstaltung Out Loud mit Maria Popow, der Schriftstellerin, und die Kollegin Katharina Gulaiko führt dann durchs Programm. Das war's bis hierher auf Bremen 2 mit Jörn Albrecht und einen schönen Abend, vielleicht Radioabend. Bis demnächst.

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1: Mit Jens Farbig, guten Abend. Fußballerinnen von Bayern München gewinnen DFB-Pokal. Britischer Gesundheitsminister tritt zurück. Israel und Libanon verhandeln wieder. Das Wetter wechselhaft, etwas Sonne bei bis zu 10 Grad. Die Frauen von Bayern München haben den DFB-Pokal gewonnen. Die Fußballerinnen gewannen soeben das Pokalfinale gegen Wolfsburg mit 4:0. Für die Bayerinnen ist es der dritte Pokalerfolg. Der britische Gesundheitsminister Wes Streeting tritt zurück. Er habe das Vertrauen in Premier Keir Starmer verloren, teilte der Labour-Politiker mit. Aus London berichtet Franziska Hoppen.
2: Wo es Vision brauche, herrsche Leere, heißt es. Wo es Orientierung brauche, treibe Labour ziellos dahin. Er sei zu dem Schluss gekommen, so Streeting wörtlich, dass es unehrenhaft und prinzipienlos wäre, seinen Posten weiter zu behalten. Zeitungen hatten bereits in den vergangenen Tagen über eine mögliche Rebellion des 43-Jährigen berichtet, doch noch hat Streeting den Premier nicht offiziell herausgefordert. Er selbst wird dem rechten Lager der Labour-Partei zugeordnet, mögliche Gegenkandidaten wie die Ex-Vize-Premierministerin Angela Rayner, dem Linken.
1: Auf dem Katholikentag in Würzburg haben mehrere Spitzenpolitiker deutlich Position gegen die AfD bezogen. Bundestagsvizepräsident Bodo Ramelow nannte die AfD die kirchenfeindlichste Partei, die Deutschland je hatte. Christian Wölfel berichtet.
3: Sonntagspredigten oder Appelle allein reichten nicht, um eine Regierungsübernahme der AfD etwa in Sachsen-Anhalt zu verhindern, sagte Bodo Ramelow am Donnerstag auf einer Pressekonferenz des Katholikentags in Würzburg. Auch sei für ihn reines AfD-Bashing keine Option, so der Bundestagsvizepräsident der Linken.
4: Das Regierungsprogramm der AfD für Sachsen-Anhalt ist das kirchen- und gesellschaftsfeindlichste, was ich jemals gelesen habe.
3: Bereits am Mittwochabend hatte Nordrhein-Westfalens Ministerpräsident Henrik Wüst davor gewarnt, die Gefahr einer Regierungsübernahme der AfD zu unterschätzen.
1: Vertreter Israels und des Libanon haben in Washington erneut direkte Gespräche aufgenommen. Eine von US-Präsident Trump ausgerufene Waffenruhe läuft am Sonntag aus. Derzeit ist unklar, ob sie verlängert wird. Zuletzt hatten sich weder Israel noch die Hisbollah-Miliz an die Waffenruhe gehalten. Und das waren Nachrichten mit Jens Farbig.
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1: Heute Abend bleibt es im Nordseeumfeld trocken und die Sonne kommt öfter zum Zuge. Im Binnenland lassen die meisten Schauer nach und die Sonne kann sich zwischen den Wolken noch zuweilen zeigen. Die Temperatur liegt heute Abend bei 10 Grad. Morgen, der Freitag, beginnt verbreitet sonnig, vor allem im südöstlichen Bremer Umland, vereinzelt mit Nebel und an der Nordsee schon mit einigen Wolkenfeldern und örtlichen Schauern. Später breiten sich dichte Wolken aus und nachfolgend kommt es zu neuen Schauern und vereinzelt kurzen Gewitter. Die Temperaturen morgen erreichen höchstens 15 Grad.
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5: Sexuelle Lust gilt oft als Maßstab dafür, ob eine Beziehung gut läuft und wie intim zwei Menschen miteinander sind. Doch was passiert, wenn jemand keine Lust auf Sex hat, obwohl eigentlich alles stimmt? Schon in ihrer Jugend hatte die Journalistin, Podcasterin und Buchautorin Maria Popov nie richtig Bock auf Sex mit Männern. Und in ihrem Buch »Kein Bockclub« erzählt sie von diesen Gefühlen, dem gesellschaftlichen Umgang damit und von der Erleichterung, wenn man merkt, ich bin mit all diesen Gefühlen nicht allein. In der Reihe »Out Loud« war Maria Popov zu Gast, hat aus ihrem Buch gelesen und mit Moderatorin Katharina Gulaikow über ihr Leben mit wenig Sex gesprochen. Einen gekürzten Mitschnitt der Veranstaltung, die im April 2026 im Kulturzentrum Lagerhaus in Bremen stattgefunden hat, hören Sie jetzt hier bei Bremen 2.
6: Hallo Katharina.
7: Hi Maria. Ich habe mich so derbe auf Sie gefreut. Ich stelle Sie euch noch kurz vor, obwohl ich glaube, die meisten von euch kennen Maria Popov. Journalistin, Moderatorin, Podcasterin, Autorin und ich könnte ewig so weitermachen. Und wie ich herausgefunden habe in der Vorbereitung, eine unfassbar schlaue Frau. Und quasi ihr gesamtes erwachsenes Leben redet sie über Sex. Seit ihrem ersten Buch, das im Oktober erschienen ist, Kein Bockclub, warum wir auch mal keine Lust auf Sex haben, redet sie aber auch eben davon, dem Sex die immense Bedeutung zu nehmen und eben keinem Bock mehr Raum zu geben. Eine Frau, das hast du mal im Interview gesagt, die gerne Fragen stellt, damit sie persönliche Antworten nicht geben muss. Ich glaube, mit dem Buch hat sie das beendet, diese auch, Strategie. Ja. Viele kennen dich ja von Auf Klo, wo du 8 Jahre lang bei YouTube, TikTok, Instagram fürs Funkformat über Sexualität, Sextoys, Geschlechtskrankheiten, Freundschaft, Beziehung, queere Lebensrealitäten, über alles Mögliche mit Menschen gesprochen hast. Sowas wie Dr. Sommer, mit dem ich noch groß geworden bin, in richtig cool. Und bis vor einem Jahr, da war das vorbei. Und dann kam auch irgendwann die Frage, willst du mal ein Buch schreiben? Und ich glaube, du hast eine Weile überlegt, weil über Sex zu reden war gar nicht so ein Problem, aber über keinen Sex zu haben zu reden, war schon eine Herausforderung für dich, oder?
6: Ja, als ich das erste Mal gefragt wurde, Maria, willst du nicht ein Buch schreiben? Das war schon mehrere Jahre her, wusste ich genau, worüber es gewesen wäre. Und ich wusste genau, nee, auf gar keinen Fall, weil ich schreibe nicht nur ein Sachbuch. Ihr werdet heute zum Beispiel eher so die persönlichen Textstellen lesen, weil ich mich nicht traue, live darüber zu sprechen, weil es dann doch immer so ist. Oh mein Gott. Aber eigentlich ist das halt ein Sachbuch. Und klar, so als Journalistin kann man sich mega toll hinter einer Recherche verstecken und über andere Leute reden. Und ich wusste, dass mich dieses Thema halt einfach persönlich so doll in meiner Basis shaked, dass ich mich das vor 5 Jahren zum Beispiel noch nicht getraut hätte zu machen. Und dann, als ich der Gedanke näher gerückt ist und ich auch immer noch gewartet habe, dass jemand anderes genau dieses Buch schreibt, dann dachte ich, ja komm, dann mache ich das jetzt.
7: Und hattest du dich Angst davor begründet?
6: Mm-hmm. Ich weiß nicht genau. Also alles, was ich befürchtet habe und mir gewünscht habe, ist eingetroffen.
7: Okay.
6: Also ich wusste schon genau, wie das sein wird, dass ich ein Buch geschrieben habe über Bocklosigkeit und damit das Licht rücken wollte, auf das Thema so Sex zu dezentrieren, Männer zu dezentrieren und sich zu fragen, warum denken wir eigentlich, dass das so natürlich in alle hineingeschrieben sei und auch, dass Männer denken, dass das natürlich ein Bedürfnis ist, das gestillt werden muss. Und es wird aber verkauft als Outing-Buch, dass ich asexuell bin. Wusste ich auch, weil ich so war, okay, die Alte hat 10 Jahre fast irgendwie über Sex geredet. Das wird schon irgendwie so ein Thema sein, wenn ich dann darüber rede, dass ich es ultra überbewertet finde. Da hatte ich auch so ein bisschen Bock drauf und trotzdem, ja, dass genau alles so dann eingetroffen ist, wie ich das so wirklich niedergeschrieben habe, was anderen Menschen so passiert oder was ich mir ausmale, was passiert, wenn eine Frau in der Öffentlichkeit irgendwie sagt, boah, keine Ahnung, Sex auch ein bisschen nervig, dann ja, das ist halt genau so auch dann geworden. Aber halt auch im schönsten Sinne irgendwie.
7: Also von Leute wollen dich bekehren bis hin zu, ach cool, endlich sagt's mal jemand.
6: Voll.
7: Ja, absolut. Du hast es ja keinen Bock-Club genannt. Du hast auch gerade schon gesagt, es geht um Bocklosigkeit. Mhm. Aber natürlich spielt Asexualität und deine Asexualität eine Rolle. Aber es sollte nicht der Fokus sein. Warum ist es kein Bock geworden?
6: Mhm. Also mir ist aufgefallen, dass es bei so krass tabuisierten Dingen wie Bocklosigkeit die erste Hürde schon ist, eine Sprache zu finden für die Dinge, die einen Menschen selbst betreffen. Das heißt, die erste Hürde ist schon, und das hat auch einen Namen, strukturelle Undenkbarkeit, bedeutet, dass ein Umstand, wie zum Beispiel, wenn man nicht weiß, dass es Kopfschmerzen gibt als Wort und als Umstand, dann wird es auch schwer fallen, diese Schmerzen zu benennen und sich zum Beispiel Hilfe zu holen. So. Und Bocklosigkeit ist in vielen Fällen gar nichts, was ein Problem ist und irgendwie man dafür Hilfe braucht. Aber viele Leute denken das, weil die Scham in uns hineingeschrieben ist. Und bei mir war es zum Beispiel auch so, dass ich dann bei der Gynäkologin saß und gar keine Sprache dafür hatte, wie ich ihr jetzt erklären soll, dass ich nicht die Pille brauche und dass ich Anfang 20 bin und dass ich aber auch nicht sexuell aktiv bin und das auch nicht vorhabe, gerade zu ändern. Und das war so weird und awkward und sie war auch ultra awkward, sie hat es noch schlimmer gemacht. Und das ist nur eine Erfahrung von vielen MedizinerInnen, die ultra überfordert sind mit Queerness generell leider. Und genau, diese strukturelle Undenkbarkeit macht, dass es nicht mal eine Sprache gibt für das, was so tabuisiert ist. Und das bedeutet ja dann, dass Leute, die betroffen sind, also die sagen würden, ich gehöre zum Kein-Bock-Club, das voll schwer finden, das auch zu benennen. Das heißt, ich wollte so leichte Sprache dafür finden, um nicht direkt aufzumachen, okay Leute, entweder ihr habt eine niedrige Libido, weil das hat vielleicht psychische und physische Gründe und dies und das und das, oder ihr feiert es einfach gerade nicht zu daten, oder euer Körper hat gar keinen Bock und es wird sich auch nicht ändern. Also so, ich dachte, es ist sehr hilfreich, eine leichte Sprache zu finden, mit der man sagen kann, so, ich stelle mir dieses Buch ins Regal, weil es sieht irgendwie auch richtig geil aus und mir wurden so zur Frankfurter Buchmesse so Socken zum Beispiel bedruckt, die es leider nicht gibt, aber die wirklich so aussehen wie die auf dem Cover und dann konnten ein paar Leute diese Socken abgreifen und jetzt laufen also Leute rum, wo so kein Bockclub draufsteht. Genau das wollte ich, dass das eher so eine Einladung ist, dazu zu gehören und dann zu lesen und zu merken, ach krass, all diese Leute, die aus unterschiedlichsten Gründen keinen Bock haben auf Männersex, auf diesen Leistungsdruck, alle die kennen aber das Gefühl, boah, ist das wirklich in Ordnung? Darf ich das? Und ich wollte so richtig schreien, so, ja, Alter, darfst du, bitte, komm, kommt rein. Ihr seid alle jetzt schon, ihr seid durch die Tür gelaufen und ihr habt einen Mitgliedsantrag ausgeschrieben, unterschrieben und seid jetzt dabei. Glückwunsch.
7: Ach, herrlich. Du brauchst dringend diese Socken und so ein Merch. Ich glaube, alle würden sie wollen, oder?
6: Ich bin gar nicht so eine Person, die sowas
7: für Merch
6: macht.
7: Ist,
6: aber
7: ja, dann suchst du dir Leute, die das für dich machen.
6: Ich sag immer so, ich bin nicht so eine. Und dann aber denke ich so, don't count me on this. Und nächstes Jahr habe ich so einen Online-Shop mit so 10.000 Artikeln. Die so
7: und T-Shirts und alles,
6: ja,
7: mögliche.
6: In China produziert.
7: Unterwäsche fände ich auch gut. Kein
6: oh,
7: Bock
6: ja.
7: heute.
6: Aber so Tangas, ja. wo kein Bocklook draufsteht, fände ich wiederum ja. richtig geil wieder.
7: Hat man es direkt, weil es müssen wir gar nicht lange diskutieren.
6: Ja. Oder man so. Kann aussuchen zwischen sexy Bitch und kein zwischen sexy Bitch und kein Bockclub. Fände ich auch
7: ja,
6: gut.
7: Voll. Hm. Oder eine Seite so, eine Seite so.
6: Ich überleg's mir noch.
7: Oh, Vorsicht.
6: Ich überleg's mir noch mal.
7: Ich weiß nicht, ob das ein Zeichen ist. Ich habe ein Interview mit dir gehört im WDR. Da wurdest du von einem, ich würde sagen, alten weißen Mann interviewt. Und ich dachte, ganz krass, er fing. Du weißt, was ich meine,
6: das war das
7: ne? Und ich dachte,
6: was
7: ist das denn? Fing das mal an. Kein Bock, finde ich scheiße, dass du das so genannt hast. Finde ich überhaupt nicht gut. Und dachte so, wow, das ist mal ein Einstieg, um die Gesprächspartnerin warm zu machen.
6: Okay. Sein Grund war, er findet, das klingt, als hätte das eine KI sich irgendwie ausgedacht. Ja. Ich war so, Bro, ich habe 2 Jahre mit diesem Titel gearbeitet. Okay, es war meine Idee.
7: Also, wenn du Socken hast, schick sie ihm bitte. Okay?
6: Wirklich. Ja, Werner, Grüße gehen raus. Wenn dich das im Radio erreicht, dann Hallöchen von uns allen.
7: Ach,
6: ich weiß gar nicht, ob er Werner hieß, aber
7: ach, wir müssen auch gar nicht wissen, wie er hieß. Aber ich dachte schon wieder, jetzt kommt wieder so einer, der dir erklärt, wie die Welt funktioniert. Sehr schön. Wir sehen ja, du hast es ja auch gesagt, es ist auch neben einem Sachbuch, und man merkt, er hat wirklich gut recherchiert, ein sehr persönliches Buch, schon so ein Seelenstriptease, du machst dich nackig sozusagen. Und es gibt so viele unfassbar schöne Zitate, wie eins, das habe ich mir notiert, alle hatten Hunger und ich hatte noch nicht einmal Appetit. Mhm. Da habe ich total viel verstanden in dem Moment, um sozusagen einen Schritt näher in den Kein-Bock-Club zu treten. War es ganz schwer für dich, diese Worte zu finden? Weil man hört ja auch die Stelle, die du gelesen hast, bist du von einer Jugendlichen, die so die ersten Erfahrungen macht, versucht sich einzusortieren und zu gucken, auch verstehe ich denn jetzt eigentlich oder vielleicht doch auf nichts. Das war ein unfassbar langer Weg, oder?
6: Ja, das war schon ein langer Weg. Aber ich glaube, da auch wieder war Sprache der Schlüssel, weil ich schon mit, ich habe so als 20-Jährige oder so gecheckt, dass ich queer bin und auch relativ schnell gecheckt, was das bedeutet. Also, dass sich dahinter verbirgt, dass ich mehrere von dem Alphabet bin. Also, dass ich mich meistens nicht in Männer verliebe und dass ich asexuell bin. Und das heißt, das Label hat mich so gefunden, als ich so Anfang 20 war. Und dann hatte ich schon relativ lange Zeit, damit zu sitzen und verschiedene Phasen auch durchlebt, das abzulehnen, mich zu schämen, das auf gar keinen Fall zu erwähnen und dann halt irgendwann genauso wie meine Freunde, die sagen so, ey, ich habe übrigens herausgefunden, ich bin schwul und dann alle Freunde so sagen so, oh, wie sweet, dass du mir das erzählst. Dann habe ich irgendwann gecheckt, ach krass, eigentlich habe ich die gleiche Attitude ja auch verdient, dass ich in Gesprächen das einfach so einfließen lasse und es fühlte sich aber anders an, weil das eine Unsichtbarmachung ist, die historisch belegt werden kann und im Hier und Jetzt halt ja mal wieder so ist, dass egal, ob ich bei den Heten oder bei den Queeren anklopfe, das Wissen ist halt nicht da. Ja.
7: Und da klärst du ganz viel auf, also bringst du ja auch viel mit, geschichtlichen Hintergrund, was du gesagt hast, sagst du auch, es geht um 1%, kein Wunder, dass wenig Infos da sind und die Tabuisierung sehr groß ist, weil es eben so eine sexualisierte Gesellschaft ist. Wir werden jetzt nicht die ganze Zeit über Asexualität sprechen, weil dieses ganze Spektrum von Kein Bock ist unfassbar spannend, aber ich möchte wenigstens kurz drüber sprechen, weil ich glaube, dass du der Community einfach ein Sprachrohr bist. Siehst du dich auch aufgrund der Erfahrungen, die du jetzt gemacht hast in den letzten Monaten als Vorbild?
6: Also wenn Werner beschissene Fragen stellt, schon.
7: Ja.
6: Weil dann, also habe ich auch so im Rücken so KollegInnen, die auch schon vorher zum Beispiel auch im gleichen Radiosender und Podcast saßen. Zum Beispiel meine tolle Kollegin Alena Jabarin, die über den Genozid in Gaza spricht und ganz toll mir vorgezeigt hat, wie man seine beschissenen Fragen ablenken kann zu, das ist eine interessante Frage, die nämlich eigentlich belegt, dass du so und so denkst. Habe ich ganz toll gelernt. Also ich finde, ich bin das Vorbild, das ich selber so krass gebraucht hätte. Und das fällt mir deswegen dann am allerleichtesten, doch diese Attitude mir anzuziehen, weil ich einfach weiß, dass es fehlt. Nämlich genau diese Attitude von, du, da erzählst du mehr über dich selber gerade, Werner, wenn du mich fragst, dass doch irgendwie alle Leute mega Bock haben und hungrig sind, oder? Und ich so, pff, also vielleicht in deinem Freundeskreis, weiß ich nicht. Ich kenne richtig viele Leute, die ich schon jahrelang kannte und die erst, als sie erfahren haben, dass ich dieses Buch schreibe und veröffentlicht habe, dann gesagt haben, hä, same. Und es waren genau die, die am lautesten geschrien haben, dass sie irgendwie 3 verschiedene Stellungen auf 10 verschiedenen Floors im Leben schon ausprobiert haben und die voll diesen Leistungsdruck kennen. Und das waren auch alle Geschlechter und verschiedenste Menschen und Altersgruppen. Und dann habe ich so gecheckt, nee, Alter, es gehören einfach so viele Leute zum Keinen-Bock-Club. Und dann hat es voll Spaß gemacht, irgendwie mit dieser Vorbildrolle irgendwie auch anzuziehen, die aber ich will gar nicht so tun, als würde das funktionieren, weil zum Beispiel für eine asexuelle Community selbst zum Beispiel ist es eher traurig, dann ein Buch zu lesen, wo es nur 10% darum geht, weil ich das Licht eher auf andere Sachen scheinen wollte. Kann ich zum Beispiel auch verstehen, wenn man denkt, boah, Alter, wir brauchen jeden Krümel, wo es um sowas geht und da ja bin ich gar nicht vielleicht unbedingt ein Vorbild für jeden.
7: Ja, aber ich glaube, du nimmst einen schon mit. Also natürlich ist es jetzt kein Fachbuch, aber es zeigt ja, man ist kein Alien, sondern einfach nur auf einer riesen Range ein Punkt. So habe ich es gelesen auf jeden Fall. Und ich bleib nochmal bei Werner. Wenn du Werner kennen, wir nennen ihn jetzt Werner, er heißt nicht so. Wenn du Werner kennenlernen würdest, würdest du dir auch nicht fragen, hey Werner, wie viel Sex hast du denn so? Andersrum ist ja die Frage immer da, wann sagt man dann, dass man keinen Bock hat, wenig Bock hat oder asexuell ist? Du sprichst das ja auch im Datingverhalten an. Kannst du was raten? So aus deiner eigenen Erfahrung heraus oder ist es einfach, es passiert?
6: Das hat sich in meinem Leben zum Beispiel voll verändert. Die meiste Zeit, besonders ab dem Zeitpunkt, wo ich ultra selbstbewusst damit war, habe ich so gecheckt, Leute, die ultra viel Bock haben, gehen auch nicht zum zweiten Date und sagen so, ich will übrigens 3-mal die Woche und wenn du das nicht machst, dann wird es Stress geben. Und da habe ich aber irgendwann die Erfahrung gemacht, dass Leute beim Daten mit mir wiederum erwarten, dass ich das früh schon droppe. So wie zum Beispiel auch Transpersonen problematisiert werden, wenn sie ihre Transgeschlechtlichkeit nicht früh genug schon sagen, damit sie eine angebliche Beschämung später wegnehmen. Der Unterschied ist, dass Transfrauen die gefährdetste Gruppe ist bei Online-Dates. Asexuelle Menschen werden einfach ignoriert, als weird empfunden oder ihnen wird eine Konversionstherapie ans Herz gelegt. Was ultra schlimm ist, weil das die Gefahr von mentaler Krankheit, von Suizid zum Beispiel nach oben schießt bei asexuellen Menschen. Und bei mir jetzt so im Kleinen einfach nur bedeutet hat, dass Leute halt ja erwarten, dass man das schon früh sagt. Und deswegen ist eigentlich so mein Tipp, so nee, Alter, gar keinen Bock. So, wenn das nicht alle anderen vorher schon wie so ein polizeiliches Führungszeug das mit sich tragen, dann auch keinen Bock. Aber ja, wenn ich Leute wirklich kennenlernen will und zum Beispiel dieses Buch schreibe, da musste ich zum Beispiel Leuten schon direkt so beim ersten Date erzählen, wenn die so sagen, so was, na, was machst du so? Ich so, ja, ich gehe gerade jeden Tag in die Bib. Ah, warum denn? Ich so, ja, ich schreibe ein Buch. Worüber denn? Also eigentlich würde ich so ab Date 3 vielleicht darüber reden, aber jetzt lass einfach schon machen. Und das war immer sweet auch. Kann ich auch empfehlen.
7: Also
6: eigentlich
7: gute
6: auch ganz
7: Reaktion.
6: Geil. Ja, voll. Also eigentlich so, wie man es fühlt. So wie wenn man ja dafür keinen Zwang empfindet, darüber reden zu müssen. Und andererseits, wenn man über andere Dinge begeistert redet, über die man gerade was Neues lernt. Oder zum Beispiel Leute fragen mich auch, ey, ich habe zwar gecheckt, ich gehöre zum Keinen-Bock-Club, aber wie und wo genau, weiß ich nicht. Wie soll ich das denn kommunizieren? Ich so, naja, genau so. Dass du gerade irgendwie so ein Buch liest und dass du es mega spannend findest und dass jede Person, die dir eine Armlänge zu nahe kommt, das auch lesen soll, bitte. Aber ja, einfach so, wie man es fühlt vermutlich.
7: So, jetzt möchte ich ein bisschen was über euch kennenlernen. Natürlich gibt es auch die indiskreten Fragen heute. Wir machen ja manchmal so einen Quiz, dann haben wir belegt, fragen wir jetzt, wie oft haben durchschnittlich Leute Sex? Aber das erfahrt ihr im Buch von Maria, das könnt ihr lesen. Ich würde gern von euch wissen, in einem Wort, was ist Sex für euch? Vielleicht, so, das erste Wort, was kommt, ist Stress. Das nächste Nähe. Also ihr könnt alles reinmachen. Oh, Sport, es ist so spannend. Deswegen diese Range ist einfach so groß. Schön, egal, Platz für Angst, kompliziert. Spaß mit einem negativen Smiley. Oh yeah. Keine Pizza.
6: Stressabbau.
7: Verbindung. Genau, die Begriffe werden immer größer, umso häufiger sie genannt werden. Dass wir so eine sehen. Also gerade Verbindung, Nähe, Druck, schön, intim. Ein Mysterium, auch schön. Leidenschaft, uninteressant, überbewertet.
6: Hot.
7: Kompliziert, soziale Erwartung, optional. Lust.
6: Hä, Hey, wie cool, eine Vielfalt, das die gesellschaftlich toll. Gar nicht dargestellt wird, wie über Sex geredet wird.
7: Erstmal danke dafür. Ihr könnt noch weitermachen. Was ist Sex für dich?
6: Sex ist vor allen Dingen ultra ein Rätsel in meinem Leben gewesen. Eine Sprache, die ich nicht spreche. Ein Kreuzworträtsel, das ich nicht lösen kann. Ein Hobby, das alle haben, außer ich. Und dann habe ich irgendwann gelernt, nee, das ist natürlich nicht so. Und dann habe ich gelernt, dass Sex ohne Druck schön sein kann, dass das Spaß macht, dass das irgendwie auch Nähe bedeuten kann. Und dass ich so, wie ich bei einer Rückenmassage für meine Freundin selbst mich einfach nur freue, dass es ihr gerade gut tut. Oder zum Beispiel gehe ich für sie wandern. Eigentlich selber, sag ich mal so, naja, also ich lieg lieber am Strand in der Sonne. Aber wenn sie sich dann freut, dann haben wir irgendwie auch eine gute Zeit. Punkt. Nee, es ist also asexuelle Menschen zum Beispiel, es gibt asexuelle Menschen, die ekelt Sex sogar an oder die lehnen Sex ab. Es gibt Leute, die Sex nicht ablehnen. Und ich kann das unter Umständen genießen und das ist aber trotzdem voll kompliziert. Und ich finde, manchmal legen wir zu wenig Augenmerk auf all diese Zwischentöne von manchmal ist Sex auch langweilig und manchmal hat Sex hot angefangen und wird auf einmal nervig. Manchmal schläft das Bein ein und dann traut man sich nicht zu sagen, können wir einfach kurz abbrechen. Manchmal denkt man auf einmal währenddessen über seine Wäsche nach. Manchmal, true story, steht der Hund mit im Raum und macht Geräusche und ich denke mir so, schick ihn raus, Alter, es
7: du,
6: geht
7: manchmal
6: gar nicht.
7: Sind die Hunde auch mit im Bett, aber.
6: Ja, ja. Also ja, ich finde es irgendwie voll persönlich, wenn alle Menschen irgendwie anerkennen, Sex ist halt voll viel.
7: Ja. Du nennst auch den Begriff Sex Society, dass wir in einer Sex Society leben. Warum glaubst du, ist Sex so überbewertet?
6: Ja. Ein Begriff von Ella Pschibio, einer der wenigen WissenschaftlerInnen, die überhaupt über Bocklosigkeit schreibt, auch philosophisch über Bocklosigkeit schreibt und über Asexualität schreibt, so überbewertet aus ganz vielen verschiedenen Gründen. Es gibt verschiedene Marker, auch strukturell, die beweisen, dass Sex zum Erhalt eines bestimmten Weltbildes dienen soll und dann überfrachtet wird. Und über die Überfrachtung im Privaten reden wir bestimmt später noch, was das für so eine Beziehung heißt und was man da alles so drauf projiziert. Aber gesellschaftlich projizieren wir darauf, dass anstatt eine Rentenreform zum Beispiel zu machen, so von irgendeinem Gesetz aus den 50ern, was irgendwie nicht mehr geupdatet wurde, denkt man halt so, okay, wenn die Gen Z zum Beispiel weniger vögelt, dann ist die Headline, oh mein Gott, Leute, unsere Renten. Und nicht Glückwunsch, Gen Z hat gecheckt, sie dürfen Nein sagen und hat überhaupt so ein Wort wie Konsens in ihrem Sprachgebrauch, hatte ich nicht als Jugendliche zum Beispiel. So gehen wir daran. Strukturell sehen wir zum Beispiel, dass, das habe ich eben schon gesagt, medizinisch Bocklosigkeit pathologisiert wird, also eher problematisiert wird, statt zu sagen so, okay, und wollen Sie denn was an Ihrer Bocklosigkeit ändern oder nicht? Ah, okay. Im Gegenteil. Das kommt aus einer Historie, in der wir zum Beispiel in den 70ern noch Frauen, Überraschung, warum sind das Frauen eigentlich immer im Patriarchat, habe ich gehört, I don't know, dass Frauen, die mit einer angeblichen Kälte gegenüber sexuellen Reizen zum Arzt gegangen sind, unter anderem mit Elektroschocks therapiert worden sind, weil ihnen dann die Diagnose Frigidität angehangen wurde. Das war zwischen den 50ern und 70ern voll das Ding. Auch aber mit Hormontherapie und anderen möglichen Sachen. Und dann in den 70er, 80ern hat das neue ICD-10 dann gesagt, ah nee, oh, war doch nie, ist doch irgendwie keine Krankheit. Aber sie sind sich noch nicht so ganz einig, was eine freiwillige Bocklosigkeit ist, die meinetwegen auch das ganze Leben lang bleibt und nicht schlimm ist. Und was eine ist, die Therapiebedarf hat und von den Krankenkassen bezahlt werden soll. Und eine weitere strukturelle Sache, die zeigt, wie krass wir in so einer Sex-Society leben, ist, dass vor Gericht zum Beispiel bei einem Scheidungsfall das zum Beispiel eine Rolle spielt. Und zwar müssen wir da leider nicht in die 50er, 60er gucken, sondern gerade erst 2025 hat das höchste Gericht, der Europäische Gerichtshof, hat Frankreich verklagt, gegen Menschenrechte zu verstoßen, weil ein französisches Gericht einer Frau die Schuld an ihrer Scheidung gegeben hat, weil sie keinen Sex mehr mit ihrem Ehemann wollte. Und dadurch hatte sie finanzielle Nachteile. Und diese Frau ist zum Glück weiß und reich und hatte Privilegien, dass monatelang, jahrelang, 2012 war dieser Prozess, 2025 wurde ihr vor dem Europäischen Gerichtshof Recht gegeben. Ja.
7: Es macht so ein bisschen verzweifelt, dass es immer, also auch diese Begriffe, du nennst sie auch im Buch eheliche Pflichten, dass das immer noch so dasteht und es wirkt immer sehr eindimensional, in welche Richtung es dann auch geht. Jetzt ist die Frage, wie kommen wir denn da raus?
6: Damn. Mhm. Das ist wirklich schwer. Das ist wirklich ganz, ganz schwer, weil die Wahrheit ist, wir warten in so vielen feministischen Themen darauf, dass das bitte jemand von oben macht, weil dann würde es funktionieren. Das wird aber leider nicht passieren. Und gerade jetzt habe ich das Gefühl, dass wir in ganz, oder weiß, dass wir in ganz vielen feministischen Fragen und Themen Rückschritte machen. Und ich mich deswegen freue über jedes kleine, auf einmal freue ich mich wieder über so komische Girlboss-Kampagnen im Fernsehen oder so eine Scheiße, wo ich vor ein paar Jahren noch gesagt hätte, so, boah, wir brauchen den Kapitalismus nicht in solchen Kämpfen. Und auf einmal freue ich mich über so kleine Krümel. Und das ist bei der Bocklosigkeit genauso, das zu überwinden, dieses Tabu zu überwinden. Da geht's aber halt wirklich um die körperlichen Grenzen und Rechte halt von Menschen. Also um die Frage, darf ein Mensch Nein sagen, auch in der Paarbeziehung zum Beispiel? Und darf ein Mensch zum Beispiel auch Nein sagen für sein ganzes Leben? Und schreit dann bitte nicht jemand direkt aber, dann kannst du doch nicht und dann würdest du doch nicht und du solltest doch, sondern wird danach einfach irgendwie zugehört und irgendwie das angenommen. Wir sind da leider noch nicht. Und deswegen hoffe ich, dass ganz viele Leute Bücher schreiben und ganz viele Leute sie lesen und dass wir halt leider nicht warten, sondern andersrum anfangen, uns selbst ernst zu nehmen und ganz laut eine Sprache finden, die wir finden, für uns passt und die wir dann laut in die Welt schreien.
7: Und selbstbewusst wahrscheinlich auftreten mit der, also so nehme ich es wahr aus deinem Buch, mit der Selbstverständlichkeit, ich muss hier gar nichts.
6: Ja, ne? Ja.
7: Das ist meine Entscheidung,
6: ja.
7: Aber so schwer es auch ist. Wir wollen einmal hier im Raum die Keinen-Bock-Stimmung abfragen, bevor wir über Keinen-Bock noch mehr reden. Also, wie oft habt ihr Bock? Ich bin indiskret, Das wisst ihr jetzt schon. Gefühlt immer, einmal die Woche, einmal im Monat, zu besonderen Anlässen, lass mich schlafen. Das ist eure Auswahl. Ich weiß, es gibt viele Facetten dazwischen, aber ich glaube, ihr könnt euch für eine Sache entscheiden. Weil gefühlt ist ja gesellschaftlich immer, dass alle ständig Bock haben. Also wenn man im Gespräch mit anderen ist oder so die mediale Wahrnehmung macht, dann sind wir gefühlt, haben wir ständig alle Sex, nur wir nicht.
6: Ja, und
7: also vorne liegt mit 33 Stimmen einmal im Monat, gefolgt von einmal die Woche 26. Lass mich bitte schlafen, 12. Gerade holt gefühlt immer auf, 10. Und zu besonderen Anlässen 9. Ist das so ein Feld, was sich deckt mit dem, was du in deinen Recherchen so wahrgenommen hast?
6: Ja, nämlich dass zum Beispiel jede zweite Frau sagt, dass sie ein vermindertes sexuelles Interesse hat. Und das bedeutet ja, und das, ich interpretiere, dass dieses Mitglied des Kein-Bock-Clubs, und zwar ganz, ganz laut, und die andere 50% sind zeitweise mal Mitglied vom Kein-Bock-Club. Und dass es gemischt ist. Aber dass das eine Schieflage ist, wenn wir eben, wie du gerade auch schon meintest, denken, dass eigentlich alle immer Bock haben und nur manchmal irgendwie gestresst sind vielleicht oder müde oder so. Aber eigentlich ist das viel diverser als das. Und zum Beispiel bei den einmal im Monat, Leute sind manchmal überrascht, wenn sie auch erst, so wie ich, relativ spät im Leben merken, dass zum Beispiel der Zyklus voll doll beeinflusst, ob Leute Bock haben oder nicht. Und ganz viele Menschen, wenn sie in sich reinhören, zum Beispiel sagen, hey, ja, also Leute, die menstruieren, sagen, eigentlich nur zum Eisprung. Da dreht mein Körper.

0: nicht zum Beispiel den angeblich immer Bock-Club, wo ich weiß, dass das nicht der Fall ist und dass das fast eine noch größere Fallhöhe hat, weil man das Gefühl hat, von da oben irgendwie, wenn dann der Typ sagt, irgendwie keine Lust, dann ist es auch wieder eine Schieflage von der gesellschaftlichen Erwartung an die Männlichkeit.
1: Genau, du sprichst ja auch oft die queere Community an und gerade auch im schwulen Kontext, wo ja gefühlt erwartet wird, dass man dauerhaft Sex hat, da ist der Druck ja dann noch höher, wenn du eben nicht immer Bock hast.
0: Ja, ne? Voll, genau. Und ansonsten, so um das nochmal so aufzuzählen, wer dazugehört ist oder die Gründe der Bocklosigkeit sind zum Beispiel eben jetzt, wenn wir über diese Libido sprechen, das Lustempfinden, kann es tatsächlich physische und psychische Gründe haben, warum man zeitweise oder lange eine niedrige Libido hat. Und klar, ne, psychische, das kennen bestimmt viele, das kann schon allein ein stressiger Arbeitsalltag sein, das kann auch eine Depression sein, das können auch hormonelle Gründe sein, wie zum Beispiel die Pille. Physische Gründe wären sowas wie zum Beispiel Vaginismus, Vagina-Krämpfe, die dazu führen, dass Sex wehtut und dass man deswegen eher so denkt, gar keine Lust. Da merken wir aber auch wieder direkt, dass es ja eh voll quatschig ist, dass wir bei Sex von Penetration ausgehen, weil nur weil jemand penetrativen Sex eigentlich gerade nicht genießen kann, heißt das ja auch noch lange nicht, dass das Riesenspektrum von Intimität, von dem ein Teil auch sexuell gewertet werden könnte und davon nur ein Miniteil penetrativ sexuell deswegen schon irgendwie nicht geht. Oder zum Beispiel, was ich auch ein ganz spannendes Thema finde, sind Erektionsstörungen bei Männern oder bei Menschen mit Penis. Und dass da auch so getan wird wie, oh scheiße, funktioniert leider nicht. Ja, müssen wir uns jetzt leider beide irgendwie zur Seite drehen und aufhören. Hä, es gibt ja noch voll viel anderes. Also warum eigentlich Scham, wenn das bedeutet, krass, ab jetzt können wir Sachen machen, die für Leute, die eine Klitoris haben, tatsächlich interessant werden. Super, hä, let's try. könnte
1: wirklich
0: funktionieren.
1: Entsteht. Yeah.
0: Ja, genau. Dann gibt es auch spirituelle Gründe, zum Beispiel zum Kein-Bock-Club zu gehören und Sex zu dezentrieren aus dem Leben, weil man zum Beispiel denkt, es würde sich lohnen, bis zur Ehe damit zu warten oder zu sagen, ich bin gerade auf einer anderen Reise zu mir selbst und möchte deswegen keinen Sex haben. Und genauso gibt es die Leute, die mir ganz, ganz witzige und sweete Kommentare und Nachrichten schreiben von Leuten, die wirklich keinen Bock mehr haben, auf von irgendeinem Hannes geghostet zu werden auf Tinder und irgendwelche fucking Fischbilder durchzuscrollen oder Leute, die oben ohne im Gym posieren und einfach sagen, ich kann nicht mehr. Das sind die heterofatalistischen, besonders Girly Pops, die sagen, Alter, ich bin hetero, aber glaub mir, wenn Sexualität eine Phase wäre, dann wäre es sowas von schon eine Phase gewesen und dann wäre ich jetzt queer. Die gibt's nämlich auch, die keinen Bock mehr haben auf Männer und dadurch auch irgendwie auf Sex mit Männern.
1: Was mache ich denn jetzt aber, wenn ich jemand bin, eine Person, die Bock auf Sex hat? Was rätst du denn den Menschen, wenn sie auf Menschen treffen, die eben nicht so viel Bock haben?
0: Boah, ganz simpel eigentlich, aber es scheint wirklich schwer zu sein, die eigenen Bedürfnisse genauso auf Augenhöhe zu sehen wie die Bedürfnisse oder Nichtbedürfnisse des Gegenübers. Und sich dann halt auch zu fragen, was steckt hinter dem Bedürfnis von Sex eigentlich wirklich? Dass das so viele Bedeutungen hat, haben wir ja schon gesehen. Und zwei PsychotherapeutInnen, David Buss und Hendrik Meston, haben ein Buch geschrieben, wo sie 237 Gründe Sex zu haben, gefunden haben. Ich würde sagen, es gibt genauso viele auch dagegen. Aber es gibt sehr viele Gründe auch dafür. Und das sind aber auch so überraschende, wie halt so Langeweile oder halt das Bedürfnis Harmonie.
1: Schlecht, sowas.
0: Genau. Ja. Wandern war heute nicht drin.
1: Ja.
0: Sowas wie, ich will, dass er mir das Regal aufbaut. Und wenn man dann eigentlich sich als Person, die Bock hat, klar wird, was für ein Bedürfnis steckt dahinter? Was will ich nonverbal kommunizieren durch diesen Sex, den ich gerade nicht haben kann, weil mein Gegenüber sagt, heute nicht, dieses Jahr nicht, niemals, kein Plan. Sich dann wirklich zu fragen, okay, wenn mein Bedürfnis zum Beispiel Nähe ist, dann gibt es ja so viele andere Wege, auch dahin zu kommen. Da kann man ja dann anfangen, darüber zu sprechen. Wenn mein Bedürfnis ist, Harmonie herzustellen oder dass er das Regal aufbaut, dann kommen wir da auch anders hin, Bro, als Sex zu haben. Das, glaube ich, kann voll viel helfen, um sich ehrlich zu machen. Und zwar nicht nur die Person, die keinen Bock hat, muss ja wirklich sich vulnerabel zeigen und in eine Situation gehen, die sich für viele gar nicht so sicher und safe anfühlt. Aber eigentlich muss die Person, die Bock hat, auch sich vulnerabel und safe machen, weil wir halt so tun, als wären wir uns so einig, dass Sex biologisch in uns hineingeschrieben ist. Aber eigentlich gibt es so viele Gründe, denen zu wollen und deswegen eben auch so viele total verständliche Bedürfnisse, die dahinter stecken, über die man halt reden kann und sie auch ablehnen können muss.
1: Auf das Zwischenmenschliche kommen wir später nochmal drauf. Ich würde trotzdem mal auf das Gesellschaftliche gucken, weil wir haben ja jetzt abgefragt, wie oft habt ihr Bock? Ich weiß nicht, wie transparent ihr das macht in Gesprächen mit FreundInnen, weil ich habe das Gefühl, man fühlt sich wirklich ganz schnell als LoserInnen so. Mhm.

0: So, wenn man, weil man das Gefühl hat, man hat zu wenig Sex. Was glaubst du, woher kommt das? Aus so einer Annahme heraus, dass alle bei gefühlt immer sind?
1: Ja, auf jeden Fall. Wer fängt denn dann an zu sagen, ist bei dir übrigens gerade auch voll langweilig? Ja, oder irgendwie, ja, irgendwer fängt damit an. Und das Krasse ist sogar in Studien, bewerten Leute halt, wie oft sie Sex haben, viel zu über. Das heißt, man findet noch nicht mal Daten, die realistisch sind, wie oft Leute denn Sex haben oder haben wollen, weil Menschen ihre eigene sexuelle Aktivität halt extra so hochjazzen. Weil Leute das, also manchmal, ne, nicht jeder, aber manche noch nie ausgesprochen haben irgendwie. Ich hatte einen Monat nicht und war voll okay. Ist voll schön eigentlich auch, dass wir nur gekuschelt haben oder andere Sachen gemacht haben.
0: Gewandert, ne?
1: Ja, dass wir
0: Ja.
1: wandern waren zum Beispiel.
0: Naja, das war schön. Ich habe noch eine Frage. Du erwähnst auch den Lesbentod sozusagen im Buch. Und mir ist das vor Jahren auch mal passiert, dass eine Freundin zu mir meinte, ach, sterbt ihr gerade den Lesbentod?
1: Oh,
0: Und
1: krass.
0: ich war so getroffen, weil ich da in einer Beziehung war, wo halt relativ wenig Sex war. Und ich dachte, so, jetzt ist mein Leben vorbei. Jetzt habe ich so einen Stempel auf der Stirn. Ich bin Lesbentod gestorben. Auch diesen Begriff gehst du noch mal an. Also auch das sagt ja was wieder, wie sollen wir zwischenmenschlich miteinander umgehen und es halt nicht so bewerten vielleicht, was bei zwei Leuten im Bett passiert.
1: Ja, und gerade bei diesem Lesbian Bed Death Syndrome merken wir auch, wie gegendert das halt ist, ob Leute Bock oder nicht Bock haben, weil es da also so Studien gab, die belegt haben, dass besonders lesbische Paare am wenigsten Sex haben im Vergleich zu den schwulen Paaren und den heterosexuellen Paaren, die da abgefragt wurden. Und dann waren Leute so, ja, war ja klar, weil Frauen haben ja weniger Bock und deswegen haben die Lesben da am wenigsten Bock. Und dann ist erst hinterher, ein Jahr später, haben die Studie nochmal angegangen, weil ihnen aufgefallen ist, hä, wir haben ja gar nicht gefragt, ob die aber glücklich sind mit dem, was im Bett passiert, weil siehe da, die heterosexuellen Frauen waren am unglücklichsten mit der Frequenz und der Qualität des Sexes und die Lesben waren am zufriedensten, weil die auch am längsten Sex hatten und am häufigsten zum Orgasmus dabei kommen. Hä, wie? Ihr habt nicht gefragt, ob die zufrieden sind damit? Ja, weil wir eben einfach nur davon ausgehen, ah ja, oft ist gut, weniger oft ist nicht so gut. Das muss ja dann das Bettsterben sein, ja. Oh Mann, sind die echt zu bedauern? Nee, Alter, wenn ihr die fragt, hattet ihr Spaß, dann sagen die halt eher ja, tatsächlich.
0: Du sprichst die Wissenschaft an, du hast es ja vorhin schon gesagt, du hast 2 Jahre recherchiert. Die wissenschaftliche Grundlage ist, sagen wir mal, jetzt ein bisschen spärlich. Was glaubst du, woran liegt das?
1: Ja, Leute haben keinen Bock, das zu bezahlen. Leute wollen das nicht bezahlen. Leute wollen das nicht machen. WissenschaftlerInnen, mit denen ich gesprochen habe, die wenigen, die es in Deutschland zum Beispiel gibt, sagen zum Beispiel selber, boah, darüber zu reden, so schlimm. Die Interviews dazu zu geben, dafür Platz zu finden, so schlimm. Dann auch gesellschaftlich so tabuisiert. Also alle Studien, die man zu Sexualität findet, sind eigentlich immer eine Schieflage, weil die müssen überhaupt ja Menschen finden, die zusagen. Dadurch sagen zum Beispiel mehr progressiv denkende Menschen diesen Studien zu als konservativ denkende Menschen. Was ich auch so spannend finde. Das heißt, Leute natürlich sagen eher zu, die zu Sex eh offener stehen. Menschen, die eh eine total marginalisierte Erfahrung mit Sexualität haben, werden diesen Studien weniger oft zusagen. Und dadurch sind automatisch diese Daten eher über Menschen, die über Sex schon gerne reden und dass ich so eine bin, die irgendwie zum Beispiel Ace ist, was asexuell bedeutet, aber auch ultra offen und tabulos darüber spricht und dann später hinterher so denkt, oh mein Gott. Das ist halt Zufall, davon gibt es auch mehrere. Ist nicht so, als ob Menschen, die zum Kein-Bock-Club gehören, prüde wären. Aber ja, natürlich sind das Menschen, die wahrscheinlich eine viel schwierigere Reise hatten, Sprache zu finden für das, was ihnen passiert und dadurch zum Beispiel weniger dieser Wissenschaft dann ja, ihre Geschichten befüttern wollen.
0: Lässt sich das wissenschaftlich belegen, erforschen, woher der Grad der Libido kommt? Die Lust, den Kein-Bock-Club-Anteil?
1: Ganz viel, ich könnte es jetzt gar nicht alles wiedergeben. Was ich aber spannend finde, ist dabei mit zu bedenken, dass das sozial strukturiert ist und eben nicht per se und irgendwie zu 90% biologisch oder in uns hinein erzogen wird, sondern dass natürlich auch dieser angebliche Unterschied zwischen Frauen und Männern, was Libido angeht, total sozial konstruiert ist, wie Geschlecht übrigens generell meiner Meinung und meines Hot Takes, ne? Aber natürlich unter diesen Geschlechterrollen eben auch diese Erwartungen an Sex dann mit dazu gelten und die total beeinflussen, auch wie horny wir sind. Zum Beispiel gibt es Studien dazu, dass Horniness ein Grad im Gehirn ist oder eine Ablauffolge von Synapsen, die da eine Party feiern, die einfach nur trainiert wird. Also deswegen sogar zu sagen, in der Pubertät werden Leute das erste Mal horny und dann zündet da angeblich irgendwas, sogar das stimmt nicht, sondern Leute entdecken, irgendwie, und das ist ja zum Beispiel sehr sozial konstruiert, dass Jungs schneller mit Pornografie in Kontakt kommen als Mädchen und auch Jungs früher anfangen, zum Beispiel ihren Körper überhaupt zu erforschen als Mädchen und dadurch diese Synapsen überhaupt erst so gebildet werden, die dann dazu führen, dass Menschen Bock auf Sex haben.
0: Worüber du auch schreibst, ist ja diese Verfügbarkeit, also gerade von Frauen. Man muss Bock haben und verfügbar sein für den Mann, weil bevor die Eier platzen letztendlich, schreibst du. Da wird es, glaube ich, Zeit, mal wieder in dein Buch einzutauchen.
1: Weil der Part ist ein bisschen hart, kleine Content-Note. Es geht um sexuelle Belästigung, aber es wird nichts explizit ausgesprochen. Dann blas mir wenigstens ein. Ich bin doch auch nur ein Mann, sagt Theo und deutet auf seine Hose. Ich bin 21 Jahre alt und habe ihn bei einer Aftershow-Party eines Freundes kennengelernt, wo er mir erzählt, dass er die Jeans, die er gerade trägt, vor kurzem in seinem Lieblings-Secondhand-Laden gefunden hat. Er sei nicht wie andere Männer, erklärt er. Er gehe gerne shoppen und lackiere sich auch manchmal die Fingernägel. Es wirkt so, als erwarte er eine begeisterte Reaktion von mir. Jetzt liegen wir auf der Schlafcouch im Gästezimmer seines Kumpels und er schaut mich vielsagend mit hochgezogenen Augenbrauen an, als wäre es total logisch, dass seine Erektion Zuwendung bräuchte. So wie es klar ist, dass man die Mikrowelle öffnet, wenn sie piept. So wie es klar ist, dass man die Windel eines Babys wechselt, wenn sie stinkt. So wie es klar ist, dass man bei Grün fährt. Und Rihanna, die hatte mir ja schon früh beigebracht, dass sie ja auch nichts dagegen hat, wenn jemand ihren Motor startet. Meine Hände sind kalt und leicht schwitzig. Mein Mund brennt etwas vom Knutschen und von Theos pieksiger Oberlippe. Ich fühle mich, als würde ich auf eine Ampel zufahren. Und die Ampel ist gelb und ich muss mich schnell entscheiden, ob ich bremse oder fahre. Fahren würde bedeuten, zu beschleunigen, sich dabei vielleicht auch ein bisschen bossig zu fühlen, vor allen Dingen, wenn gleichzeitig der Bass des Songs einsetzt, der im Autoradio läuft. Ich käme ja auch schneller an mein Ziel an, wenn ich bei Orange noch über die Kreuzung bretterte. Vielleicht würde ich mit Wucht über einen kleinen Hügel fahren und über die Zentrifugalkraft kichern, die meinen Körper durchschüttelt. Bremsen hingegen würde bedeuten, den Fahrer hinter mir abzufacken, denn der wäre ja ganz sicher gefahren. An diesem Abend hatte ich bereits mehrere solcher Ampeln überfahren. Ich hatte mit Theo auf der Party geredet, vielleicht sogar geflirtet. Ich hatte bei seinen Witzen laut gelacht und über seinen Arm gestreichelt. Ich war mit ihm ins Gästezimmer gegangen, ich hatte mit ihm geknutscht. Die Ampeln, die waren alle schon gelb gewesen, aber ich hatte das Gefühl, weiterfahren zu müssen. Warum? Weil ich gelernt hatte, dass der Konflikt, das Nein sagen, das Stehenbleiben oft mehr kostet als die Anpassung. Bei der gelben Blowjob-Ampel bin ich dann stehen geblieben, aber ich bin nicht komplett ausgestiegen. Dass ich müde bin, habe ich gesagt. Ich habe gelächelt, ihm meine Handynummer gegeben und dann meinen Ekel runtergeschluckt. Was ich mir von dem Abend gewünscht hätte und von eigentlich allen Abenden, bei denen ich mit jemandem auf dem Sofa liege, ich hätte gerne so eine rote Ampel. Eine, bei der Stehenbleiben und Durchatmen nicht nur von mir und meiner Reaktion abhängig sind, sondern bei der Stehenbleiben erstmal safe ist und niemand von hinten drängelt. Die rote Ampel, die wäre ein sicheres Zeichen für mich und für andere. Wenn ich bei Rot stehen bleiben darf, ist mehr Zeit, meinem oder meiner Beifahrerin beim Quatschen in die Augen zu schauen. Vielleicht auch zu knutschen und den Radiosender in Ruhe zu wechseln. Was Theo da tat, war nur eine Erfahrung von vielen. Die Erregung einer Person kann sehr einnehmend sein und wird behandelt, als sei sie wichtiger als die Frage, was ich selbst gerade möchte. Da ist dieser Schmollmund, den jemand wie Theo macht, der nicht bekommt, was er eigentlich möchte. Der Schmollmund soll meine Inselrinde im Gehirn aktivieren, den Part, der für Mitgefühl zuständig ist. Wenn er dann noch erzählt, dass er doch so horny ist, dass es schon weh tut, dann ist das Bullshit-Bingo wirklich voll.
0: Du hast gerade schon angesprochen, du hast dieses Buch natürlich geschrieben für Menschen, die kein oder wenig oder vielleicht nicht immer Bock haben, aber du hast auch schon gesagt, die andere Perspektive ist natürlich auch interessant. Ich glaube, es ist Zeit für die Lesestelle und ich bin ein bisschen aufgeregt, weil ich darf jetzt ihre Ex lesen.
1: Oh yes. Da geht's um die bekannte Sexabsage. Nee, heute nicht, sag ich. Und fühle mich, als würde ich einen Drahtseilakt vollführen, sobald die Worte meinen Mund verlassen. Wir hatten die Zone des Knutschens bereits verlassen und die Zone des Verhandelns betreten. Ich wusste, dass meine Worte dich verletzen würden. Du hattest schon beim Küssen gedacht, ich wolle mehr. Vielleicht war es mein Fehler und ich hatte nicht klar gemacht, dass es mir nur um Nähe ging, denke ich verunsichert. Aber jetzt ist der Moment da. Und ich will einfach nicht mehr. Wegen Bauchschmerzen, fragst du? Ich hätte fast gelacht, obwohl mir gar nicht nach Lachen zumute ist. Du suchst immer nach einer Begründung, einer Entschuldigung, als müsste ich erst die perfekte Erklärung liefern, um mein Nein gültig zu machen. Hat auch wirklich nichts mit dir zu tun, sage ich, und meine es auch so. Aber ich weiß, dass das nicht reichen wird. Es reicht nie. Deine Enttäuschung trifft mich wie ein Schlag. Ich spüre, wie der Raum zwischen uns größer wird, obwohl wir immer noch nebeneinander liegen. Kuscheln ist jetzt offensichtlich auch keine Option mehr. Ja, okay, sagst du. Darauf muss ich erstmal klarkommen. Ich gehe mal kalt duschen. Ich fühle mich wie ein Kind, das bestraft werden muss. Bestraft für das, was ich nicht geben kann oder will. Warum ist es so schwer, das einfach zu akzeptieren? Du bist doch eigentlich die Erste, die auf Demos ruft, mein Körper, meine Grenzen, my body, my choice. Trotzdem fühlt es sich für mich so an, als hätte ich etwas falsch gemacht. Ich will dich nicht wegstoßen oder verletzen. Ich höre die Dusche rauschen und fühle mich allein, obwohl du noch da bist. So eine Situation habe ich mit meiner Ex-Partnerin erlebt. Der Moment dauerte nur 2 Minuten. Für dieses Buch wollte ich erst einen Text dazu schreiben, der ihre Perspektive einnimmt. Ich wollte empathisch nachvollziehen, was sie an meiner Absage an Sex scheinbar verletzt und so hilflos macht. Aber beim Schreiben machte es einfach nicht Klick. Es fühlte sich fremd und oberflächlich an. Ich war noch nie in der Situation, dass mich das Nein meines Gegenübers frustriert hat. Doch der Wunsch, in meinem Buch auch eine andere Perspektive abzubilden als meine eigene, ließ mich nicht los. Ich rief meine Ex-Freundin an und fragte sie, ob sie mir ihre Sicht der Dinge aufschreiben könnte. Ich war irre nervös. Sie war zwar später der größte Ally, was Asexualität anging, den ich je kennengelernt hatte, aber offen über diesen einen Moment in unserer Beziehung hatten wir noch nie gesprochen. Sie sagte zu und wir lachten laut am Telefon, als uns auffiel, dass auch die Musikerin Charlie XCX ihre Kollegin Lord gebeten hatte, einen Streit auf der Single Girls So Confusing zu klären. Let's work it out on the remix, sagte meine Ex kichernd und wollte noch sicher gehen, dass sie als großer Charlie XCX-Fan, Charlie und ich dann Lord sein würden. Ich stimmte zu. Wenige Tage später schickte sie mir einen Text per E-Mail. Als ich ihn las, musste ich weinen. Sie hat mir erlaubt, ihn mit euch zu teilen.
0: Nee, heute nicht, sagtest du. Die Worte hallten in mir wieder, als würden sie an den Wänden meines Kopfes zurückknallen, unaufhaltsam lauter und lauter. Ich spürte, wie sich mein Brustkorb zusammenzog, mein Hals sich zuschnürte. Es war nicht das erste Mal, dass ich abgelehnt wurde. Aber warum tat es heute so weh? Wegen Bauchschmerzen? Hatte ich gefragt. Halb offen, hoffend, dass es einen nachvollziehbaren Grund gäbe, der mich trösten könnte. Stattdessen kam nur, nein, das nicht, hat auch nichts mit dir zu tun. Wir hatten schon seit 3 Wochen keinen Sex mehr. Ist irgendwas nicht in Ordnung? Ich stellte es als Frage, aber tief in mir fühlte es sich längst wie eine Wahrheit an. Es tut mir leid, ich fühle mich gerade einfach nicht wie ich selbst und ich kuschle doch jede Nacht mit dir. Für mich ist Kuscheln die tiefste Form von Intimität, antwortest du. Ja, ja, klar, dachte ich. Ich wusste schon immer, dass sie heißer war als ich, dass ich nicht in ihrer Liga spielte, dass wenn ich nicht dauerhaft mein Bestes geben würde, sie das Interesse verlieren würde. Und das würde ich genau daran merken, dass wir keinen Sex mehr hätten. Jetzt war es soweit. Eine Freundin hatte mir mal erzählt, dass das Durchschnittspaar nur einmal im Monat Sex hat. Das ist so traurig, fügte sie hinzu und lachte dabei abwertend. Scheint, als wären gar nicht so viele Leute wirklich verliebt. Das hat sich eingeprägt. Wenn man nicht regelmäßig Sex hat, ist man nicht verliebt. Mir drehte sich der Magen um. Frust, Traurigkeit, Angst. Alles stieg gleichzeitig in mir hoch. Warum begehrt sie mich nicht mehr? Soll ich öfter ins Fitnessstudio gehen? Wie lang schon verliert sie das Interesse an mir? Und warum habe ich es nicht früher gemerkt? Natürlich würde sie sagen, es habe nichts mit mir zu tun, aber warum fühlt es sich dann so an, als hätte jemand eine glühende Nadel genau in meine Unsicherheit gestochen? Ich bin jetzt total enttäuscht und muss darauf erstmal klarkommen. Ich gehe mal kalt duschen. Meine Stimme klang schärfer, als ich wollte, aber ich wusste nicht, wie ich diese Welle der Enttäuschung sonst bewältigen sollte. Eine Träne rollte über meine Wange. Wir sind, nein, ich bin gescheitert. Ich wusste, das war das Ende unserer Beziehung. Es war nur eine Frage der Zeit, bis sie sich in jemand verlieben würde, der heißer war, besser. Ich verstand nicht, warum sie nicht kämpfen wollten und fühlte mich fucking einsam.
1: Dankeschön.
0: Du hast schon gesagt, du hast geweint, als du das von ihr gekriegt hast. Konntet ihr das klären, als ihr noch zusammen wart, dass es eben nichts mit ihr zu tun hat?
1: Nee, weil wir mega jung waren. Mhm. Und das ist auch zum Beispiel genau so ein Beispiel, wo, wenn man aus so einer Beziehung rausgeht und da eine Schieflage ist von Bedürfnis nach Sex und Intimität und man nicht darüber redet, dann werde ich rausgehen und bestätigen das, was die Gesellschaft mir sagt. So, du hast ein Problem und du wirst es schon auch irgendwann fixen im Leben. Und die andere Person wird rausgehen und ihren Freundinnen erzählen, ja, wir hatten irgendwann keinen Sex mehr. Und alle werden nicken und sagen, ja, stimmt, das hatte ich auch schon mal, dass das dann der Anfang vom Ende war. Und das bestätigt sich dann immer so selber. Und später, als wir dann darüber sprachen, hat sie mir halt erzählt, was eigentlich ihre Unsicherheiten waren, dass sie da sich verglichen hat mit mir. Und ich andersrum dachte, sie ist tausendmal hotter als ich und sie wird irgendwann jemand anderen finden. Und dann auch danach fand, es ist nur ein Beweis, dass irgendwie ihre nächste Freundin irgendwie anders aussieht und voll krass aussieht und so. Das ist das beste Beispiel dafür, um zu zeigen, das war nicht der Sex. Das sind zwei Menschen, die nicht miteinander sprechen und die sich auch nicht trauen, sich verletzlich zu zeigen, zu sagen, das ist meine größte Angst. Und ich habe das Gefühl, sie tritt jetzt gerade ein. Und was wollen wir tun, damit sie nicht eintritt? Und ich habe diesen Text damals geschrieben von meiner Perspektive aus oder bin auch aus dieser Situation rausgegangen und habe später mit mehr Selbstbewusstsein darauf zurückgeblickt und war mega sauer und dachte halt so, hä, du hast mich zu applaudieren, wenn ich sage heute keinen Bock, weil es mir eher schwer, das überhaupt zu sagen. Warum bist du dann da überhaupt so angepisst? Und ich hatte andere Beziehungen, in denen Leute zum Beispiel auch wirklich emotionale Reaktionen benutzt haben, um zu manipulieren. Was, wenn man Sophia Fritz liest, Toxische Weiblichkeit, auch voll reinpasst in so eine Welt, in der auch Frauen versuchen, diese Ordnung herzustellen und die Geschlechterrollen immer wieder zu bestätigen und dann nicht mit Aggression oder so reagieren, aber trotzdem mit einer Art und Weise, in der sie sich wieder in die Ordnung anpassen wollen und ihre Prägung wieder bestätigen wollen. Und dann war zum Beispiel eben ein Beispiel, das ich dann dafür bringe, halt immer wieder zu weinen, wenn die Person nicht bekommt, was sie möchte. Und das bei mir natürlich auch dazu geführt hat, zu denken so, oh fuck, so ihr geht's immer voll schlecht, wenn ich nicht genau zum gleichen Zeitpunkt das möchte, was sie möchte. Und da auch wieder, nee, Alter, wenn man darüber nachdenkt, Sex ist da nicht das Problem, gar nicht.
0: Also nimmt dem Sex die Bedeutung?
1: Ja, Mann.
0: Ja, Mann.
1: Ja, Mann.
0: Wäre die Welt eine bessere, wenn es keine Lust auf Sex gäbe? Wenn dieser Druck raus wäre?
1: Ja, also dann
0: wenn halt, Sex natürlich ja. Zur Fortpflanzung und wenn man mal Bock hat, aber wenn einfach diese dauerhafte Lust, dieser dauerhafte Druck, diese dauerhafte Präsenz der Bedeutung weg wäre?
1: Das würde bedeuten, dass wir nicht dieses Bedürfnis nach Sex über körperliche Grenzen stellen, sondern dass körperliche Grenzen das A und O sind und dass wir da nicht sind und dass das überhaupt krass ist zu sagen. Das ist halt crazy. Also, dass Menschen immer noch tagtäglich und nicht erst seit den 90ern zum Beispiel Vergewaltigung in der Ehe ein Strafbestand ist, sondern immer noch jeden Tag und auch jetzt gerade Leute gerade vögeln, weil die Freundin sich nicht getraut hat oder der Freund zu sagen, kein Bock. Das macht mich traurig. Ich kriege Gänsehaut, wenn ich drüber nachdenke. Weil ich weiß und jetzt noch mehr durch diese Recherche, dass das kein kleiner Grund ist, warum Leute Sex haben, weil sie nicht Nein sagen wollen.
0: Und deswegen gibt's zum Schluss noch deine Utopie, was du dir wünschst, wie es vielleicht auch anders laufen könnte.
1: Meine Utopie ist, dass wir nicht sexuelle Beziehungen zum Marker unseres Glücklichseins machen. Und das sind die Freundschaften. Und meine Utopie ist, dass, und auch wie ich das lebe, ist, dass wir uns von Freundschaften so viel abgucken können für alle anderen Beziehungen im Leben. Und dass auch alle daran profitieren, also auch die romantischen oder die sexuellen, wenn wir mehr Augenmerk auf die platonischen Freundschaften legen. Und wie doll ich Freundschaften liebe, das hört man vielleicht ein bisschen in diesem Text. Meine Eltern treffen das erste Mal meine zwei Freundinnen. Seit 8 Jahren erwähne ich Kate und Carmel regelmäßig. Meine Eltern fragen oft nach ihnen und wissen, wenn eine Liebeskummer hat oder die andere eine neue Frisur trägt. Mama steht im Wohnzimmer meiner Wohnung, 3 Geschenke in den Händen, als wären sie ein Preis, den sie überreichen darf. Die 3 identischen Handtuchsets haben ein buntes Schachbrettmuster, das fast wie die Neuinterpretation eines Regenbogens aussieht. Ich habe eine Käseplatte gemacht. Der Cremant steht kalt. Ein bisschen nervös war ich im Vorfeld gewesen, weil es sich anfühlt, als würden sich Schwiegereltern und Geliebte treffen. Der Unterschied? Ich habe nichts mit meinen Freundinnen. Keine Freundschaft plus in dem Sinne, wie wir plus verstehen. Also keine Ringe, keine Verträge, kein gemeinsames Bankkonto und kein Sex. Mama wünscht sich ein Foto. Nun schnelles, sagt sie, aber bevor sie abdrückt, ordnet sie noch die Gläser auf dem Tisch. Ein kleines Stillleben, kunstvoll und unauffällig inszeniert, damit es aussieht, als hätten wir nicht extra aufgeräumt. Zum Geburtstag später bekomme ich dann die Fotos per Post. 3 Drucke dieses Moments. 1 für mich und jeweils 1 für meine beiden Freundinnen. Als die Drucke dann per Post kommen, bin ich total stolz auf Mama, weil sie den Stellenwert meiner Freundschaften versteht. Es gibt viele Arten, ein Dreiergespann zu sein. Unseres unterscheidet sich von den meisten, weil wir Dinge tun, die andere als exklusiv für romantische Beziehungen abgespeichert haben. Und für mich ist das Freundschaft plus. Wir machen Urlaub zusammen, teilen uns die Sonnencreme und die letzten Pommes, massieren uns ausgiebig, helfen uns, schwer erreichbare Körperstellen zu rasieren, kuscheln beim Fernsehgucken, planen eine gemeinsame Zukunft und haben das nächste Treffen immer schon ausgemacht, wenn wir uns zum Abschied innig umarmen. Wenn ich mit meiner Omi telefoniere, fragt auch sie ganz aufmerksam nach meinen Freundinnen und Papa hat sich gemerkt, dass eine Freundin einen neuen Job begonnen hat. Andere Freundinnen sind manchmal neidisch auf das, was wir haben. Was wir haben, hat gesellschaftlich und rechtlich keinen Wert. Keine Steuerklasse, keine staatliche Absicherung, kein großes Fest mit Urkunde und Buffet. Freundschaft hat keinen Vertrag und keine Pflichten. Nur ein stilles Versprechen, das sich in diesen kleinen, großen Gesten zeigt. Und an einer Mama, die an meinen Freundinnen genauso interessiert ist wie an meiner Partnerin. Und wenn das die verhasste Friendzone sein soll, dann ist sie mir das Allerliebste.
2: Dankeschön, Leute.
3: Das war Maria Popov zu Gast bei Katharina Gulaikow in der Reihe Out Loud im Kulturzentrum Lagerhaus. 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

0: aus. Derzeit ist unklar, ob sie verlängert wird. Zuletzt hatten sich weder Israel noch die Hisbollah-Miliz an die Waffenruhe gehalten. An den Stränden mehrerer ostfriesischer Inseln sind weiße Klumpen angespült worden. Allein auf Borkum sei auf einer Länge von etwa 20 Kilometern eine unbestimmte Menge des wachsartigen Stoffes gemeldet worden, so die Wasserschutzpolizei. Funde wurden auch von Norderney und Jüst gemeldet. Die Behörden gehen davon aus, dass es sich um Paraffin handelt. Die Säuberungsarbeiten seien im Gange. Eine Gefährdung für Strandbesucher besteht nach derzeitigen Erkenntnissen nicht. Und das waren Nachrichten mit Jens Fabig.
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0: Heute Abend bleibt es im Nordseeumfeld trocken und die Sonne kommt öfter zum Zuge. Im Binnenland lassen die meisten Schauer nach und die Sonne kann sich zwischen den Wolken noch zuweilen zeigen. Die Temperatur liegt heute Abend bei 10 Grad. Der Freitag beginnt verbreitet sonnig, vor allem im südöstlichen Bremer Umland, vereinzelt mit Nebel und an der Nordsee schon mit einigen Wolkenfeldern und örtlichen Schauern. Später breiten sich dichte Wolken aus und nachfolgend kommt es zu neuen Schauern und vereinzelt kurzen Gewittern. Höchsttemperaturen bei 15 Grad.
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2: Herzlich willkommen im Theater Bremen zu einer multimedialen Lesung von Pierre Jarawan im Rahmen des Globale Festivals in Kooperation mit dem Virtuellen Literaturhaus. Mein Name ist Janine Rominger und ich werde den heutigen Abend ein bisschen begleiten. Mehr will ich jetzt aber an dieser Stelle gar nicht über den Inhalt verlieren, da der Autor gleich selbst übernimmt. Pierre Jarawan ist Autor und freier Fotograf. Er wurde 1985 als Sohn eines libanesischen Vaters und einer deutschen Mutter in Jordanien geboren, nachdem seine Eltern den Libanon wegen des Bürgerkriegs verlassen hatten. Er kam im Alter von 3 Jahren nach Deutschland und wuchs in der Nähe von Stuttgart auf und heute lebt er mit seiner Familie in München. Pierre Jarawan studierte Germanistik und Anglistik und später belegte er den Studiengang Film, Theater und Fernsehkritik an der Münchner Hochschule für Fernsehen und Film. Er wurde 2012 internationaler deutschsprachiger Meister im Poetry Slam und 2013 nahm er an der Poetry Slam Weltmeisterschaft in Paris teil. Seine Bücher Am Ende bleiben die Zedern und Ein Lied für die Vermissten sind in zahlreiche Sprachen übersetzt und internationale Bestseller. Und jetzt im Frühjahr 2025 erschien Pierre Jarawans dritter Roman Frau im Mond, der gerade mit dem Tukan-Preis der Stadt München ausgezeichnet worden ist und für die Spiegel-Buchpreisliste nominiert ist, die in diesem Jahr zum ersten Mal die besten 20 Bücher des Jahres würdigt. Herzlich willkommen auf der Bühne im Rahmen des Globale Festivals und hier im Theater Pierre Jarawan mit Frau im Mund.
3: Hallo, freue mich sehr. Schön, dass ihr da seid. Freue mich, dass wir das zusammen machen dürfen. Frau im Mond, den Roman werde ich euch vorstellen. Ich habe ganz viele Bilder mitgebracht und werde ganz viel erzählen und ganz wenig lesen. Und ich würde euch, bevor wir jetzt einsteigen, beginnen, einmal bitten, die Augen zu schließen, auch wenn das ein ungewöhnlicher Einstieg sein mag. Das wäre toll, wenn ihr mir da vertraut. Schließt einmal die Augen und stellt euch vor, ihr würdet etwas googeln, und zwar Libanon und Rakete. Und da entstehen jetzt vor eurem inneren Auge bestimmt Bilder, die könnt ihr mal so ein bisschen auf euch wirken lassen. Was passiert, wenn man Libanon und Rakete googelt? Und dann dürft ihr die Augen öffnen und hier mal hinschauen. Und ich frage euch, habt ihr euch in etwa so etwas vorgestellt, wie man hier auf diesem Bild sieht? Was sieht man auf diesem Bild? Das ist eine Briefmarke, die der Libanon 1963 hat drucken lassen. Und ihr seht, die Ambitionen sind klar formuliert. Man sieht eine Rakete vor dem Mond. Also das Land wollte zum Mond. Wenn ich sage, das Land wollte zum Mond, der Libanon wollte zum Mond, dann ist das nicht ganz richtig, beziehungsweise doch schon, aber es klingt viel größer, als es war. Wer wollte zum Mond? Das war die sogenannte Lebanese Rocket Society. Das waren 6 Studenten und ein Dozent. Und je länger man drüber spricht, desto absurder wird es, aber es ändert nichts daran, dass es eine wahre Geschichte ist. Es ist dieser Gruppe gelungen, am 4. August 1966 eine Rakete zu zünden, die tatsächlich den Weltraum erreicht hat. Und für einen kurzen Moment hat der ganze Nahe Osten davon geträumt, ein Araber könnte der erste Mann auf dem Mond werden. Und diese Geschichte ist wahr und sie ist vollkommen vergessen. Wenn wir uns die Geschichte des Wettlaufs zum Mond erzählen, dann erzählen wir sie uns immer als Zweikampf zwischen der Sowjetunion und den USA, aber dass es in Wahrheit ein Dreikampf war und der Libanon ein Player in diesem Spiel war, das ist leider völlig in Vergessenheit geraten. Bevor ich gleich noch sage, worüber es in dem Roman geht, sage ich, womit diese Geschichte eigentlich zu mir gekommen ist. Und auf diesem Bild hier sieht man Rauchschwaden, eigentlich nur eine Rauchsäule. Dieses Bild habe ich im Haus der Kunst 2017 in München gesehen. Das war meine erste Berührung mit dieser Geschichte. Das war eine Ausstellung von einem libanesischstämmigen Künstlerpaar. Da ging es eigentlich um das große Thema Verdrängen, Vergessen. Es ging nicht um dieses Raketenprojekt, es ging so um dieses große Überthema. Und für die beiden Künstler, die kurz zuvor auf diese Briefmarke aufmerksam geworden waren und sich wunderten, warum trug der Libanon eine Rakete vor dem Mond, was hat es damit auf sich, so sind die da auf dieses Thema gestoßen. Für die war dieses Bild eine Metapher, für das zu diesem Ausstellungsthema passte. Warum? Die Rakete ist schon nicht mehr zu sehen, der Rauch wird auch gleich verschwunden sein und dann wird sich niemand mehr an dieses Projekt erinnern. Und so ist es ja auch gekommen. Und ich dachte, was denn für ein Projekt? Also ich weiß doch wirklich viel über den Libanon. Es ist ja nun mal auch der große Teil meiner Familie lebt ja heute noch dort. Ich kenne das Land seit Kindesbeinen an sehr gut. Aber ich habe noch nie von einem Raketenprojekt gehört. Nie im Leben ist das eine wahre Geschichte. Und was ich aber auch gleich gemerkt habe, war, das ist was man erzählen muss, weil so viel drinsteckt, was diesen gängigen Erzählungen über den Nahen Osten entgegenläuft. Ja, wenn wir an den Nahen Osten denken, dann denken wir nicht in erster Linie an Wagemut, Hoffnung, Innovation, Fortschritt. Das sind nicht die ersten Stichworte, die uns einfallen. Aber das steckt alles in dieser Geschichte. Und ich dachte, das ist irgendwie eine tolle Möglichkeit, dieser Opfererzählung aus dem Nahen Osten mal was Neues entgegenzusetzen, womit ich nicht sagen will, dass diese Opfererzählungen nicht erzählt werden müssen. Natürlich müssen sie das, aber es gibt eben auch das andere und das steckte für mich in dieser Geschichte. Und ich hatte aber keine Ahnung, wie das ein Roman werden sollte, weil ich dachte, wenn man das einfach nacherzählt, dann ist das ist eine tolle Anekdote, aber es ist kein Roman. Aber dieses Datum ist mir im Gedächtnis geblieben, weil der 4. August ist auch mein Geburtstag. Und dann ist 3 Jahre lang aber gar nichts passiert. Einfach gar nichts. Und dann, 2020, ist das hier passiert. Ihr erinnert euch, man sieht hier ein Bild des zerstörten Hafens in Beirut. Diese gigantische Explosion 2020, als 3000 Tonnen Ammoniumnitrat im Hafen von Beirut explodiert sind. Man weiß heute, das war die größte nicht-atomare Explosion der Menschheitsgeschichte. Ich gehe nachher nochmal kurz darauf ein. Also es hat Beirut großflächig zerstört. Und wisst ihr noch, wann diese Explosion war? Am 4. August 2020. Und also auf den Tag genau 54 Jahre später. Und als so dieser Schock und so das alles dann erstmal sich gelegt hatte, dachte ich, da war doch was. Und dann fiel es mir wieder ein. Und dann dachte ich, man kann es doch eigentlich so ersagen. Auf der einen Seite ist es der Höhepunkt eines Traums. Und auf den Tag genau 54 Jahre später ist es der Höhepunkt eines Albtraums. Und jetzt ist es vielleicht doch ein Roman. Und genau das macht Frau im Mond. Also Frau im Mond verbindet diese beiden historischen Ereignisse anhand einer Familiengeschichte. Im Zentrum steht Lilith. Sie ist die Erzählerin. Sie lebt mit ihrer Familie in dritter Generation. Sie ist die dritte Generation Mitte 30 in Kanada. Dort beginnt der Roman. Der Libanon wurde von den Großeltern schon vor über 100 Jahren, also 1920, verlassen. Das ist keine zweite Heimat, das ist kein Heimatgefühl, das sie mit dem Libanon verbindet. Sie ist Kanadierin, in Kanada, in Montreal geboren. Der Libanon ist einfach nur ein ferner Ort, den die Großeltern vor ungefähr 100 Jahren verlassen haben. Und sie lauscht jetzt ihrem Großvater, der im Roman der Gründer der Lebanese Rocket Society ist. Der ist 100 Jahre alt und angestoßen von seinem beginnenden Vergessen, bereitet er jetzt zum ersten Mal diese Erzählung vor seiner Enkelin aus. Und während sie ihm lauscht, erkennt sie, dass sich in dieser Geschichte mindestens noch eine weitere Hauptfigur versteckt. Und das ist ihre unbekannte armenische Großmutter Anoush. Und als sie davon überzeugt ist, dass es da mehr zu entdecken gibt, bricht sie auf, um mehr herauszufinden. Und zwar im Juli 2020, 2 Wochen vor der Explosion im Hafen von Beirut. Und wenn man also die Geschichte der Lebanese Rocket Society, um die es jetzt erstmal gehen soll, verstehen möchte, dann muss man eigentlich bis 1915 zurück. Was ihr auf diesem Bild seht, ist es schwarz-weiß. Ihr seht hier, der Hafen ist nicht weit und ihr seht eine Zeltstadt. Das ist ein Flüchtlingslager. 1915. Wer flüchtet 1915? Wohin? Das sind die Armenier. Ja, wovor flüchten sie? Vor dem Genozid an den Armeniern im Osmanischen Reich. Ihr müsst euch einmal klar machen, 1915 gibt es den heutigen Libanon noch nicht. Das heutige Syrien, Irak, Iran und so weiter, diese Länder existieren nicht. Das sind alles Provinzen im großen Osmanischen Reich. Der heutige Libanon ist nur die Provinz Beirut und die Provinz Libanonberg. Das wurde später nach dem Ersten Weltkrieg der heutige Libanon. Damals sind das Provinzen im Osmanischen Reich und dort im zentralanatolischen Bereich kommt es 1915 zum Genozid an den Armeniern durch die Osmanen. Also flüchten die Armenier, beziehungsweise einige von ihnen, in die Provinz Beirut. Die hatten Selbstverwaltungsstatus, darum fühlen sie sich dort ein bisschen sicherer und lassen sich dort nieder. Und was ihr hier seht, das sind die Anfänge, dieses Flüchtlingslager, das sind die Anfänge von Burj Hamoud. Und Burj Hamoud, das ist heute das armenische Viertel in Beirut. So sieht es heute aus, ein dicht besiedeltes Viertel. Es sind die Armenier kommen im Libanon an, sie integrieren sich, sie werden zu Libanesen armenischer Herkunft. Und Jahrzehnte später, Ende der 50er Jahre, gründen sie die erste armenische Hochschule in Beirut, das Aygazia College. Und die suchen jetzt Dozenten und machen einen Aufruf. Und diesen Aufruf liest in Texas ein Mann namens Manouk Manoukian. Der Name verrät es, dieses Ian am Ende. Er hat armenische Wurzeln. Der ist Mitte 20, der hat gerade seinen Bachelor in Physik und Mathematik gemacht. Der sagt, das klingt interessant, die Region kenne ich, das wäre so eine Art Rückkehr zu meinen Wurzeln. Also bewirbt er sich, wird genommen und gründet ein paar Wochen nach seiner Ankunft den Aygazia College Rocket Club. Und es bewerben sich 6 Studenten. Und das sind die Anfänge der Lebanese Rocket Society. Und wir müssen uns einmal nochmal die Zeit klar machen. Wir sind 59, Anfang 60. Der Wettlauf zum Mond hat gerade begonnen. Ja, die ganze Welt ist im Weltraumfieber. Die Sowjets haben mit Sputnik den ersten Satelliten in den Weltraum geschossen. Die Amerikaner ziehen nach. Und die Frage ist, wer erreicht zum ersten Mal den Mond? Und davon angefixt sind diese Studenten und denken sich, das wollen wir auch probieren und schauen mal, was geht. Also was machen die? Die fahren in Baumärkte. Die kaufen sich Rohre, die schweißen die in der Kfz-Werkstatt von irgendeinem Onkel zusammen, die hauen da Schwarzpulver rein, die zünden das an und gucken mal, was passiert. So, das fängt also ganz klein an. Aber die Sache ist, die waren brillant. Vor allem Manouk Manoukian, der Gründer, war brillant. Und die wurden schnell besser. Und das sieht man hier im nächsten Bild. Das ist so im libanesischen Hochland. Die Rakete ist hier schon ein bisschen größer. Da bringt noch jemand seinen Esel in Sicherheit. Wenn man da so ein bisschen recherchiert, und das habe ich ja dann gemacht, dann stellt man fest, dass das wirklich groß und größer wurde. Hier sieht man Studentinnen, die nach Anleitung ein paar chemische Substanzen zusammenmischen, von denen man hofft, dass wenn man das in Rohre steckt und anzündet, dass das dann schon funktionieren wird. Und dass das wirklich groß war, sieht man hier an diesem Bild, wo man diese Gruppe Männer sieht. Der Mann im weißen Anzug, das war damals der Präsident des Libanon. Und der Mann rechts, von uns aus gesehen rechts von ihm, das ist Manouk Manoukian, der Gründer der Rocket Society. Und natürlich erkannte der Präsident so dieses Potenzial dieses Projekts und beschloss, das zu subventionieren. Und das Geld war schon sehr gut angelegt. Also es wurde wieder ein bisschen größer. Die Raketen wurden dann von so einer Anhöhe aus Richtung Meer geschossen. Das ist nicht so, dass das eine reine Erfolgsgeschichte war. Die hatten schon auch mit Rückschlägen zu kämpfen. Einmal haben sie sich so ein bisschen verschätzt, dann ist eine Rakete fast auf Zypern gefallen. Dann hat Zypern sich bei den Vereinten Nationen beschwert, warum da plötzlich Raketen aus dem Nahen Osten fliegen. Und wenn man das heute so formuliert, Raketen aus dem Nahen Osten, dann klingt das so, ja, kennen wir ja. Aber man muss sich klar machen, damals gab es keine Raketen im Nahen Osten, keine solche Raketen. Das waren die ersten Raketen auf arabischem Boden, die gebaut wurden. Und das haben diese Studenten gemacht. Und im nächsten Bild sieht man eben den ersten Entwurf ihrer dreistufigen Rakete. Das bedeutet einfach, die Rakete startet in voller Länge, wie man sie hier sieht. Nach einer gewissen Höhe wird die erste Stufe abgesprengt. Es gibt einen neuen Schub, dadurch steigt die Rakete höher. Nach einer weiteren gewissen Höhe wird die zweite Stufe abgesprengt. Es gibt noch einen Schub und das, was im Weltraum ankommt, ist eigentlich nur der vordere Teil. Warum zeige ich das oder sage ich das? Einfach um zu zeigen, wie gut die wirklich waren. Weil denen war natürlich klar, mit einem Schub, da kommt man nicht ganz nach oben. Und die Rakete, die tatsächlich dann 1969 die Amerikaner zum Mond gebracht hat, die Saturn V, das war auch eine dreistufige Rakete. Also auch hier waren sie sozusagen der Wahrheit schon sehr nah auf der Spur. Ihr seht auch, das libanesische Nationalsymbol, also die Zeder, ist auf dieser Rakete aufgedruckt. Die haben dann ihre Raketen Cedar 1, Cedar 2, Cedar 3 und so weiter genannt und Cedar 8, also die achte, das ist diejenige gewesen, die am 4. August 66 den Weltraum tatsächlich erreicht hat. Aber vorher ist noch was anderes passiert, und zwar wurde das Militär natürlich auf diese Gruppe aufmerksam. Und die schauten sich das an und meinten, tolle Raketen, die er da baut, können wir euch irgendwie helfen? Und deswegen habe ich jetzt diesen großen historischen Bogen gemacht, weil man sich einmal klar machen muss, wer diese Studenten sind. Das sind die Enkel von Genozidüberlebenden. Denn die sagen natürlich, das, was wir hier machen, darf niemals militärisch genutzt werden. Das ist Wissenschaft, das ist Spaß an der Forschung, das ist der große Traum zum Mond. Wir sind auch ein bisschen, man hält uns vielleicht für verrückt, aber wir glauben daran, das darf nie im Leben in Hände des Militärs geraten. Gleichzeitig war denen natürlich klar, wir werden nicht mal in die Nähe des Weltraums kommen, wenn wir das nicht annehmen, dieses Angebot, weil dafür brauchst du eigentlich, du brauchst flüssigen Sauerstoff als Treibstoff, du brauchst ein Testgelände, du brauchst andere Stahlteile und so weiter. Das kannst du einfach nicht im Baumarkt kaufen und selbst herstellen. Du brauchst militärische oder staatliche Ressourcen. Und das Militär sagte, das bleibt alles in eurer Verantwortung, wir stellen nur die Mittel. Und dann ließen sie sich letztendlich doch darauf ein. Und natürlich spielt auch das im Roman eine Rolle, weil es auch in Wahrheit so war, dass das Militär natürlich ein anderes Spiel spielte und durchaus im Sinn hatte, das dann militärisch zu nutzen. Aber man sieht, dass das nochmal größer wurde im nächsten Bild. Das ist schon eine sehr große Rakete. Der Mann im weißen Hemd vorne, das ist Manuk Manukian. Die Rakete ist toll, mein Lieblingsdetail ist aber das Funkgerät. Das ist fast so groß wie die Rakete. Mehr war das nicht. Also wie gesagt, wenn man das mal mit der NASA vergleicht oder mit der sowjetischen Raumfahrtbehörde, das kann man gar nicht vergleichen. Um mal zu zeigen, wie absurd dieses Projekt wirklich war, habe ich einen Größenvergleich zwischen Deutschland und dem Libanon mitgebracht. Der Libanon ist von der Fläche her halb so groß wie Hessen. Zwischen 5 und 6 Millionen Einwohner. Also ist wirklich ein kleines Land, wenn man das jetzt visualisieren wollte im Vergleich mit der Sowjetunion oder mit den USA, das wäre gar nicht möglich, da bräuchte man wirklich den Schneckdattelkopf, um das irgendwie maßstabsgetreu abzubilden. Und hier seht ihr im nächsten Bild, das ist Manuk Manukian, der ist letztes Jahr verstorben, Jahrgang 1938. Diese Gruppe, nachdem ihr klar wurde, dass das Militär das militärisch nutzen möchte, haben die das einfach aufgegeben und haben aufgehört. Also kurze Zeit nach diesem großen Erfolg, dass sie wirklich den Weltraum erreicht haben. Dafür waren sie zu sehr Idealisten, haben aufgehört, haben den Libanon verlassen. Manuk Manukian lebte als vergessener Held in Amerika, unterrichtete da an der Universität in Texas und keiner wusste, dass der mal Raumfahrtgeschichte geschrieben hat, bis diese Künstler ihn eben aufspürten. Ich habe also im Roman aus Manuk einen Maroon gemacht, habe das also leicht fiktionalisiert. Maroon El-Shami ist die Figur im Roman. Und diese Familiengeschichte ist fiktiv, aber alles ab dem Moment, ab dem Maroon im Roman sich am Al-Ghazal College in Beirut bewirbt und diesen Rocket Club gründet, ist sozusagen entlang historischer Ereignisse, bevor es dann wieder in die Fiktion übergeht. Und so spiele ich im Buch eben sehr stark mit Fakten und Fiktion. Und Manuk Manukian erzählt, dass es für ihn immer die Romane Jules Vernes waren, die ihn als Kind so fasziniert haben für Technik und den Weltraum, ja. Also in 80 Tagen um die Welt, Reise zum Mittelpunkt der Erde und natürlich Reise zum Mond. Das hat er mit 11 Jahren oder so gelesen und war verloren. Da war für ihn klar, er muss später irgendwas mit Raketen machen. Wer kennt Frau im Mond? Ein paar Hände hoch. Jetzt, wer kennt Fritz Lang? Deutlich mehr Hände gehen hoch. Das ist immer so. Frau im Mond steht sehr stark im Schatten von Fritz Langs eigentlichem Meisterwerk Metropolis. Und Frau im Mond steht ein bisschen im Schatten. Fritz Lang, natürlich einer der großen Regisseure des Stummfilmkinos. Der Film ist von 1928. Und im Roman, also in Frau im Mond, sieht Maroon diesen Film mit 11 Jahren in Montreal im Stummfilmkino. Ich bleibe aber ganz kurz bei dem Film, weil es dafür wirklich interessante Sachen zu sagen gibt. Nämlich erstens, Frau im Mond, also diesem Film verdanken wir den Countdown. Fritz Lang hat den Countdown erfunden. Und das ist eigentlich eine Art, naja, Zufall nicht, aber künstlerische Notwendigkeit gewesen. Ihr kennt Stummfilme, man sieht Leute gestikulieren, man sieht sie reden, aber hört natürlich nicht. Und dann kommen so Texttafeln eingeblendet, die das so ein bisschen zusammenfassen. Und im Film geht es einfach um eine Gruppe von Forscherinnen und Forschern, die zum Mond aufbrechen, weil sie glauben, auf der Rückseite des Mondes gäbe es Gold. Klingt heute absurd, das war 1928 aber eine der Theorien, die man diskutiert hat. Im Film startet die Rakete auch aus einem Wasserbecken heraus, weil auch das damals Teil der Theorie waren, weil man dachte, im Wasser ist ja alles leichter, die Schwerkraft ist geringer, deswegen ist es möglich, vielleicht aus die Rakete aus Wasser raus starten zu lassen, damit es einfacher ist, die Erdanziehungskraft zu überwinden. Also alles, was man im Film sieht, ist Stand der damaligen Wissenschaft. Ihr könnt euch den Film komplett auf YouTube anschauen. Der dauert 3 Stunden, ist wahnsinnig langweilig, aber das hat hauptsächlich mit unseren heutigen Sehgewohnheiten zu tun. Ja, natürlich ist er wahnsinnig interessant und faszinierend. Heute ist es einfach merkwürdig, sich das anzuschauen. Und das zweite Interessante ist, also genau, Fritz Lang hat immer gesagt, in dem Moment, in dem also die Rakete im Film startet zum Mond, und wenn ich dann Texttafeln einblende und die laufen nach oben, 1, 2, 3, 4, 5, dann wissen die Leute nicht, wann passiert denn was, bei 5, bei 8, bei 10. Aber wenn ich das rückwärts laufen lasse, dann ist die Wahrscheinlichkeit sehr groß, dass die Leute verstehen, bei 0 muss was passieren. Und so hat er den Countdown erfunden und 30 Jahre später hat die NASA Fritz Lang eingeladen nach Amerika und sich bei ihm bedankt dafür, dass er den Countdown erfunden hat. Also das ist nur eine Geschichte. Die andere, ebenfalls interessante, ist, wer Fritz Lang bei diesem Film beraten hat. Also 1928 gab es keine Weltraumraketen. Das war natürlich alles Science-Fiction, aber es gab Raketenforschung und Deutschland war so einer der wichtigsten Standorte. Hermann Obert, Willy Ley, das sind so Namen, auf die man schnell stößt, wenn man recherchiert. Und ein weiterer Name ist Wernher von Braun. Der war damals noch ganz jung, aber war auch schon einer der Berater von Fritz Lang in diesem Film. Also der hat gesagt, so könnte die Rakete aussehen. Im Film ist sie zweistufig, also noch nicht dreistufig, aber man war da auch schon der Sache auf der Spur, dass es mehr als eine Stufe braucht, um hochzukommen. Wernher von Braun berät Fritz Lang beim ersten Film, bei dem eine Rakete zum Mond fliegt. 10, 11, 12 Jahre später wird derselbe Wernher von Braun für die Nazis die V2-Rakete entwickeln, mit der ganz Europa terrorisiert wird. Dann wird er verhaftet, nach dem Krieg nach Amerika gebracht. Er bietet den Amerikanern seine Hilfe an. Er ist ein Genie, das wissen die Amerikaner, die nehmen diese Hilfe an. Von Braun wird in Amerika Direktor der NASA und baut die Saturn-5-Rakete, die die Amerikaner zum Mond bringt. Das ist absurd. Das muss man sich sozusagen einmal klar machen. Also wenn der Mann, der als Berater fungiert im ersten Science-Fiction-Film, in dem eine Rakete langen Science-Fiction-Film, in dem eine Rakete zum Mond fliegt, baut später die Rakete, die zum Mond fliegt. Und die Amerikaner, das darf man auch nicht vergessen, haben gern darüber hinweggesehen, dass diese V2-Rakete unter den widrigsten Umständen gebaut wurde. Sie wurde nämlich von KZ-Häftlingen gebaut. Beim Bau der Rakete sind Schätzungen, ungefähr 12.000 bis 15.000 Menschen Häftlinge gestorben. Durch den Beschuss der Rakete nur, das sage ich jetzt in Anführungszeichen, 3.000 bis 4.000 Menschen. Also das Vielfache davon sozusagen einfach nur durch die Konstruktion. Und von Braun muss das gewusst haben. Er hat das immer geleugnet. Die Amerikaner haben gern darüber hinweggesehen und das in Kauf genommen, dass sozusagen eigentlich so jemand ihnen bei ihrem Traum vom Mond behilflich ist. Also das ist sehr erstaunlich. Maroon sieht also im Roman Frau im Mond diesen Film im Kino. Das ist sein Jules Verne-Moment. Er ist von jetzt an besessen davon, Raketen zu bauen. Er wird alles daran setzen, zu studieren. Er kommt an die Universität und wird dann 1945 noch nach Europa geschickt. Das war damals so in Kanada. Die haben die Studenten noch mobilisiert am Ende. Maroon erlebt den Krieg aber nicht, weil Belgien, wo er hinkommt, schon befreit ist. Aber er sieht, was die V2-Rakete in Antwerpen angerichtet hat. Er steht da vor so einem Krater. Und das ist der Moment, in dem er sich im Roman eben schwört, wenn ich jemals in der Lage sein sollte, meinen Traum zu verwirklichen, dann schwöre ich, dass das, was ich da tue, niemals militärisch genutzt werden wird. Und natürlich sozusagen passiert im Roman das, was auch in Wirklichkeit passierte. Das Militär taucht auf und macht ein unmoralisches Angebot und dann kommt er ins Grübeln. Das ist auch die Stelle, an der wir die Lebanese Rocket Society verlassen und uns Lilith, der Erzählerin, zuwenden, von der ich dann eben gleich auch eine Stelle vorlese. Sie ist Mitte 30, sie ist Filmemacherin und sie ist eine Figur, die so in sich eine Art Dunkelheit spürt. Das Setting ist so, dass ihr Großvater ihr all das erzählt, seine Heldengeschichte, angestoßen von seinem beginnenden Vergessen, wie er damals eben die Rocket Society im Libanon gründete und diese als vergessener Held nach Montreal zurückkehrte. Aber sie erkennt eben, Lilith, dass in dieser Geschichte ihr unbekannte armenische Großmutter Anoush eigentlich mindestens genauso wichtig ist. Und man weiß über Anoush nicht viel, aber man weiß, dass Anoush als Kind mit 4 Jahren den Genozid an den Armeniern überlebt hat. Und sie kam in ein Waisenhaus nach Beirut, aus dem heraus sie dann adoptiert wurde und so kam sie nach Montreal und deswegen entfaltet sich diese ganze Familiengeschichte also in Montreal. Und da Lilith eine Figur ist, die in sich so eine Art Dunkelheit spürt, von der sie nicht genau weiß, wo sie herkommt, hat sie den Verdacht, dass das ja vielleicht von ihrer Großmutter auf sie übergegangen sein könnte. Wir wissen ja, dass es so etwas gibt, das ist gut belegt, transgenerationale Weitergabe von Traumata. Also dass sich so etwas bis in die Gene der nachfolgenden Generationen hineinschreiben kann. Lilith hat diesen Verdacht und als sie überzeugt davon ist, dann bricht sie eben 2 Wochen vor dem 4. August 2020 auf nach Beirut, um mehr herauszufinden. Und bevor ich euch gleich eben nach Beirut auch in der Lesestelle mitnehme, was ihr hier seht, sind also viele Waisenkinder, die da eben vor diesem Gebäude sitzen. Das ist das Waisenhaus in Antura und das sind armenische Waisenkinder. Und es gab im Nahen Osten damals oder im Libanon viele Waisenhäuser, die von den Amerikanern und Franzosen finanziert waren. Und wer aber in das Waisenhaus von Antura kam, dieses Waisenhaus, der hatte gewissermaßen Pech. Warum? Man sieht sie im Bild an, wenn man genau hinschaut. Von wem wurde dieses Waisenhaus geführt? Nicht von den Amerikanern oder Franzosen, sondern von den Osmanen. Und das heißt, diese Kinder, die eigentlich schon das Schlimmste durchgemacht hatten, kamen jetzt in ein Haus, das von den Tätern geführt war. Und tatsächlich war das Waisenhaus von Antura ein Ort, an dem sie umerzogen werden sollten. Also denen wurde, sie sollten alles Armenische ablegen. Ihre armenischen Namen durften sie nicht mehr verwenden, sie durften nicht mehr Armenisch sprechen. Wer erwischt wurde, wie er Armenisch sprach, musste sich auf den Hof stellen und so lange in die Sonne schauen, bis er blind wurde. Also es war wirklich ein schlimmer Ort. Und man weiß also, dass die Familie weiß also, dass Anoush an diesem Ort war und diesen Ort aber überlebt hat und so nach Kanada kam. Und als ich mehr über diese Waisenkinder gelesen habe, da fing diese Geschichte erst richtig an zu wachsen, weil ich habe viele spannende Dinge erfahren. Zum Beispiel hat man diesen Waisenkindern gesagt, ihr müsst unsere wichtigste Tradition lernen. Unsere wichtigste armenische Tradition, das, was unsere Kultur seit Jahrhunderten, seit Jahrtausenden sogar ausmacht, und das ist die Teppichknüpferei. Und ihr werdet in diese Teppiche

von armenischen Waisenkindern als Dankeschön für die finanzielle Unterstützung, liegt heute im Weißen Haus in Washington. Ja, also diese Geschichte dieser Finanzierung, die hat ihre Wurzeln im Genozid an den Armeniern. Mir wurde also klar, dieses Thema Teppiche, das wird hier gerade immer wichtiger. Und dann habe ich weiter recherchiert und bin zum Beispiel auf diesen Teppich gestoßen. Der hängt im armenischen Teppichmuseum in Jerewan. Und man sieht hier also einen Teppich, der in zwei Hälften durchteilt ist. Die wahre Geschichte dieses Teppichs, wie sie das Museum eben erzählt, ist: 1915 erkennt eine Mutter, als der Genozid gerade sich zu entfalten beginnt, dass das kein gutes Ende nehmen wird. Sie teilt diesen Teppich in zwei Hälften und gibt jeweils eine Hälfte ihren beiden Töchtern und schickt sie auf die Flucht. Und die Töchter fliehen und der Rest der Familie überlebt das nicht. Und die Kinder werden auf der Flucht getrennt und kommen, ohne voneinander zu wissen, nach Amerika. Und über 50 Jahre später laufen die sich durch Zufall in der armenischen Kirche in New York über den Weg und sind sich nicht ganz sicher, ob das wirklich die Schwester ist, ob es so einen Zufall geben kann. Und beide hatten aber noch die Hälfte ihres Teppichs, über 50 Jahre später. Und das hat ihnen Gewissheit verschafft. Und jetzt hängt dieser Teppich im Museum. Und das ist eben eine der Geschichten wirklich von Hunderten. Und das ist nicht übertrieben, auf die ich gestoßen bin, als ich angefangen habe, über armenische Teppiche zu lesen. Deswegen war klar, wenn du über Anoush erzählst, dann muss das Thema Teppiche miterzählt werden. Und dann habe ich mir ein YouTube-Video angeschaut, bei dem ein Mann 1,5 Stunden lang über die Symbolik in armenischen Teppichen referiert. In der Regel ist nichts, was man in diesen Teppichen sieht, Zufall. Alles bedeutet etwas und manchmal muss man aber diese Codes lesen können, um zu verstehen, was dort gezeigt ist. Ja, also wer käme zum Beispiel auf die Idee, dass dieses L-förmige rote Zeichen dort oben für Feuer steht? Das ist ja nicht offensichtlich, sieht ja nicht aus wie Feuer. Das muss man wissen, um zu verstehen, dass das die Elemente sind und dass das der Baum des Lebens ist und so weiter, der dann daraus erwächst. Das ist eben nicht immer grafisch dargestellt. Vieles ist auch grafisch. Historische Ereignisse zum Beispiel sind auch szenisch dargestellt. Aber manches ist eben in Form von Symbolen dargestellt. Und das ist natürlich toll, wenn man einen Roman schreibt und merkt, da lässt sich eine tolle Schnitzeljagd mit veranstalten, mit solchen Symbolen, die dann entschlüsselt werden müssen. Und ich fand diesen Mann so spannend, der da referiert hat über diese Teppiche und habe den gegoogelt. Und sein Name ist Haraj Kosibeokian. Auch hier wieder der Name verrät es. Armenier, lebt in Los Angeles und ist wirklich eine der Koryphäen, wenn man über armenische Teppiche etwas erfahren will. Und er ist lustigerweise Präsident der Armenian Rug Society. Und als ich das gelesen habe, dachte ich, okay, das ist mein Mann, mit dem muss ich sprechen. Und dann habe ich ihn angeschrieben und gefragt, ob er sich vorstellen könnte, sich mit mir zu unterhalten. Ich schreibe dann ein Buch und ich habe ein paar Fragen und das Gefühl, dass er mir eine große Hilfe sein könnte. Und dann hat er eben geantwortet und dann haben wir uns unterhalten. Er hat mir zum Beispiel erzählt, im Armenischen ist es gang und gäbe, dass der Teppich, den die Großmutter gemacht hat oder der ihr gehört hat, nach dem Tod der Großmutter im Wohnzimmer aufgehängt hat, damit der Geist der Großmutter im Wohnzimmer im Kreis der Familie verbleibt. Und da war klar, es braucht im Wohnzimmer in Montreal der Familie El-Shami einen Teppich an der Wand, der mit Anoush zu tun hat. Und dann habe ich ihm gesagt, ich bin auf der Suche nach einem Symbol. Ich brauche ein Symbol, weil ich die Leserinnen und Leser gerne auf eine falsche Fährte führen würde, um sie am Ende zu überraschen. Brauche ich ein Symbol, das auf zwei Arten lesbar sein sollte. Und beide Arten sind im Idealfall gleichermaßen plausibel, aber nur eine ist wahr. Gibt's sowas? Und er meinte, ja klar gibt's sowas. Und dann schickte er mir dieses Bild, was ihr hier seht, ist ein Grabstein, der im armenischen Hochland gefunden wurde. Man sieht eine Frau, den Umriss einer Frau, die die Hände in die Hüften gestemmt hat. Das ist eine sehr selbstbewusste Pose. Und er erzählte eben, damals war es so, und das ist vorchristlich, also wirklich sehr alt, er sagte, damals war es eben gang und gäbe, dass wenn jemand beerdigt wurde, dann stand auf dem Grabstein nicht der Name, sondern die Profession. Wenn ein Soldat da beerdigt lag, war ein Reiter zu sehen zum Beispiel. Und dieses Symbol bedeutet, hier ruht die Matriarchin, also das weibliche Oberhaupt der Familie. Und dieses Symbol ist über die Jahrhunderte auch in armenische Teppiche gewandert und bedeutet darüber hinaus etwas ganz Konkretes. Und er meinte, eigentlich ist dieses Symbol perfekt für dein Buch, weil mit ein bisschen Fantasie könnte man es auch für eine Rakete halten. Und dieses Symbol, das ihr hier seht, ähnelt also gleichermaßen mit ein bisschen Fantasie einer Rakete, aber auf jeden Fall auch einer Frau, die die Hände in die Hüften stemmt. Und dieses Symbol befindet sich auf dem Teppich der Familie El-Shami in Montreal, oben rechts. Denkt mal an europäische Malerei, wo sind Bilder in der Regel unterschrieben? Unten. Teppiche werden von unten nach oben geknüpft. Die werden also oben fertiggestellt. Und wenn Teppiche unterschrieben

0: sind, und es ist gar nicht so selten, sind sie oben signiert, weil sie da ja beendet werden. Und dieses Symbol befindet sich also dort, wo man es eigentlich eine Signatur vermuten könnte. Und die Familie El-Shami hat keine Ahnung, was das bedeutet. Und die Kinder, also Lilith, die Erzählerin und ihre Schwester, fragen natürlich schon als Kinder den Großvater, was bedeutet das denn? Und er sagt, ich weiß es nicht, weil er es wirklich nicht weiß. Und sie sagen, aber es sieht doch aus wie eine Frau. Und er sagt, ja, stimmt, das könnte eine Frau sein, aber es könnte auch eine Rakete sein. Für mich war das einfach immer die Frau im Mond. Und an der Stelle bekommt also der Roman eine zweite Ebene, der Titel. Ich habe ihn nicht nur bei Fritz Lang geklaut, sondern der Titel bekommt hier eine Eigenständigkeit. Wer könnte diese Frau im Mond sein, ist dann die Frage. Und was hat es damit auf sich? Und da entwickelt sich also der Titel weg vom Stummfilm. Und später, wenn Lilith also in Beirut ist, weil sie davon überzeugt ist, dass es mehr über ihre Großmutter herauszufinden gilt, da wird sie dann auch herausfinden, was es mit diesem Symbol auf sich hat. Und sie wird erkennen, dass dieser Teppich die ganze Zeit ein Geheimnis enthalten hat. Ja, genau, das Geräusch wollte ich hören. Und das ist auch eine gute Stelle, um jetzt was vorzulesen. Wir gehen jetzt nach Beirut mit Lilith. Es ist 2 Wochen vor der Explosion im Hafen. Sie ist gerade angekommen und sie ist nicht auf der Suche nach ihrer Großmutter. Das ist also nicht das Geheimnis. Sie weiß, wo ihre Großmutter in Montreal beerdigt ist und dass sie vor ihrer Geburt verstorben ist. Das ist alles kein Geheimnis. Sie sucht eher so nach Orten, die ihre Großmutter gesucht hat. Und sie weiß natürlich nur von einem Ort sicher, dass ihre Großmutter dort gewesen ist, und das ist das Waisenhaus von Antura. Und dort wird sie morgen aufbrechen. Und was wir hier hören, diese Stelle, das ist der Vorabend, bevor sie aufbricht. Und das ist so eine Art Zwiegespräch mit Anoush. Liebe Anoush, ich habe das Gefühl, am falschen Ort zu sein, auch wenn mein Nachname das Gegenteil behauptet. Ich bin ohne jedes Gespür für die Textur und den Rhythmus der Stadt. Die Wohnung, die ich gemietet habe, befindet sich in Burj Hamoud gegenüber der armenischen Kirche. Tagsüber sehe ich Alte zum Beten hineingehen, auf dem Vorplatz jagen Kinder die Tauben. Auch der Hafen ist nur einen kurzen Spaziergang entfernt. Gestern Nacht hielt das Scheinwerferlicht der Containerkräne mich wach, das durch das kleine Rechteck des Schlafzimmerfensters hereinfiel. Der Vermieter hat in seiner Anzeige mit 24 Stunden Strom geworben, was mir verheißungsvoll erschien. Zwar tropft die Klimaanlage, Flusen wirbeln hinter dem Kühlschrank hervor und im Bad knistern die Motten an der Neonröhre über dem Spiegel, aber das macht nichts. Ich habe nicht vor, hier drin viel Zeit zu verlieren. Burj Hamoud also, wo die Straßen nach armenischen Städten, Bergen und Flüssen benannt sind. Ich stelle mir vor, Anoush, wie du jetzt über mich lachst, nicht herablassend, sondern zugeneigt, weil wir beide wissen, was das für ein Klischee ist, die große Fiktion des Tourismus. Wir müssen nur unseren Körper an einen Ort bringen und schon kommen wir diesem Ort näher. Oder uns. Vorgestern, gegen Mitternacht, stieg ich am Rafik Hariri Airport aus einer Maschine der Middle East Airlines, überrascht darüber, wie heiß und feucht die Luft ist. Seit dem Start in Montreal habe ich einen halben Tag übersprungen und alles fühlt sich noch immer an wie im Traum. Im Taxi, das mich nach der Ankunft in die Stadt brachte, öffnete ich das Fenster und hielt Ausschau nach der Skyline. Die Stadt kam mir unnatürlich dunkel vor. Wir fuhren an Stapeln brennender Autoreifen vorbei, offenbar Barrikaden von Demonstranten errichtet. Spruchbänder und Pappschilder lagen am Straßenrand. Unter den Brücken türmten sich Berge von Müll neben den Schlafsäcken von Obdachlosen. Als ich später nicht schlafen konnte, ging ich draußen umher, geriet jedoch schnell außer Atem, weil hier jede Straße den Berg hinaufstrebt. Auf einer Treppe, die in den Himmel zu führen schien, hockte ein Mann und flickte ein Fischernetz. Sein Blick sagte, was er für sich behielt, woher ich komme, was ich hier wolle. Ich stammelte etwas und drehte um. Wer auch immer den Begriff Stadtdschungel geprägt hat, muss Beirut in seinem jetzigen Zustand gesehen haben. Ich will es dir beschreiben. Kletterpflanzen haben die Häuser, weiß und mehrstöckig, zumeist überwuchert, so dass es scheint, als wären ganze Stadtviertel von Krampfadern übersät. Aus den Gehwegen oder dem, was man hier dafür hält, wachsen Mandarinenbäume, unter denen die Früchte faulen. Die Laternen sind ausgeschaltet. Nachts dringt nur ein Schimmern aus den Fenstern, hinter denen, ich stelle es mir vor, die Frauen Kerzen entzündet haben, ihre Kinder baden oder in den Schlaf wiegen. Vor dem Zubettgehen schieben sie die Vorhänge beiseite, weil sie meine Schritte unten hören. Sie sehen die Fremde in den abgewetzten Sneakern, im ärmellosen Top, die sich mit dem Kameragurt über der Schulter, die sich umblickt. Es ist, als könnte ich sie murmeln hören. Hast du etwa nicht die Nachrichten verfolgt? Was zur Hölle hast du erwartet? Bauchtänze in den Straßen? Kardamom- und Zimtgeruch und dazu den Klang einer Oud. Was hatte ich erwartet? Es ist, erkannte ich bei meinem ersten Streifzug durch die Stadt, unmöglich zu verstehen, was es heißt, in Beirut zu sein, wenn man nichts weiß von der Tiefe der Krater, die der Bürgerkrieg geschlagen hat. Selbst 30 Jahre nach dem Ende sind seine Schatten allgegenwärtig zu finden, in den von Einschusslöchern übersäten Mauern, den wandlosen Häusern, in den Graffito, die beinahe alles überziehen, auffällig oft auch die vergitterten Türen der Banken. Die Risse hier sind nicht nur Risse in Gebäuden, sondern auch in der Zeit. Sie zeigen mir, wie spät ich dran bin und dass uns beide etwas trennt, von dem ich nicht weiß, ob und wie es sich überbrücken lässt. Oder war es schon immer so, auch zu deiner Zeit hier, dass die Stadt wirkte wie in Auflösung begriffen? So kommt es mir vor, nach der kurzen Zeit, die ich hier bin. In allem scheint, ohne dass ich sagen könnte, weshalb, ein Vorgeschmack von Abschied zu liegen. Das violette Morgenlicht, die bernsteinfarbene Luft und der Geruch von Jasmin aus den Hecken, all das existiert, ist real, ich erlebe es gerade. Doch scheint das alles von etwas anderem überlagert. Es liegt eine Spannung über der Stadt, als würden Kräfte an den Enden eines Gummibands ziehen. Es rumort, etwas braut sich zusammen. Kurz bevor ich Montreal verließ, stieß ich im Internet auf einen Bericht. Da ich über das Waisenhaus, in dem du gelebt hast, nichts weiter gefunden hatte, hatte ich begonnen, nach Erlebnisberichten von Missionaren zu suchen, die zur Zeit des großen Kriegs im Nahen Osten stationiert gewesen waren. Als sich die osmanischen Streitkräfte 1918 aus der Provinz Beirut zurückzogen, verbreitete sich auch in der Hauptstadt die Nachricht, das Waisenhaus in Antura sei verlassen worden. Bis dahin war das Gebäude an den Hängen über der Stadt ein Mysterium gewesen. Nun, an einem Oktobermorgen, fuhr eine Gruppe Hilfsmitarbeiter die Küstenstraße hinauf nach Norden. Unter ihnen war Stephen Trowbridge vom amerikanischen Roten Kreuz, der als erster das Tor zum Innenhof aufstieß. Es ist schwer, sich vorzustellen, dass ein Waisenhaus aus anderen Gründen als denen der Menschlichkeit und des Mitgefühls gegründet worden sein könnte, schreibt er in seinem Bericht. Ursprünglich waren es 2000 Waisen gewesen, die man aus den Lagern des Reichs nach Antura gebracht hatte. Doch als die Hilfsmitarbeiter das Gelände betraten, fanden sie im Schatten unter den Bäumen und in den verwüsteten Schlafsälen nur noch 669 Kinder. Sie erzählten Trowbridge ihre Geschichten, und ich frage mich, ob auch du ihm begegnet bist, ob sich auch deine Geschichte in seinem Text verbirgt. Er hörte zu, machte sich Notizen. Sein Bericht trägt den Titel »Antura – The Shelter of a Thousand Tragedies«. Bevor ich schlafen gehe, will ich dir sagen, was in der Tasche liegt, die ich für morgen vorbereitet habe, wenn ich nach Antura fahre. Ein ausklappbares Stativ, ein Stapel leerer Kassetten, die aufzutreiben ein Abenteuer war, ein Lavalier-Mikrofon für das Gespräch, ein Ladekabel. Und obenauf die alte Sony-Kamera, die Jules vor vielen Jahren bei Best Buy in der St. Catherine Street gekauft und mit der er uns damals andauernd gefilmt hat. Bis heute habe ich das Einlegen, das Zurückspulen und Herausholen der Kassetten in den Fingern. Ich war vielleicht 10 beim ersten Mal und mein Vater hat mich angeleitet. Die Kamera funktioniert noch. Sie ist noch immer bahnbrechend und sie fühlt sich richtig an. Denn in der Fülle aus Familienfilmen, Ostern 1993, Wochenende in Winnipeg 94, Nachtzug nach Calgary 95, Weihnachten 96 und all den anderen, fehlt einer, der nie gedreht wurde. Einer, der dich zum Thema hat. Genau, also das ist Lilith. Danke. Dankeschön. Also das ist Lilith in Beirut und das ist sozusagen gewissermaßen auch ihr Erzählanlass. Als Filmemacherin bricht sie auf mit der Kamera in der Hoffnung, da das ein oder andere vielleicht zu finden. Und wir sind jetzt auf der Zielgeraden, auch der Präsentation. Und bevor ich am Schluss nochmal eine Stelle kurz vorlese, nochmal kurz einen Blick darauf, was ist das eigentlich für ein Libanon, den sie jetzt da vorfindet im Juli 2020. Das ist ja fast der Libanon unserer Gegenwart. Und da lohnt es sich einmal kurz, das politische System zu betrachten. Was ihr hier seht, ist also eine Grafik, die das libanesische Parlament, die Aufteilung der Sitze, darstellt. Ich erkläre nur einmal sozusagen, warum es sich lohnt, darauf zu schauen, weil es weltweit einzigartig ist. Es gibt kein anderes Land, in dem die Politik auf diese Weise funktioniert. Und zwar folgendermaßen: Der libanesische Präsident muss immer ein maronitischer Christ sein. Der libanesische Premierminister muss immer ein Sunnit sein. Der Parlamentssprecher immer ein Schiit. Das Parlament hat 128 Sitze, davon sind 50% für christliche Gruppen reserviert und die anderen 50% für muslimische Gruppen. Im Libanon gibt es 18 Religionsgemeinschaften. 12 davon sind christlich. Eigentlich war das mal eine gute Idee. Also seit 1943 ist das der Fall, seit der Libanon unabhängig wurde von Frankreich. Da schließt sich vielleicht so ein bisschen die Klammer, als das Osmanische Reich kämpft ja im Ersten Weltkrieg an der Seite des Deutschen Reiches. Beide landen auf der Verliererseite, als der Krieg endet. Die Region wird von europäischen Großmächten unter sich aufgeteilt, Frankreich und Großbritannien. Es werden neue Linien gezogen. Die ganzen Länder, die wir heute kennen, entstehen auf der Karte. Und dann werden diese Länder noch eine Weile, ja, die einen würden sagen besetzt, die anderen würden sagen, sie standen unter Protektorat, wie auch immer man das nennen möchte. Der Libanon jedenfalls wird 1943 unabhängig von Frankreich und bekommt dieses Agreement. Und das war ursprünglich schon mal eine gute Idee, weil man dieser multikonfessionellen Gesellschaft natürlich irgendwie gerecht werden wollte. Aber es hat sich dann als große Tragik natürlich entpuppt, spätestens im libanesischen Bürgerkrieg, der dauerte 75 bis 90. Da war jede staatliche Ordnung zusammengebrochen und alle 18 Religionsgemeinschaften waren im Grunde mit eigenen Milizen auf den Straßen. Und nur um ein Beispiel zu nennen, weil es das bekannteste Beispiel ist, die Hisbollah, von der wir alle in den letzten Jahren leider viel gehört haben, das ist nichts anderes als eine im libanesischen Bürgerkrieg gegründete Miliz der Schiiten. Ja, und so hatten aber auch ultrarechte christliche Gruppierungen ihre Milizen. Alle haben Kriegsverbrechen begangen, alle haben Massaker begangen und so weiter. Und 1990, als der Krieg endete, wurde eine Generalamnestie beschlossen. Keine Verbrechen wurden juristisch verfolgt. Und all diese ehemaligen Milizenführer wandelten die Milizen in Parteien um. Also auch die Hisbollah ist dann eine Partei geworden, so wie sie heute als Partei auch im libanesischen Parlament sitzt. Und alle die ehemaligen Milizenführer wurden Politiker und kamen über Parlamentswahlen ins Parlament. Und man kann also wirklich sagen, der Libanon wird seit über 30 Jahren eigentlich von ehemaligen Kriegsverbrechern regiert oder ihren Söhnen und Cousins und so weiter, die in dieser Zeit die Staatsform der Kleptokratie erfunden haben. Das einzige Ziel war es, sich selbst zu bereichern. Die libanesische Bevölkerung leidet unter allen möglichen Dingen, keine funktionierender Strom, keine funktionierende Müllabfuhr, das sind so solche Dinge, aber eben Korruption ohne Ende, Misswirtschaft, keine Perspektive für die Jugend und all das 2020, als Lilith, um wieder zum Roman zu kommen, in Beirut ankommt, da ist Beirut in Aufruhr, es ist Revolution. Vielleicht erinnert ihr euch noch, ja, es waren riesige Proteste im Libanon 2020, das fing schon Ende 2019 an. Beirut ist dunkel. Stromausfälle sind an der Tagesordnung. Ihr seht es auf diesem Bild. Wir sehen ein dunkles Beirut, wo nur wenige Fenster erleuchtet sind und im Vordergrund das staatliche Elektrizitätswerk und selbst das hat keinen Strom. Ja. Der Staat also, der kommt seinen grundlegendsten Aufgaben nicht nach, wie zum Beispiel die Stromversorgung. Man sieht auf diesen Dächern Generatoren, das sind privat betriebene Dieselgeneratoren, die dann anspringen, wenn der staatliche Strom ausfällt, also mehrmals am Tag. Weil es die einzige Möglichkeit ist, dass dann der Fahrstuhl weiterfährt, in dem du gerade stecken geblieben bist, oder dass dann dein Kühlschrank weiter kühlt. Wie gesagt, Dieselgeneratoren, das sorgt für eine irre Luftverschmutzung. Also eigentlich atmen die Menschen in Beirut Tag ein, Tag aus krebserregende Dieselpartikel ein. Das ist eine Sache. Also deswegen gehen die Leute auf die Straße. Und es gibt eine Bankenkrise. Und als die Proteste 2019 beginnen, da wissen die Leute das noch gar nicht. Die gehen auf die Straße gegen Korruption, Misswirtschaft, die Wirtschaftskrise, fehlende Perspektive für die Jugend und so weiter. Was sie nicht wissen ist, dass die Zentralbank seit Jahren mit ihrem Geld spekuliert. Und dann passiert das, was immer passiert, wenn irgendwo eine Revolution ausbricht. Investoren werden plötzlich unsicher und wollen möglichst schnell ihr Geld aus der Region abziehen. Und so war das eben auch im Libanon. Und ihr seht es in der nächsten Grafik, man sieht hier gleich mehrere Kurven. Aber in dem Moment, 2019, als im Libanon die Revolution ausbricht, weil die Leute die Schnauze voll haben, kollabiert das ganze System, ja, weil die Reserven in den Banken weg sind. Die Banker haben sich Immobilien gekauft in London, New York und so weiter. Es wurde, wie gesagt, mit dem Geld der Leute spekuliert, keine Renditen erwirtschaftet mit den Einlagen. Und als dieses Geld abgezogen werden sollte, stellten Leute fest, es ist nicht mehr da. Und das ganze System kollabierte, die Währung schnell fiel ins Bodenlose und die Inflation, und das sieht man hier, schnellte in der Spitze auf über 250%, vor allem bei Lebensmitteln. Das klingt so abstrakt, also vielleicht um es ein bisschen klarer zu machen, vor ein paar Jahren, also als diese weltweiten Lieferengpässe waren während der Pandemie, was war hier in Deutschland so die Spitze? Ich weiß gerade nicht ganz genau, irgendwas zwischen 7 und 9% hatten wir mal kurzzeitig und wir haben das alle gemerkt. Ne? Es ist, das Leben heute ist teurer als vor 5 Jahren. Es ist wirklich alles teurer geworden und diese 7, 8, 9% für manche Familien macht das einen richtigen Unterschied. Das ist schon eine riesige Belastung. Das sind 250%. Und weil das immer noch abstrakt klingt, habe ich ein Foto von einem Kassenzettel mitgebracht, den ihr jetzt gleich seht. Schaut mal nur auf die linke Seite, die rechte erkläre ich gleich. Auf diesem Kassenzettel seht ihr unsere Bestellung. Was haben wir bestellt? Ich war 2022 eben nochmal dort. 2 Kaffee, 2 Flaschen Wasser, 2 Espresso. Ich habe keine Ahnung mehr, was 7 Glass gewesen sein könnte. Vielleicht eine Limo und eine Kugel Vanilleeis. So, das macht 345.000 libanesische Lira und das macht umgerechnet 230 US-Dollar. So. Wie kann das sein und warum kann ich mir das leisten? Es war im Libanon immer gang und gäbe nach dem Ende des Kriegs, dass die libanesische Lira mit dem US-Dollar gekoppelt ist. Die bewegten sich immer im Gleichschritt. Das sollte Stabilität gewährleisten, das sollte Investoren zeigen, dass die Währung stabil ist, dass man investieren soll nach dem Krieg, Wiederaufbau und so weiter. Wenn wir als Kinder früher mit unseren Eltern im Libanon waren, es war für mich immer sehr einfach, auf dem Markt die Dinge umzurechnen, weil ich immer wusste, wenn mir irgendwas gefallen hat, 1500 ist 1, 3000 ist 2 und so weiter. Ja, das war wirklich wie in Stein gemeißelt. So, jetzt 250% Inflation, das ganze System kollabiert, das gilt jetzt nicht mehr. Die Preise steigen ins Bodenlose, parallel entwickelt sich auf dem Schwarzmarkt, ich erkläre gleich, was das ist, eine Art Parallelkurs, der versucht, diesen Wahnsinn irgendwie abzubilden. Und diese Währung von 1, also 1 Dollar sind 1500 Lira, ist nicht mehr haltbar. Die Regierung tut aber so, als wäre das immer noch so. So, das heißt, was passiert, als ich 2022 in Beirut bin, ich gehe zum Beispiel mit 50 Euro in ein Juweliergeschäft, das ist dieser Schwarzmarkt. Ich sage zum Juwelier, pass auf, ich habe 50 Euro und ich würde gerne in Lira wechseln. Der Juwelier sagt, super, Euro ist eine stabile Währung. Wenn du das bei der Bank umtauschst, dann geben die dir für 1 Euro 1500 Lira. Ich gebe dir für 1 Euro 80.000 Lira. Das ist dieser Schwarzmarktkurs. Ja. Der spekuliert natürlich darauf, dass der Kurs weiter fällt und dass er das morgen und übermorgen noch teurer wieder sozusagen zurücktauschen kann und mehr Lira hat. Das ist sein Geschäft, das er vermutet. Jedenfalls, das ist der Kurs. So, das heißt, du gehst mit 50 Euro in ein Juweliergeschäft, gehst mit 2 Säcken Geld wieder raus, dann gehst du Kaffee trinken, dann kommt die Bedienung und die fragt bar oder mit Karte. Wenn du jetzt mit Karte bezahlst, wird das Ganze über das offizielle Bankensystem des Libanon abgewickelt und dann zahlst du für diese Rechnung, 2 Kaffee, 2 Wasser, 2 Espresso, 230 Dollar. Die hast du morgen weniger auf dem Konto, wenn du mit Karte bezahlst. Deswegen ist diese Rechnung korrekt. Das ist eine korrekte Rechnung. Das ist der Betrag. Aber weil ich ja anders getauscht hatte, also auf 80.000 zu 1, muss man diese 345.000 Lira durch 80.000 teilen. Also für mich war diese Rechnung umgerechnet 4 Dollar. Irgendwas. Ja, das ist die Antwort, warum ich mir das leisten konnte. Und jetzt aber, um wieder zur Realität zurückzukommen, die Libanesen haben keine Euro, die sie umtauschen könnten. Die haben auch keine Dollar, die sie umtauschen könnten. Die wenigsten. Es gibt einige, die in Dollar bezahlt werden, weil sie für irgendwelche Firmen arbeiten. Die meisten haben Lira. Das heißt, die Revolution bricht aus, du wachst auf und du bist arm. Deine Altersvorsorge ist weg. Dein Kontostand ist vielleicht noch derselbe, aber in dem Moment, in dem du das Geld abhebst, indem es aus dem Automaten kommt, zu diesem Kurs ist es nichts mehr wert, weil du für 1500 nichts mehr kaufen kannst. Früher konntest du dafür ein Packen Brot kaufen, jetzt kannst du dir Brot nicht mehr leisten, weil es 15 Euro kostet umgerechnet ungefähr. Ja? Du wachst auf und die Mittelschicht existiert nicht mehr. So, und das muss man sich eben klar machen, die libanesische Mittelschicht war nicht so groß anders von unserer Mittelschicht. Beide Eltern berufstätig, 2 Autos, einmal im Jahr Urlaub im Ausland, das war ganz normal. Das gibt's nicht mehr. Ja, für den meisten Libanesen. Das ist weg. Das ist dadurch ausradiert worden. Sozusagen das Ergebnis von purer Korruption. Und deswegen sind die Leute auf der Straße. Als Lilith in Beirut ankommt, im Juli 2020 ist Revolution. Die Menschen sind auf der Straße und sie haben richtig viel Hoffnung. Diese Revolution wurde größer und größer und es gab so viel Hoffnung. Und dann kam der 4. August 2020 und dann war es vorbei. Heute weiß man, das war die größte nicht-atomare Explosion der Menschheitsgeschichte von der Sprengkraft her. 10 Kilometer Radius, das ist schon wirklich irre viel. Wahnsinnig viele Menschen obdachlos geworden, ihre Wohnung verloren. Natürlich sind auch über 200 Menschen verstorben. Der Hafen war zerstört, dieses Getreidesilo, zu allem Überfluss dann noch die Nahrungsmittelvorräte, also Getreidevorräte für 3 Monate waren da auch noch drinne. Und auch diese Explosion war im Grunde nichts anderes als das Ergebnis von Korruption. dieses Ammoniumnitrat, was da explodiert ist, das war eigentlich, das hätte niemals in Beirut sein dürfen. Das war auf einem Schiff, das von Georgien aus nach Mosambik unterwegs war. Das hatte diese Fabrik, die Feuerwerksraketen auch unter anderem für uns herstellt, für Silvester, die hatte dieses Ammoniumnitrat bestellt. Ammoniumnitrat ist erstmal nichts Schlimmes, das wird auch in der Landwirtschaft verwendet. Das ist halt hochexplosiv und wenn du es richtig sicherst, passiert da gar nichts. Jedenfalls, dieses Schiff gehörte einem ziemlich ominösen russischen Geschäftsmann, der auf Zypern lebte und der Crew fiel irgendwann unterwegs auf, pass auf, wir haben ja gar nicht genug Geld, um durch den Suezkanal zu kommen. Und dann riefen die diesen Geschäftsmann an und der meinte, ja, dann fahrt halt über Beirut, ladet noch irgendwas auf, dann könnt ihr den Suezkanal bezahlen und nach Mosambik weiterfahren. Und dann kam, das machten die dann, die steuerten also den Hafen von Beirut an und hatten eben das Pech, in eine völlig korrupte Hafenbehörde zu geraten, die meinte, euer Schiff ist ja völlig marode, ihr dürft weiterfahren, wenn ihr diese Vertragsstrafe bezahlt. Und der russische Geschäftsmann hat sich dann eben geweigert und das Schiff aufgegeben. Und was macht die Hafenbehörde? Die lädt 3500 Tonnen Ammoniumnitrat ab und wirft es in ein Lagerhaus. Feuerwehr vollkommen ungesichert, 2013. Und dort liegt es 7 Jahre. Und es gibt immer wieder Warnungen an die Politik, wo gesagt wird, da liegt eine tickende Zeitbombe im Hafen, wollt ihr das nicht mal wegräumen? Und niemand reagiert, niemand. Also es ist aber bis nach ganz oben bekannt, das weiß man heute. Aber niemand reagiert. Und so liegt es da und liegt vor sich hin und da wird es auch mal 40 Grad in dem Land und den Lagerhäusern auch ein bisschen heißer. Jedenfalls im August, zum 4. August, kommt eine Gruppe von Handwerkern, weil sie Schweißarbeiten an diesem Lagerhaus durchführen soll und die haben keine Ahnung, was da drin ist. Und dann gibt es Funken und der Rest ist Geschichte. Und das ist sozusagen nichts anderes als das Ergebnis von Korruption.
1: Vielen Dank, Pierre Jaravan, für diesen tollen Rundumschlag. Wir freuen uns darauf, wenn du mal wieder nach Bremen kommst und wenn ihr im Publikum weitere Literaturveranstaltungen besucht. In diesem Sinne, bis bald.
0: Bis bald.

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1: Mit Jens Farbig, guten Abend. China will angeblich bei der Öffnung der Straße von Hormus helfen. Polizei spricht von einem ruhigen Vatertag in Bremen. Fußballerinnen von Bayern München holen DFB-Pokal. Das Wetter in der Nacht weitgehend trocken, Tiefsttemperaturen bei 1 Grad. China hat angeblich den USA Hilfe bei der Öffnung der Straße von Hormus angeboten. Das sagte US-Präsident Trump dem Sender Fox News nach seinem Treffen mit Chinas Präsident Xi. Wenn er helfen könne, würde er das gern tun, sagte Xi laut Trump. Mehr aus der Nachrichtenredaktion von Sebastian Segebade.
2: Trump sagte dem Sender Fox News, dass Xi sich dafür einsetzen will, dass wieder Öl- und Gastanker die Straße von Hormus passieren können. Außerdem wolle China bis auf Weiteres dem Iran keine Waffen liefern. Auch Taiwan war Thema bei dem Treffen der beiden. Dabei hat Xi nach Angaben chinesischer Medien vor möglichen Konflikten gewarnt, sollten die USA die Sache im chinesischen Sinne schlecht handhaben. China betrachtet das unabhängige Taiwan als eigenes Staatsgebiet und droht immer wieder mit einer Übernahme. Peking führt etwa regelmäßig Militärmanöver vor dem Inselstaat durch. Die USA unterstützen bislang Taiwan sowohl diplomatisch als auch mit Waffen.
1: Die Regierungskrise in Großbritannien dauert an. Gesundheitsminister Wes Streeting hat heute seinen Rücktritt erklärt. Er habe das Vertrauen in Premierminister Keir Starmer verloren, teilte der Labour-Politiker mit. In Großbritannien wird jetzt spekuliert, ob Streeting das Amt des Labour-Parteichefs anstrebt und Keir Starmer herausfordern wird. Der Vatertag ist in Bremen und Bremerhaven weitgehend ruhig verlaufen. Nach Angaben der Polizei gab es keine größeren Zwischenfälle. Lediglich im Bremer Bürgerpark kam es zu einer kleineren Auseinandersetzung. Die Einsatzkräfte gehen davon aus, dass wegen des schlechten Wetters deutlich weniger Menschen unterwegs waren als in den vergangenen Jahren. Auch in den Zügen und an Bahnhöfen in und um Bremen ist es laut Bundespolizei in diesem Jahr ruhiger gewesen. Die Frauen von Bayern München haben den DFB-Pokal gewonnen. Die Fußballerinnen gewannen am Nachmittag das Pokalfinale gegen Wolfsburg mit 4:0. Christopher Klein.
3: Nur eine Halbzeit lang durfte Alexandra Popp in ihrem letzten Pokalfinale für den VfL Wolfsburg auf den Titel hoffen. Denn vor der Pause konnte ihr VfL die Bayern-Offensive noch gut ausbremsen. Aber ein Foulelfmeter in der Nachspielzeit führte dann doch zum Wolfsburger Rückstand. In der zweiten Hälfte kontrollierten die Münchnerinnen das Geschehen vor der Rekordkulisse von 46.000 Fans in Köln. Und spätestens mit dem 0:2 nach einem Abwehrfehler in der 59. Minute war der Wolfsburger Widerstand dahin. In der Schlussphase fielen dann noch zwei weitere Gegentore zum 0:4 Endstand.
1: Und das waren Nachrichten mit Jens Farbig.
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1: Heute Abend bleibt es im Nordseeumfeld trocken und die Sonne kommt öfter zum Zuge. Im Binnenland lassen die meisten Schauer nach und die Sonne kann sich zwischen den Wolken noch zuweilen zeigen. Die Temperatur liegt heute Abend bei 10 Grad. Morgen zunächst verbreitet sonnig, später breiten sich dichte Wolken aus und nachfolgend kommt es zu neuen Schauern und vereinzelt kurzen Gewitter. Höchsttemperaturen bei 15 Grad.
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4: Kann Musik eigentlich süchtig machen? Ich würde sagen, wenn, dann zumindest ohne negative Nebenwirkungen. Was Musik nämlich ganz sicher kann, ist, uns glücklich zu machen, wenn auch nur für den Moment. In dieser Klassikwelt im Konzert schauen wir zurück auf ein Konzert im September 2020. Die Deutsche Kammerphilharmonie Bremen tritt zusammen mit dem Dirigenten Felix Mildenberger auf. Später kommt außerdem unter anderem die Geigerin Julia Fischer dazu und stattgefunden hat das Ganze in Bremen in der Glocke. Süchtig nach Musik war die Überschrift für ein Programm mit Werken von Bach, Beethoven und Felix Mendelssohn Bartholdy. Mit letzterem starten wir jetzt in diesen Abend. Das ist Mendelssohns Sinfonia Nummer 10 in H-Moll. Es spielt die Deutsche Kammerphilharmonie Bremen und Felix Mildenberger dirigiert. Schön, dass Sie dabei sind. Ganz herzlich willkommen und viel Spaß.

Felix der Glückliche. Der Spitzname passt ganz gut, finde ich, weil die Musik von Felix Mendelssohn Bartholdy ganz oft so was Lebendiges, Frisches an sich hat. Das war in jedem Fall ein Komponist mit viel musikalischem Tatendrang. Felix Mendelssohn Bartholdy wurde 1809 in Hamburg geboren als Sohn der jüdischen Familie Mendelssohn. Aufgewachsen ist er dann in Berlin, nachdem die Familie umgezogen ist. Er hat schon früh ausgezeichnet Klavier gespielt, hat auch Kompositionsunterricht bekommen. Er wurde also früh und stark gefördert und hat eben auch jede Menge Talent mitgebracht. Wir kommen später nochmal zurück zu Felix Mendelssohn, dann mit einer kompletten Sinfonie. Jetzt soll es aber erstmal um einen anderen Komponisten gehen, um einen, der auch schon Mendelssohn beeinflusst und inspiriert hat, und zwar Johann Sebastian Bach. Auf dem Programm steht als nächstes ein Doppelkonzert. Wir hören gleich zwei Geigen plus Orchester, wobei beide Geigen wirklich gleichwertig auftreten. Also hier wird sich der Ball immer wieder gegenseitig zugespielt. Niemand versucht, die Nummer eins zu sein, sondern es geht um Ausgewogenheit. Optimale Bedingungen für Julia Fischer und Louis van Dory, denn diese beiden kennen sich gut. Louis van Dory war zu dem Zeitpunkt nämlich schon Student in der Klasse von Julia Fischer an der Hochschule für Musik und Theater München. Und an diesem Abend im September 2020 standen Professorin und Student dann also auf Augenhöhe zusammen auf der Bühne der Bremer Glocke. Wir hören, wie das klingt. Das ist jetzt das Doppelkonzert für zwei Violinen in D-Moll von Johann Sebastian Bach.

Das Doppelkonzert für zwei Violinen von Johann Sebastian Bach, gespielt von der Deutschen Kammerphilharmonie Bremen zusammen mit Julia Fischer und Luis van Dori jeweils an der Geige und im ganz harmonischen und ausgewogenen Zusammenspiel. 2020 haben wir diesen Auftritt in der Bremer Glocke mitgeschnitten und den Dirigenten will ich natürlich auch nicht unerwähnt lassen. Dirigiert hat hier gerade Felix Mildenberger. Luis van Dori durfte sich an dieser Stelle dann auch schon vom Publikum verabschieden. Julia Fischer bleibt aber noch fürs nächste Stück und wechselt von Bach zum nächsten großen Komponisten und das ist Ludwig van Beethoven. Julia Fischer spielt seine Romanze für Violine und Orchester Nummer 2 in F-Dur.

Die Geigerin Julia Fischer ist ein absoluter Profi ihres Fachs. Die mittlerweile Anfang 40-Jährige gehört international zu den Spitzengeigerinnen. Sie ist zusätzlich auch Pianistin und seit vielen Jahren auch schon Professorin. Sie steht also nicht nur selbst im Rampenlicht, sondern gibt ihr Wissen und ihre Erfahrung auch gerne weiter. Das gerade war sie mit der Romanze für Violine und Orchester Nummer 2 in F-Dur von keinem Geringeren als Ludwig van Beethoven komponiert. Bremen 2 ist hier am Feiertag und mit unserer klassischen Konzertstrecke der Klassikwelt in Konzert. Ich habe einen Mitschnitt von September 2020 dabei. Süchtig nach Musik lautete da die Überschrift. Und ich habe am Anfang der Sendung schon versprochen, dass noch eine komplette Sinfonie von Felix Mendelssohn Bartholdy auf uns wartet. Und zwar seine Nummer 4, die Italienische. Diese Sinfonie ist, genau wie es der Titel vermuten lässt, inspiriert von Italien, von einer Reise, die Felix Mendelssohn 1830 angetreten ist und die ihn begeistert haben muss. Das hört man der Musik an, die wie so ein musikalisches Tagebuch von seinen Eindrücken erzählt. Direkt im ersten Satz wird es richtig stürmisch, sonnig, lebendig, temperamentvoll. Später schlägt Mendelssohn dann aber auch noch düsterere Töne an. Wir machen uns auf den Weg nach Bella Italia. Die Deutsche Kammerphilharmonie Bremen spielt Mendelssohns 4. Sinfonie, die Italienische.

0: Im Mai 1833 wurde diese Sinfonie ein allererstes Mal auf die Bühne gebracht, und zwar in London. Dabei erzählt diese Musik von einem ganz anderen Ort, nämlich von Italien. Das gerade war Mendelssohns Nummer 4, seine italienische Sinfonie. Und damit kommt unser Konzertmitschnitt für heute zu seinem Ende. Das war die Deutsche Kammerphilharmonie Bremen zusammen mit dem Dirigenten Felix Mildenberger und mit dem Programm Süchtig nach Musik. Wir haben das Konzert im September 2020 mitgeschnitten. Bremen 2 ist hier mit der Klassikwelt in Konzert, und wir bleiben noch einen Moment bei der Kammerphilharmonie Bremen, denn das Orchester ist auch aktuell mit Projekten präsent. Bekannt ist die Kammerphilharmonie Bremen ja unter anderem auch für musikalische Großprojekte, also für die akribische Auseinandersetzung mit dem Werk jeweils eines bestimmten Komponisten. Das Orchester hat sich zum Beispiel schon die Beethoven-Sinfonien vorgenommen, es hat sich mit Schumann beschäftigt, mit Brahms, mit Haydns Londoner Sinfonien, und ganz aktuell geht's bei der Kammerphilharmonie Bremen um die Sinfonien von Franz Schubert. Wir haben Paavo Järvi, den künstlerischen Leiter des Orchesters, ins Bremen 2 Studio eingeladen und mit ihm über die Großprojekte gesprochen, und wir wollten wissen, wonach er denn sucht, wenn er beginnt, sich mit einem Komponisten und dessen Werk auseinanderzusetzen.
1: Well, the unusual thing with the Deutsche Kammerphilharmonie, unlike any other orchestra, is that when they make a commitment to a project, they have an unusually thorough kind of total immersion into finding out every aspect and talking to a lot of scholars and having very many long tours where one explores the different options with the, in the performances. And so we always look for some kind of a key to the authentic soul of that composer. And in today's world, it's not, there are so many options that one needs to really find why we're doing something and how we all want to do it. And not only how and why, but we need to then all believe in the same way of doing it. And that takes time.
0: Also er sagt, dass diese Suche nicht bei ihm alleine liegt, sondern dass sich das gesamte Orchester in die Recherche stürzt. Gemeinsam wird ausgelotet, was in der Performance möglich ist. Und im Grunde geht es dann darum, eine Art Schlüssel zur authentischen Seele zu finden, wie er sagt. Also zu dem, was einen Komponisten ganz direkt ausmacht. Wir wollen hören, wie das klingt mit einer Aufnahme aus dem aktuellen Großprojekt. Das ist die Deutsche Kammerphilharmonie Bremen zusammen mit Paavo Järvi und der Sinfonie Nummer 6 in C-Dur von Franz Schubert.

0: Die Deutsche Kammerphilharmonie Bremen und Paavo Järvi mit einer aktuellen Einspielung von Schuberts 6. Sinfonie in C-Dur. Diese Aufnahme ist Teil des aktuellen Großprojekts der Kammerphilharmonie Bremen. Es geht darum, eine Gesamtaufnahme von Franz Schuberts Sinfonien zu erarbeiten. Für Projekte dieser Art sind die Kammerphilharmonie Bremen und Paavo Järvi ja sehr bekannt. Es wird also bestimmt nicht das letzte Großprojekt sein. Deswegen wollten wir vom Dirigenten Paavo Järvi im Bremen 2 Interview gerne wissen, ob er denn schon weiß, welcher Komponist oder welche Komponistin als nächstes erforscht werden soll.
1: Well, that's a good question, because we really are project oriented, and these projects have been the central motor that keeps us working on releasing the whole cycle of, let's say, Schubert or Schumann. Of course, there are others that we still haven't touched, like most importantly, there is Mozart. But will it be Mozart or not? It's still in the process of discussion. It also might be the Paris symphonies of Haydn, or maybe even something else that is even a bit more off the beaten track. It's now being discussed.
0: Also Mozart könnte eine Option sein, sagt Paavo Järvi, vielleicht aber auch nochmal Haydn. Es wird also wohl noch entschieden, wessen Werk denn dann für das nächste Großprojekt in den Blick genommen wird. Es bleibt also spannend. Das war die Klassikwelt in Concert hier bei Bremen 2 heute am Feiertag. Mein Name ist Sophia Fischer. Schön, dass Sie dabei waren und zugehört haben. Hier bei Bremen 2 geht's jetzt noch musikalisch weiter, und zwar mit den Sounds in Concert. Dabei wünsche ich Ihnen ganz viel Spaß und sage bis zum nächsten Mal. Tschüss.

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1: Mit Jens Farbig, guten Abend. China will angeblich keine Waffen mehr an Iran liefern. Polizei spricht von ruhigem Vatertag in Bremen und Bremerhaven. Weiße Klumpen auf mehreren ostfriesischen Inseln angespült. Das Wetter in der Nacht weitgehend trocken bei Tiefstemperaturen von einem Grad. China hat angeblich den USA Hilfe bei der Öffnung der Straße von Hormuz angeboten, das sagte US-Präsident Trump dem Sender Fox nach einem Treffen mit Chinas Präsident Xi. Wenn er helfen könne, würde er das gerne tun, sagte Xi laut Trump. Mehr aus der Nachrichtenredaktion von Sebastian Segebade.
2: Trump sagte dem Sender Fox News, dass Xi sich dafür einsetzen will, dass wieder Öl- und Gastanker die Straße von Hormuz passieren können. Außerdem wolle China bis auf Weiteres dem Iran keine Waffen liefern. Auch Taiwan war Thema bei dem Treffen der beiden. Dabei hat Xi nach Angaben chinesischer Medien vor möglichen Konflikten gewarnt, sollten die USA die Sache im chinesischen Sinne schlecht handhaben. China betrachtet das unabhängige Taiwan als eigenes Staatsgebiet und droht immer wieder mit einer Übernahme. Peking führt etwa regelmäßig Militärmanöver vor dem Inselstaat durch. Die USA unterstützen bislang Taiwan sowohl diplomatisch als auch mit Waffen.
1: Der Vatertag ist in Bremen und Bremerhaven weitgehend ruhig verlaufen. Nach Angaben der Polizei gab es keine größeren Zwischenfälle. Lediglich im Bremer Bürgerpark kam es zu einer kleinen Auseinandersetzung. Die Einsatzkräfte gehen davon aus, dass wegen des schlechten Wetters deutlich weniger Menschen unterwegs waren als in den vergangenen Jahren. Auch in den Zügen und an Bahnhöfen in und um Bremen ist es laut Bundespolizei in diesem Jahr ruhiger gewesen. An den Stränden mehrerer ostfriesischer Inseln sind weiße Klumpen angespült worden. Allein auf Borkum sei auf einer Länge von etwa 20 Kilometern eine unbestimmte Menge des wachsartigen Stoffes gemeldet worden, teilten die Wasserschutzpolizei mit. Funde wurden auch von Norderney und Jüst gemeldet. Die Behörden gehen davon aus, dass es sich um Paraffin handelt. Die Säuberungsarbeiten seien im Gange. Eine Gefährdung für Strandbesucher besteht nach derzeitigen Erkenntnissen nicht. Die Frauen von Bayern München haben den DFB-Pokal gewonnen. Die Fußballerinnen gewannen am Nachmittag das Pokalfinale gegen Wolfsburg mit 4:0. Christopher Klein.
3: Nur eine Halbzeit lang durfte Alexandra Popp in ihrem letzten Pokalfinale für den VfL Wolfsburg auf den Titel hoffen. Denn vor der Pause konnte ihr VfL die Bayern-Offensive noch gut ausbremsen. Aber ein Foulelfmeter in der Nachspielzeit führte dann doch zum Wolfsburger Rückstand. In der zweiten Hälfte kontrollierten die Münchnerinnen das Geschehen vor der Rekordkulisse von 46.000 Fans in Köln. Und spätestens mit dem 0:2 nach einem Abwehrfehler in der 59. Minute war der Wolfsburger Widerstand dahin. In der Schlussphase fielen dann noch zwei weitere Gegentore. Tore zum 0:4 Endstand.
1: Und das waren Nachrichten mit Jens Farbig.
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1: Heute Nacht weitgehend trocken, Tiefstwerte bei einem Grad. Morgen zunächst sonnig, später breiten sich dichte Wolken aus. Und nachfolgend kommt es zu Schauern und kurzen Gewittern. Höchsttemperaturen bei 15 Grad.
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4: Herzlich willkommen zu heute spirituell spacigen Jazz hier auf Bremen 2. Wir gehen zurück in der Zeit, als 2023 im Musikfest Bremen noch Konzerte im BLG-Forum stattgefunden haben. Das waren durchaus besondere Abende. Das Publikum saß so an kleinen Tischgruppen und auf der Bühne waren oft internationale Jazzbands, die so kurz vorm Abheben waren. Mammal Hands, die sind so eine. Genauso Jazz Kaiser mit ihrer Band Chums. Wir beginnen diesen Konzertabend mit dem Auftritt von Mammal Hands, das britische Trio. Das war damals mit dem Album Gift from the Trees in Bremen. Und der Bandname, der Albumname, die machen bereits beide deutlich, dass die drei Musiker so eine Tier- und Naturverbundenheit haben. Ihre Musik hat dabei auch oft etwas sehr Malerisches, Atmosphärisches. Und man kann sich tatsächlich gut dazu vorstellen, Naturbilder oder Tierszenen auf dem Bildschirm zu sehen. Aber eher so in Slow Motion, sehr, sehr ästhetisch aufbereitet. Mammal Hands ist das Projekt der Brüder Jordan und Nick Smart sowie Rob Turner. Mittlerweile haben die drei ein paar Sprünge nach oben gemacht. Sie sind beim deutschen Label Act Music unter Vertrag und in Kürze sind sie im Hamburger Mojo Club zu erleben am 30. Mai. Diese Jazzband lockt tatsächlich Menschen ins Konzert, die vielleicht gar nicht wussten, dass sie Jazz mögen, wenn er denn daherkommt als cineastisch, sternklar, verträumt und als Tor zu etwas Größerem als unserer eigenen Welt. Mammal Hands vom 22. August 2023 beim Musikfest Bremen live hier in Sounds & Concert auf Bremen 2.

Das war die Gruppe Mammal Hands. Am 22. August 2023 waren sie Teil des Musikfests Bremen. Sie haben im BLG Forum gespielt. Und am 30. Mai ist die Band live in Hamburg zu erleben im Mojo Club. Da werden sie ein Konzert spielen und dann natürlich vor allem mit Songs von ihrem neuen Album Circadia, Mammal Hands. Sie hören Sounds in Concert an Himmelfahrt hier auf Bremen 2. Und zwei Tage nach Mammal Hands war die Schlagzeugerin Jazz Kaiser mit ihrer Band Chumps Teil des Musikfests Bremen. Ein Konzert von Kaiser ist auch eher so eine Jam-Session. Ein paar lose Ideen werden auf den Zettel geschrieben. Die Songs, die haben ein paar Themen und Wendungen vorgegeben, aber dann wird improvisiert. Entsprechend heißt ihre Band eben Chumps. Das sind so etwas wie Kumpel. Ihre Chumps heißen in diesem Fall Ezekiele Agier am Kontrabass, Jamie Leeming an der Gitarre und Richie Sweet an den Percussion. Kaiser, die macht sehr groove-orientierte Musik. Ihr großes Vorbild ist der nigerianische Drummer Tony Allen, dessen Afrobeat, der hat ja wirklich ganze Generationen geprägt. Und so auch die 1996 geborene Kaiser. Sie lebt in London. Sie ist Teil dieser sehr lebendigen, jungen, urbanen und gleichzeitig traditionsbewussten Londoner Szene, zu der auch so Bands wie Ezra Collective oder Kokoroko gehören. Gönnen wir uns nun also noch ein paar Grooves von Jazz Kaiser hier in Sounds in Concert auf Bremen 2.

Jazz Kaiser und ihre Chums live beim Musikfest Bremen 2023 im BLG Forum. Eine Jazz-inspirierte Schlagzeugerin, aber auch eine, die John Bonham von Led Zeppelin liebt und auch schon für Lenny Kravitz an den Drums gesessen hat. Also alles andere als eine Puristin. Wir kommen hier zum Ende dieser Konzertausgabe. Am kommenden Samstag haben wir eine Aufnahme von Cap Mo für Sie. Der war 2022 im Schlachthof und kommt jetzt im Juni erneut nach Bremen in den Schlachthof. Da können Sie sich schon mal einen Live-Eindruck machen. Mein Name ist Till Lorenzen und hier gibt es jetzt noch ein paar weitere Grooves von Jazz Kaiser und Chums. Und ich sage bis zum nächsten Konzert.

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1: Um 0 Uhr mit Katja Kindermann. Der britische Gesundheitsminister Streeting ist zurückgetreten. Streeting erhöht damit den Druck auf den angeschlagenen Premier Starmer. Der Ex-Minister erklärte, er habe das Vertrauen in Starmer verloren. Es sei nun klar, dass der Premier die Labour-Partei nicht in die nächsten Parlamentswahlen führen werde. Starmer reagierte seinerseits mit einem Brief, in dem er Streetings Rücktritt bedauerte. Zugleich ernannte er James Murray zum neuen Gesundheitsminister. Die Times hatte zuvor berichtet, dass Streeting vor dem Rücktritt stehe, um Starmer als Chef der Labour-Partei herauszufordern. US-Präsident Trump setzt heute seinen Staatsbesuch in China fort. Offen blieb zunächst, ob es im Handelskonflikt zwischen den Vereinigten Staaten und der Volksrepublik konkrete Fortschritte geben wird. Gestern war Trump bereits zu ersten Gesprächen mit Chinas Staatschef Xi in Peking zusammengekommen. Auch heute ist ein Treffen geplant. Danach wird der Präsident zurück in die USA reisen. Es ist Trumps zweiter Staatsbesuch. Bereits in seiner ersten Amtszeit 2017 besuchte er China. Israels Armee geht, eigenen Angaben zufolge, im Krieg mit der Hisbollah weiter gegen die vom Iran unterstützte Miliz im Südlibanon vor. Eigentlich gilt noch eine Waffenruhe. Die Armee erklärte jedoch, in den vergangenen 24 Stunden habe das Militär mehr als 20 Mitglieder der Schiitenorganisation im Süden des Nachbarlandes getötet. Die Hisbollah feuerte am Abend israelischen Militärangaben zufolge ebenfalls wieder Geschosse auf Nordisrael ab. In mehreren Gegenden wurde Raketenalarm ausgelöst. Über Opfer wurde zunächst nichts bekannt. Die Frauen von Bayern München haben den DFB-Pokal gewonnen. Im Finale in Köln bezwangen sie den VfL Wolfsburg mit 4:0. Aus Köln Christian Schulze.
2: Es war letztlich eine einseitige Angelegenheit, dieses Traumfinale zwischen dem Rekordpokalsieger Wolfsburg und Titelverteidiger Bayern München. Vor über 46.000 Zuschauern in Köln setzte der deutsche Meister aus München seine Dominanz aus der Bundesliga auch im Pokal fort. Kurz vor der Pause gingen die Bayern durch einen von Stanway verwandelten Foulelfmeter nach Videobeweis in Führung. Und mit dem 1:0 im Rücken spielten im zweiten Durchgang nur noch die Münchnerinnen. In Wolfsburg flossen allen voran bei Alexandra Popp bittere Tränen. Die Kapitänin verabschiedet sich nach 14 Jahren ohne Titel zur Regionalligist Dortmund.
1: Das waren die Nachrichten. Das Wetter in Deutschland. Meist trocken, von der Nordsee her Schauer, zum Teil neblig. Die Tiefstwerte liegen in der Nacht bei 8 bis 0 Grad. Tagsüber gebietsweise Schauer, teils mit Graupel, selten Gewitter, örtlich aber auch Sonne. Die Höchstwerte liegen bei 9 Grad im Allgäu bis 17 Grad in der Lausitz. Am Samstag zum Teil heiter, ein paar Schauer, in den Bergen Schnee. Die Temperaturen 9 bis 17 Grad. Und am Sonntag wird es überwiegend trocken sein. Die Temperaturen liegen dann bei 13 bis 19 Grad. Es ist jetzt 0 Uhr und 3.
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1: Um 1 Uhr mit Katja Kindermann. Der britische Gesundheitsminister Streeting ist zurückgetreten. Streeting erhöht damit den Druck auf den angeschlagenen Premier Starmer. Der Ex-Minister erklärte, er habe das Vertrauen in Starmer verloren. Es sei nun klar, dass der Premier die Labour-Partei nicht in die nächsten Parlamentswahlen führen werde. Starmer reagierte seinerseits mit einem Brief, in dem er Streetings Rücktritt bedauerte. Zugleich ernannte er James Murray zum neuen Gesundheitsminister. Die Times hatte zuvor berichtet, dass Streeting vor dem Rücktritt stehe, um Starmer als Chef der Labour-Partei herauszufordern. US-Präsident Trump setzt heute seinen Staatsbesuch in China fort. Offen blieb zunächst, ob es im Handelskonflikt zwischen den Vereinigten Staaten und der Volksrepublik konkrete Fortschritte geben wird. Gestern war Trump bereits zu ersten Gesprächen mit Chinas Staatschef Xi in Peking zusammengekommen. Auch heute ist ein Treffen geplant. Danach wird der Präsident zurück in die USA reisen. Es ist Trumps zweiter Staatsbesuch. Bereits in seiner ersten Amtszeit 2017 besuchte er China. Der ukrainische Präsident Selenskyj hat schmerzhaftere Sanktionen gegen Moskau gefordert. Anlass ist der jüngste Angriff auf Kiew mit mindestens 16 Toten, darunter offenbar auch 2 Kindern. Laut Selenskyj war ein Marschflugkörper vom Typ CH-101 in ein Gebäude eingeschlagen. Das Geschoss sei im 2. Quartal dieses Jahres hergestellt worden, so der Präsident in seiner abendlichen Videobotschaft. Er berief sich dabei auf vorläufige Angaben. Selenskyj betonte, das bedeute, dass Russland die dafür nötigen Komponenten weiterhin beziehe und die weltweiten Sanktionen umgehe. Vor der dänischen Insel Anholt ist ein toter Wal entdeckt worden. Jetzt prüfen die zuständigen Behörden, ob es sich dabei um den Buckelwal handelt, der wochenlang vor der deutschen Ostseeküste festsaß. Aus Stockholm, Arne Bartram.
2: Die dänische Umweltbehörde hat bisher nur bestätigt, dass ein Wal vor Anholt gestrandet ist. Beobachter vor Ort schätzen das Tier auf 10 bis 15 Meter Länge. Das würde zu dem Buckelwal passen, der zuletzt vor der Insel Pöhl lag. Außerdem befindet sich Anholt auf der Route Richtung Nordsee, in die der Wal Anfang Mai gebracht worden war. Die dänischen Behörden gehen davon aus, dass das jetzt gefundene Tier schon eine Weile tot ist. Als nächstes sollen Gewebeproben genommen werden. So könnte geklärt werden, ob es der Wal von der Insel Pöhl ist.
1: Das waren die Nachrichten. Das Wetter in Deutschland. Meist trocken, von der Nordsee her Schauer, zum Teil neblig. Tiefstwerte 8 bis 0 Grad. Tagsüber gebietsweise Schauer, teils mit Graupel, selten Gewitter, örtlich Sonne. Die Höchstwerte liegen dann bei 9 Grad im Allgäu bis 17 Grad in der Lausitz. Am Samstag zum Teil heiter, ein paar Schauer, in den Bergen Schnee. Die Temperaturen hier 9 bis 17 Grad. Und am Sonntag überwiegend trocken, die Temperaturen erreichen dann 13 bis 19 Grad. Die Zeit, es ist jetzt 1:03 Uhr.
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1: Um 2 Uhr mit Katja Kindermann. Der Druck auf den britischen Premier Starmer wächst weiter. Jetzt ist sein Gesundheitsminister Streeting zurückgetreten. Franziska Hoppen in London erläutert die Hintergründe.
2: Streeting hat ein langes Schreiben veröffentlicht und darin ziemlich deutliche Worte gefunden. Er hat gesagt, dass er das Vertrauen in die Parteispitze, also in Premier Starmer, verloren habe. Denn, da zitiere ich jetzt mal, da wo es Vision brauche, da herrsche Leere, wo es Orientierung brauche, da treibe Labour ziellos dahin. Und das ist eine Kritik, die auch viele Bürgerinnen und Bürger immer wieder geäußert haben, dass gar nicht klar sei, wofür Labour eigentlich noch stehe, dass sie so einen Zickzackkurs fahren. Und so sei Streeting eben zu dem Schluss gekommen, dass es, schreibt er wörtlich, unehrenhaft und prinzipienlos wäre, unter diesen Bedingungen seinen Posten weiter zu behalten.
1: US-Präsident Trump setzt heute seinen Staatsbesuch in China fort. Offen blieb zunächst, ob es im Handelskonflikt zwischen den Vereinigten Staaten und der Volksrepublik konkrete Fortschritte geben wird. Gestern war Trump bereits zu ersten Gesprächen mit Chinas Staatschef Xi in Peking zusammengekommen. Auch heute ist ein Treffen geplant. Danach wird der Präsident zurück in die USA reisen. Es ist Trumps zweiter Staatsbesuch. Bereits in seiner ersten Amtszeit 2017 besuchte er China. Der ukrainische Präsident Selenskyj hat schmerzhaftere Sanktionen gegen Moskau gefordert. Anlass ist der jüngste Angriff auf Kiew mit mindestens 21 Toten, darunter offenbar auch 2 Kindern. Laut Selenskyj war ein Marschflugkörper vom Typ CH-101 in ein Gebäude eingeschlagen. Das Geschoss sei im 2. Quartal dieses Jahres hergestellt worden, so der Präsident in seiner abendlichen Videobotschaft. Das bedeutet, dass Russland die dafür nötigen Komponenten weiterhin beziehe und die weltweiten Sanktionen umgehe. Vor der dänischen Insel Anholt ist ein toter Wal entdeckt worden. Jetzt prüfen die zuständigen Behörden, ob es sich dabei um den Buckelwal handelt, der wochenlang vor der deutschen Ostseeküste festsaß. Aus Stockholm, Arne Bartram.
3: Die dänische Umweltbehörde hat bisher nur bestätigt, dass ein Wal vor Anholt gestrandet ist. Beobachter vor Ort schätzen das Tier auf 10 bis 15 Meter Länge. Das würde zu dem Buckelwal passen, der zuletzt vor der Insel Pöhl lag. Außerdem befindet sich Anholt auf der Route Richtung Nordsee, in die der Wal Anfang Mai gebracht worden war. Die dänischen Behörden gehen davon aus, dass das jetzt gefundene Tier schon eine Weile tot ist. Als nächstes sollen Gewebeproben genommen werden. So könnte geklärt werden, ob es der Wal von der Insel Pöhl ist.
1: Das waren die Nachrichten. Das Wetter in Deutschland. Meist trocken, von der Nordsee her Schauer, zum Teil neblig. Tiefstwerte 8 bis 0 Grad. Tagsüber gebietsweise Schauer, teils mit Graupel, selten Gewitter, örtlich Sonne. Höchstwerte 9 Grad im Allgäu bis 17 Grad in der Lausitz. Am Samstag zum Teil heiter, ein paar Schauer, in den Bergen Schnee, 9 bis 17 Grad. Und am Sonntag überwiegend trocken, die Temperaturen liegen dann bei 13 bis 19 Grad. Es ist 2.03 Uhr.
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